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0: zufriedene Zuschauer gehabt und einen würdigen Sieger. Und das ist ja eigentlich alles, was ein Fest braucht.
1: Nicht nur sportlich ziehen die Verantwortlichen ein positives Fazit, sondern auch organisatorisch. Das Fest konnte Samuel Giger für sich entscheiden. Der Thurgauer setzte sich im Schlussgang gegen den Zucker Marcel Bieri durch. Die Stiftung für die Betroffenen der Brandkatastrophe von Gros-Montana hat bisher rund 70 Hilfsgesuche erhalten. Einige davon seien bereits bewilligt worden, weitere würden noch geprüft, sagt der Stiftungsdirektor gegenüber der Zeitung Le Matin Dimanche. Abgelehnt worden sei bisher kein Gesuch. Mehrere 10.000 Franken seien bereits an Betroffene ausbezahlt worden. Insgesamt verfügt die Stiftung Bilanft über Spenden und Zusagen von rund 24 Millionen Franken. Das Geld stammt unter anderem von den Kantonen Wallis und Waadt, der Gemeinde Gros-Montana und privaten Spendern. Im deutschen Bundesland Sachsen-Anhalt wird heute ein neuer Landtag gewählt. Die Wahl sorgt seit Monaten über Deutschland hinaus für Aufsehen. In den Umfragen liegt die Rechtsaußenpartei AfD mit großem Abstand vorne. Sie kommt auf rund 40%. Der deutsche Verfassungsschutz stuft die AfD in Sachsen-Anhalt als gesichert rechtsextrem ein. Unklar ist laut den Umfragen, ob die AfD eine absolute Mehrheit der Sitze erreicht. Damit könnte sie alleine regieren. Die Marine der iranischen Revolutionsgarden haben in der Straße von Hormus nach eigenen Angaben mehrere Schiffe angegriffen. Diese hätten Verbindungen zu den USA. Es handelt sich um 3 Öltanker, die auf unerlaubten Routen unterwegs gewesen seien. Zudem seien in einem anderen Gebiet 3 US-Schiffe angegriffen worden. Die USA äußerten sich bisher nicht dazu. Zuvor hatten die USA 3 iranische Öltanker angegriffen und lahmgelegt. Das US-Zentralkommando teilte mit, dies sei eine Reaktion auf mehrere iranische Angriffe. In der Fußball-Super League spielte gestern Vaduz ein 3:1 gegen Lausanne. IBE und Luzern trennten sich 3:3. Und auch GC und der FCZ spielten im Zürcher Derby ein 2:2 Unentschieden.
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1: Blauer Himmel und viel Sonnenschein erwartet uns an diesem Sonntag. Nur ganz wenige Wolken und auch eine schwache Brise haben wir dazu. Temperaturen bewegen sich so um die maximal 29 Grad herum. Morgen starten wir mit einem Mix aus Sonne und Wolken in die neue Woche. Lokal sind dann aber ein paar wenige Regengüsse möglich.
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1: Die meisten sind an diesem Sonntagmorgen wahrscheinlich noch im warmen Bett. Das sieht man nämlich auf der Strasse. Alle, die jetzt gerade schon unterwegs sind, ihr habt Freifahrt. Kommt gut und sichert euch ein Ziel.
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2: Ich bin Laura Kühne, guten Morgen. Die Stiftung für die Betroffenen der Brandkatastrophe von Gros-Montana hat bisher rund 70 Hilfsgesuche erhalten. Einige davon seien bereits bewilligt worden, weitere würden noch geprüft, sagt der Stiftungsdirektor gegenüber der Zeitung Le Matin Dimanche. Abgelehnt worden sei bisher kein Gesuch. Mehrere 10'000

0: Nicht nur sportlich ziehen die Verantwortlichen ein positives Fazit, sondern auch organisatorisch. Das Fest konnte Samuel Giger für sich entscheiden. Der Thurgauer setzte sich im Schlussgang gegen den Zucker Marcel Bieri durch. Die Marine der iranischen Revolutionsgarden haben in der Straße von Hormus nach eigenen Angaben mehrere Schiffe angegriffen. Diese hätten Verbindungen zu den USA. Es handelt sich um 3 Öltanker, die auf unerlaubten Routen unterwegs gewesen seien. Zudem seien in einem anderen Gebiet 3 US-Schiffe angegriffen worden. Die USA äußerten sich bisher nicht dazu. Zuvor hatten die USA 3 iranische Öltanker angegriffen und lahmgelegt. Das US-Zentralkommando teilte mit, dies sei eine Reaktion auf mehrere iranische Angriffe. Im deutschen Bundesland Sachsen-Anhalt wird heute ein neuer Landtag gewählt. Die Wahl sorgt seit Monaten über Deutschland hinaus für Aufsehen. In den Umfragen liegt die Rechtsaußenpartei AfD mit großem Abstand vorne. Sie kommt auf rund 40%. Der deutsche Verfassungsschutz stuft die AfD in Sachsen-Anhalt als gesichert rechtsextrem ein. Unklar ist laut den Umfragen, ob die AfD eine absolute Mehrheit der Sitze erreicht. Damit könnte sie alleine regieren. In der Fussball-Super League spielte gestern Vaduz ein 3:1 gegen Lausanne. IBE und Luzern trennten sich 3:3. Und auch GC und der FCZ spielten im Zürcher Derby ein 2:2 unentschieden.
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0: Blauer Himmel und viel Sonnenschein erwartet uns an diesem Sonntag. Nur ganz wenige Wolken und auch eine schwache Brise haben wir dazu. Die Temperaturen bewegen sich so um die maximal 29 Grad herum. Morgen starten wir mit einem Mix aus Sonne und Wolken in die neue Woche. Lokal sind dann aber ein paar wenige Regengüsse möglich.
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0: Die meisten sind an diesem Sonntagmorgen wahrscheinlich noch im warmen Bett. Das sieht man nämlich auf der Strasse. Alle, die jetzt gerade schon unterwegs sind, ihr habt Freifahrt. Kommt gut und sichert euch ein Ziel.

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3: Ich bin Laura Kühne, guten Morgen. In der Schweiz sind seit 2019 offenbar zehntausende Ausnahmebewilligungen für grundsätzlich verbotene halbautomatische Waffen erteilt worden. Das zeigen Recherchen der NZZ am Sonntag. Allein der Kanton Thurgau bewilligte seit der Verschärfung des Waffenrechts über 5.300 Ausnahmen. Im Kanton Basel-Landschaft wurden fast 1.900 und im Kanton Genf über 1.200 halbautomatische Waffen mit großem Magazin bewilligt. Wie viele solcher Waffen schweizweit legal gekauft wurden, ist nicht bekannt. Eine nationale Statistik fehlt. Neuwagen in der Schweiz werden immer farbloser, das schreibt die Sonntagszeitung. 1985 war noch fast jedes vierte neue Auto rot. Heute sind es weniger als 4%. Dafür dominieren mittlerweile Weiß, Schwarz und Grau. Zusammen machen diese drei Farben fast 80% aller neu zugelassenen Autos aus. Wie weitere Datenanalysen der Sonntagszeitung zeigten, dominieren Weiß, Schwarz und Grau auch bei Kleidung,

0: der Kreml bezeichnete das Treffen als konstruktiv. Die beiden US-Unterhändler reisten weiter nach Kiew und treffen heute dort den ukrainischen Präsidenten Volodymyr Zelensky. In der Fußball-Super League spielte gestern Vaduz ein 3:1 gegen Lausanne. IBE und Luzern trennten sich 3:3. Und auch GC und der FCZ spielten im Zürcher Derby ein 2:2 unentschieden.
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0: Blauer Himmel und viel Sonnenschein erwartet uns an diesem Sonntag. Nur ganz wenige Wolken und auch eine schwache Brise haben wir dazu. Die Temperaturen bewegen sich so um die maximal 29 Grad herum. Morgen starten wir mit einem Mix aus Sonne und Wolken in die neue Woche. Lokal sind dann aber ein paar wenige Regengüsse möglich.
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0: Nix nada, niente los an diesem Sonntag. Das heisst, ihr habt Freifahrt, habe ich Sorge unterwegs.
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1: Ich bin Laura Kühne. Gegen das geplante Kopftuchverbot an Zürcher Schulen formiert sich Widerstand. Ein Komitee des Islamischen Zentralrats will laut Sonntagsblick das Referendum ergreifen. Der Zürcher Kantonsrat hatte diese Woche knapp für ein Kopftuchverbot gestimmt. Sobald die konkrete Gesetzesvorlage vorliegt, will das Komitee die nötigen 3000 Unterschriften für eine Volksabstimmung sammeln. Nach eigenen Angaben haben sich bereits knapp 1000 Unterstützerinnen und Unterstützer gemeldet. In der Schweiz sind seit 2019 offenbar zehntausende Ausnahmebewilligungen für grundsätzlich verbotene halbautomatische Waffen erteilt worden. Das zeigen Recherchen der NZZ am Sonntag. Allein der Kanton Thurgau bewilligte seit der Verschärfung des Waffenrechts über 5300 Ausnahmen. Im Kanton Basel-Landschaft wurden fast 1900 und im Kanton Genf über 1200 halbautomatische Waffen mit großem Magazin bewilligt. Wie viele solcher Waffen schweizweit legal gekauft wurden, ist nicht bekannt. Eine nationale Statistik fehlt. Neuwagen in der Schweiz werden immer farbloser, das schreibt die Sonntagszeitung. 1985 war noch fast jedes vierte neue Auto rot. Heute sind es weniger als 4%. Dafür dominieren mittlerweile Weiß, Schwarz und Grau. Zusammen machen diese drei Farben fast 80% aller neu zugelassenen Autos aus. Wie weitere Datenanalysen der Sonntagszeitung zeigten, dominieren Weiß, Schwarz und Grau auch bei Kleidung, Haushaltsgeräten, Telefonen und bei Möbeln. Im neuen Ethiksystem des Schweizer Sports gibt es offenbar eine Lücke. Dadurch können bestimmte Fälle von Misshandlungen nicht sanktioniert werden, berichtet die NZZ am Sonntag. Grund sei ein Fehler im Ethikreglement des Sportdachverbands Swiss Olympic. Das

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1: Blauer Himmel und viel Sonnenschein erwartet uns an diesem Sonntag. Nur ganz wenige Wolken und auch eine schwache Brise haben wir dazu. Die Temperaturen bewegen sich so um die maximal 29 Grad herum. Morgen starten wir mit einem Mix aus Sonne und Wolken in die neue Woche. Lokal sind dann aber ein paar wenige Regengüsse möglich.
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1: Nix nada, niente los an diesem Sonntag. Das heisst, ihr habt Freifahrt. Habt Sorge unterwegs.
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4: Ich bin Laura Kühne. Gegen das geplante Kopftuchverbot an Zürcher Schulen formiert sich Widerstand. Ein Komitee des Islamischen Zentralrats will laut Sonntagsblick das Referendum ergreifen. Der Zürcher Kantonsrat hatte diese Woche knapp für ein Kopftuchverbot gestimmt. Sobald die konkrete Gesetzesvorlage vorliegt, will das Komitee die nötigen 3000 Unterschriften für eine Volksabstimmung sammeln. Nach eigenen Angaben haben sich bereits knapp 1000 Unterstützerinnen und Unterstützer gemeldet. Nach den tödlichen Schüssen in Aarau äußert sich erstmals der Vater des mutmaßlichen Täters. Gegenüber der Sonntagszeitung sagt er, sein Sohn habe vor rund 20 Jahren die Diagnose Schizophrenie erhalten und sei damals psychiatrisch behandelt worden. Seit längerer Zeit sei der 43-Jährige aber nicht mehr in medizinischer Behandlung gewesen. Bei den Schüssen wurde eine junge Frau getötet, 5 weitere Menschen wurden verletzt. Mehrere Schweizer Forschende stellen die geschätzten Kosten für ein neues Atomkraftwerk in Frage. Das berichtet die NZZ am Sonntag. Ein Bericht der Akademien der Wissenschaften Schweiz hatte mit Baukosten von bis zu 43 Milliarden Franken gerechnet. Die Forschenden kritisieren nun diese Berechnung. In einem Brief bemängeln sie fehlende Transparenz und methodische Schwächen. Es sei nicht nachvollziehbar, welche Annahmen zu den 43 Milliarden Franken geführt hätten. Zudem habe ein unabhängiger Gegencheck durch Fachleute gefehlt. Im neuen Ethiksystem des Schweizer Sports gibt es offenbar eine Lücke. Dadurch können bestimmte Fälle von Misshandlungen nicht sanktioniert werden, berichtet die NZZ am Sonntag. Grund sei ein Fehler im Ethikreglement des Sportdachverbands Swiss Olympic. Das neue System wurde nach den Missbrauchsvorwürfen im Schweizer Sport unter großem Druck geschaffen und sollte solche Fälle besser aufarbeiten. Ein Vulkanausbruch hat den Flughafen in der indonesischen Hauptstadt Jakarta lahmgelegt. Mehr als 200 Flüge wurden heute Morgen wegen der Vulkanasche gestrichen. Bewohner und Besucher wurden laut den indonesischen Behörden aufgefordert, mindestens 3 Kilometer Abstand zum Krater zu halten. Die Asche breitete sich über Teile Jakartas sowie mehrere Provinzen im Westen Indonesiens aus. Eine Aschewolke stieg auf rund 6.100 Meter, eine zweite sogar auf rund 15.200 Meter.
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1: Das ist der Doppelpunkt. Heute ein Gespräch mit der Elahe Samadi von Teppichdoktor, die man aus der Werbung natürlich gut kennt. Mit ihr unterhalten sich im Verlauf von dieser Stunde Roger Schawinski.

0: Elias Samadi, danke vielmals, dass du gekommen bist. Wer bist du?
1: Wer bin ich? Ich bin ein sehr verantwortungsvoller Mensch, extrem zielorientiert, ehrgeizig. Ich lasse mich doch etwa die von äußeren Leistungen beeinflussen, beziehungsweise die sind mir extrem wichtig. Aber umso wichtiger sind mir eigentlich doch Familie und Freunde.
0: Also erzähl mal kurz von deinen Familien, oder? Das ja. Müssen wir am Anfang besprechen. Deine Familie ist eine ganz spezielle Familie.
1: Ja.
0: Also?
1: Speziell. Also, wir haben zusammen ein Teppichgeschäft. Wir sind Teppichdoktor mit meiner Mutter und meinen zwei anderen Schwestern. Ich bin das mittlere Kind. Und gegründet ist eigentlich worden von unserem Vater, der leider vor 8 Jahren verstorben ist.
0: Ja. Aber was ist er denn gestorben? Noch relativ früh, also in jungen Jahren?
1: Ja, er hat einen Hirntumor gehabt. Glioblastom multiforme ist der korrekte Begriff.
0: Heisst der Ausdruck. Ja. Okay. Und das ist natürlich ein Schicksalsschlag für die ganze Familie, massiv.
1: Ja, sehr ein einschneidendes Erlebnis.
0: Also, über das werden wir im Detail noch gehen, natürlich, weil er ist der Gründer von der Familie und hat eigentlich Basis gelegt für alles. Aber du hast ja etwas ganz anderes wollen machen im Leben. Du hast ja wollen Psychologin werden.
1: Ja, also Psychologie studiert habe ich, den Titel habe ich, aber in diesem Beruf habe ich jetzt bis jetzt leider nie geschafft.
0: Aber warum denn nicht? Warum hast du denn das gemacht? Also es gibt ja eine Art Vorurteil, dass Leute studieren Psychologie, um mehr über sich selber zu erfahren.
1: Kann sicher durchaus möglich sein. Nein, mich hat es eigentlich
0: vor allem... Was hast du über dich erfahren?

0: ganze Spektrum an psychischen Störungen fühle ich aber schon ein bisschen.
1: Hast du?
0: Sicher nicht. Nein, ich kann es eigentlich anfangen zu studieren wegen dem Papi, weil dort, wo er das erste Mal mit dieser Diagnose heimgekommen ist, hat er wirklich nur die eine Gesichtshälfte rasiert. Und ich so, hä, aber wieso? Er so, hä, ich kann mich ja komplett rasieren. Und dann habe ich eben so ein bisschen die Neuropsychologie gelesen, von wo das kommt, weshalb, wieso. Also die Neuropsychologie hat mich vor allem interessiert.
1: Also du hast das Studium abgeschlossen, ja, und nie etwas gemacht. Und was war dann dein Berufsziel gewesen?
0: Mein Berufsziel war effektiv als Psychologin tätig gewesen, nicht als Therapeutin. Aber dann ist Corona gekommen und all meine Freunde, die schon als Psychologe tätig waren, sei es im HR oder sonst irgendwo anders, die sind alle im Homeoffice gewesen. Und ich habe gefunden, nein, das gebe ich mir nicht.
1: Aber am Schluss bist du dann doch in der Familienfirma, ja, gelandet.
0: Ja.
1: Ist das dann für dich einfach fast schon automatisch passiert?
0: Hey, look, wir sind in diesem Geschäft gross geworden. Wir sind schon immer mit einem Bein drin gewesen. Wir haben das Zeug schon von klein weg gelernt. Es war wie nicht ganz klar gewesen, wann ich komme. Dass es dann so früh war, ist doch eher überraschend gewesen.
1: Also, wir müssen etwas noch sagen über deine Mutter. Sie ist aus Afghanistan.
0: Genau.
1: Der Vater aus Iran. Und das war, glaube ich, eine arrangierte Ehe, gewesen, oder?
0: Sie haben sich da in der Schweiz kennengelernt.
1: Ja. Nein, nein. Ja, gleich, kann man es auch in der Schweiz arrangieren.
0: Nein, sie haben es eigentlich nicht arrangiert gehabt. Sie haben eigentlich durch einen gemeinsamen Freund sich kennengelernt. Und ja, ich weiss nicht, ob es Liebe auf den ersten Blick war, aber dreimal, das ist sicher passiert.
1: Was, dreimal?
0: Wir sind drei Schwestern.
1: Aha, dreimal. Okay, du bist die Mittlere, aber genau, du bist eigentlich jetzt die, die gegen aussen die Firma vertritt, als mittleres Kind. Mhm. Ist das nicht leicht problematisch, oder?
0: Inwiefern meinst du?
1: Ja, ich habe die Älteste heute doch eigentlich.
0: Ja, aber eigentlich erfülle ich so ein bisschen den Stereotyp vom mittleren Kind, der alles so im Griff hat, weil wir immer so ein bisschen vernachlässigt worden sind und wir uns selber das Zeug haben müssen beibringen. Und wir sind nicht bäbelt worden. Also insofern passt es eigentlich schon.
1: Was selber müssen sie beibringen?
0: Hey, für sich zu sich stehen, für sich stehen, Ellbögeln, wenn du so willst. Als mittlerer Kind kommst du nicht so viel Beachtung geben.
1: Nicht?
0: Nein.
1: Aber du hast dir die Beachtung verschafft?
0: Ja.
1: Und deine beiden Schwestern, die ältere Schwester ist Hila, oder? Die jüngere ist Hedje. Mhm. Und die gehen mit dem gut um, dass du da so mehr oder weniger, sage ich jetzt mal, der Star bist von der Familie.
0: Der Star jetzt sicher gerade nicht, den Raum teilen wir uns. Aber ja, die sind natürlich froh, weil Hila ist froh, wenn sie nur ihr Zeug kann machen kann, Teppich arbeiten. Sie ist ein Rufugär, sie hat das gelernt.
1: Jetzt müssen wir noch sagen, was ist Rufugär?
0: Rufugär ist eigentlich ein Teppichrestaurator. Das ist ein Titel, den man halt nach jahrelanger Schule, Lebenserfahrung insofern, dass sie das von meinem Vater gelernt hat. Er ist ihr Lehrmeister, sie hat es beigebracht und Prüfungen hat sie dann im Iran müssen ablegen, während wir Ferien gemacht haben.
1: Also gelehrt hat sie aber wo? In der Schweiz?
0: Also gelehrt, sage ich mal, jetzt praktische.
1: Gibt es formelle Kurs oder wie?
0: Formelle nicht, nein. Nein.
1: Und was muss man da lernen, um Rufugar zu werden?
0: Hey, also ich bin es ja nicht, also ich hoffe, ich sage nicht Falsches, aber so wie ich es jetzt erlebt habe, muss sie natürlich Teppich alle kennenlernen, von wo die kommen, was knüpfdicht ist, wie sie geknüpft worden sind. Es gibt auch spezifische Knüpftechniken, die unterschiedlich sind, wie die Wolle oder die Seide gefärbt worden ist, wie man sie von echten, also unechten kann unterscheiden, Polyester, wie man ein Loch wieder schön zusammenfliegt, so dass man es nicht sieht, wie man einen Teppich reinigen, natürlich auf pflanzlicher Basis, nicht chemisch, alles von Hand.
1: Also, und sie hat die Prüfung im Iran gemacht?
0: Ja.
1: Und ihr seid locker immer wieder in den Iran gereist?
0: Damals, ja, es war kein Problem. Jetzt sieht die Lage natürlich ein bisschen anders aus. Ja. Ich glaube, jetzt hat es sich wieder beruhigt. Aber ja.
1: Beruhigt hat sich noch nicht, oder?
0: Nein, beruhigt insofern nicht, aber die Leute können wieder auf die Straße gehen, das war ja das Problem.
1: Aber an was erinnerst du dich an deine Zeit in dem Iran? Wie bist du dort umgegangen mit dem, was du dort erlebt hast?
0: Also es war ein extremer Kulturschock gewesen. Alle Frauen so extrem verhüllt gesehen.
1: Du auch bist verhüllt?
0: Da, wo wir klein waren, sind nicht. Dann etwa so ab 15 haben wir uns natürlich auch verhüllen müssen. Und es war schon eine ständige Angst gewesen, aber mehr als Schweizer, wo man Angst hat, dass man nichts Falsches macht, damit einem ja nichts passiert mehr. Die Leute sind natürlich locker umgegangen damit. Aber für uns war es schon recht eindrücklich gewesen.
1: Und warum haben sie dann nicht mehr gehen können? Bis wann sind ihr als Familie dort angegangen?
0: Also wir waren noch das letzte Mal im 17. dort gewesen. Und dann hat es eben nicht mehr so gut ausgesehen wegen unserem Papi. Und dann hat es eben immer wieder Demonstrationen gegeben, jetzt auch wieder das Frauenfreiheit. Ich weiß gar nicht, was dritten ist. Eben, ich verfolge so Sachen wie nicht ganz. Muss ich sagen, immer wieder Unruhe, immer wieder Demonstrationen, immer wieder kommt Revolutionsgarde auf die Straße und verschießt die Leute einfach. Ja, ist schon tragisch.
1: Aber das Business ist weitergegangen mit dem Iran?
0: Ja, mit Ach und Krach, das läuft schon, ja.
1: Was heisst mit Ach und Krach? Also, könnt ihr, also ihr müsst ja einkaufen, dann müsst ihr doch genau. Den Teppich anschauen.
0: Ja, genau.
1: Die müsst man ja vor Ort anschauen, aber du sagst, man kann gar nicht mehr vor Ort gehen.
0: Nein, im Moment nicht, aber wir tun sie bestellen. Und dann kommen sie als Zollfreilager an und dann holen wir sie ab, dann schauen wir sie an, eventuell zurückschicken.
1: Also der Deal wird erst gemacht, nachdem wir sie angeschaut haben?
0: Ja, sicher.
1: Aber die Produktion von Teppich in Iran, die geht weiter?
0: Ja, die geht weiter.
1: Aber warum ist jetzt Iran so im Vordergrund mit Teppich und andere Länder, auch in dieser Region, Pakistan oder vielleicht Afghanistan, so wenig? Warum ist jetzt da eigentlich ein Zentrum von der Teppichproduktion immer noch im Iran?
0: Warum das so ist, weiß ich nicht genau, aber ich weiß, dass wir Jahrhunderte Jahre alte Traditionen mit diesen Teppich haben, dass in Familien, die es geknüpft haben. Und die Idee war mal, dass das eigentlich alles Landwirte sind. Und im Sommer können sie aber nicht ernten, weil es zu heiß, zu trocken wird, da hat es nicht. Die haben aber natürlich gleich ein Einkommen gebraucht und dann haben sie eben angefangen, die Teppich zu knüpfen. Und das widerspiegelt auch die ganze Kultur. Weißt, ein Perserteppich, es gibt nicht den Perserteppich. Es hängt von verschiedenen Regionen ab und es ist auch interessant, wie jetzt gesehen, wie innerhalb von einem Land du auch unterschiedliche kulturelle Differenzen kannst erkennen.
1: Aber ist die, was soll ich sagen, die Fertigkeit, ist die noch vorhanden von früher? Gibt es immer noch Leute, die das alte Handwerk richtig auch können ausüben können?
0: Ja, gibt es, aber ich glaube, es gibt auch jetzt viele Leute im Iran, die Maschinenteppich kaufen, weil die natürlich auch für Iraner teuer sind und die sich das nicht leisten können. Und man muss gleich auch sagen, so jetzt eben bei den Maschinenteppich wird oft Seide mit Polyester gemischt, wird synthetisches Zeug verwendet. Also so das maschinelle Zeug da hat schon abgenommen, aber der andere, also das Handknüpfte, der Standard, der muss bleiben.
1: Aber ist dann die Qualität wirklich anders, wenn man es von Hand knüpft oder die Maschine das macht? Wieso? Eine Maschine könnte doch noch genauer arbeiten, als wenn man das von Hand macht.
0: Nein, ich habe jetzt leider keinen Teppich dabei, um es zu zeigen. Aber wir haben auch einen Maschinenteppich in unserem Geschäft, um es den Leuten zu zeigen. Das Bild sieht einfach ein bisschen verpixelt aus, wenn das so als Laie, ich versuche es jetzt als Laie ein bisschen zu erklären. Qualitativ ja, er ist fein, aber du siehst, wie wenn der mal kaputt geht, dann kannst du nicht mehr reparieren, dann kannst du nicht restaurieren. Weil er mit Polyester gemischt ist, wenn du da etwas mal ausrest, dann können wir nicht mehr reinigen, weil wenn wir den reinigen, dann stinkt er weg dem Gummizeug, das drin ist. Also kannst du ihn ganz so gut schmeissen.
1: Ich rede da mit Elahe Samadi über Teppich, über den Iran und will noch mehr erfahren. Was ist der erste Titel?
0: Should I stay or should I go?
1: Und warum?
0: Weil es vom Clash ist.

0: Bei mir ist der Lange Samadhi. Perserteppich sind während vielen Jahren so ein Statussymbol vom gehobenen Bürgertum. Man hat die Wählen haben bei sich. Ist das immer noch so? Hat sich das nicht verändert?
1: Es hat sich ein bisschen verändert, weil die Leute auch so ein bisschen Verständnis bekommen haben dafür, dass nicht jeder Teppich ein Statussymbol ist. Gewisse Teppiche sind effektiv da nur zum Brauchen und gewisse sind eher mal eine Wertanlage. Wobei man bei diesem Begriff auch ein bisschen
0: vorsichtig sein muss. Was heisst Wertanlage? Weil man weiss ja nie genau, eben, wie viel jetzt etwas sollte kosten bei den Teppich. Und ja, muss doch, Teppichhändler hat ja irgendwie einen Beigeschmack, dass da irgendwie etwas gemischt wird.
1: Ja. Ja, nein, also ich meine, eben Teppichhändler in den 50er, 60er Jahren haben jeden Teppich als Wertanlage verkauft. Immense Preise verlangt für Teppich, die effektiv nicht den Wert hatten, wie er eigentlich war. Und ich glaube, darum ist das so negativ behaftet.
0: Ah, und ist das heute anders?
1: Ja, also ich habe schon das Gefühl, dass es anders ist, weil die sind ja natürlich auch in Verruf gekommen. Ich habe das Gefühl, dass grundsätzlich...
0: Wieso in Verruf? Man kann ja das nicht überprüfen. Als Laie kann man es ja nicht überprüfen. Es basiert darauf, dass man vertraut, oder? Und wenn du sagst, das Vertrauen ist offenbar während langer Zeit von vielen Leuten verletzt worden.
1: Mhm. Ja.
0: Und eben, wieso soll das heute anders sein?
1: Ja, weil die Leute wieder können Vertrauen schöpfen. Wir beispielsweise, wir stehen effektiv, es ist nicht nur ein Werbespruch, wir stehen effektiv mit unserem Namen dahinter. Wir zeigen unseren Kunden jeden einzelnen Arbeitsschritt, der durchgeführt wird. Wir sagen ihnen, was sich effektiv lohnt, was nicht. Es hat auch die Fälle gegeben, wo wir die Teppich, also die Restauration, abgelehnt haben, weil wir gesagt haben, fachmännisch lohnt es sich nicht. Und dann wollen sie es gleich noch, weil sie einen emotionalen Wert haben. Und genau das schreiben wir dann auch so auf.
0: Aber der Preisvergleich eben mit der Konkurrenz, den kann man ja nicht machen, oder?
1: Nein, und auch dort, ich finde, wie jeder Preis, auch von Konkurrenten, ist natürlich gerechtfertigt. Es liegt da rein, zu sagen, was sie dafür verlangen wollen.
0: Aber der Kunde, der kann das nicht abchecken.
1: Nein.
0: Und da gibt es ja so Experten in dieser Branche. Erzähl mal etwas über die Experten.
1: Hey, look, der Begriff Teppichexperte ist nicht geschützt. Du könntest dich genauso gut Experten nennen. Und es ist nun mal leider so, dass die Teppichexperten auf dieser Prämisse bauen, dass jeder Teppichhändler ein Lügner und Gauner ist. Und genau so können sie natürlich Herr und Frau Schweizer von dem überzeugen. Weil es ist effektiver, sind wir ehrlich, es ist effektiver als Laie, einem Schweizer zu vertrauen, als einem Teppichhändler, der natürlich noch einen Migrationshintergrund hat.
0: Also die Experten sind Schweizer?
1: Ja. Die Experten, die ich bis jetzt kennt habe.
0: Wie viel gibt es denn von denen?
1: Ich glaube, es gibt schon ein paar. Also, wie viel es effektiv
0: ist.
1: Wie
0: betreiben die ihr Geschäft?
1: Wie? Ja. Indem, dass sie darauf aufbauen, dass sie die Kenner sind, dass sie den Wert von jedem Teppich wissen, dass sie den Goldstandard für Preise schätzen und natürlich auch für Restaurationsarbeiten. Wobei man muss sagen, dass sie noch nie eine Restauration durchgeführt haben und auch lustigerweise können Teppich schätzen, wenn sie sie gar nicht sehen.
0: Und wie berechnen die dann ihr Honorar oder holen die dann irgendwelche Kommissionen ein von den Leuten, die sie empfohlen haben?
1: Ja. Das ist genau so.
0: Also das ist eine richtige Mischlerei, oder?
1: Ja, das ist so.
0: Also du würdest davon abraten, mit irgendwelchen Experten da irgendwie ins Geschäft zu kommen?
1: Absolut, ja. Ich habe einfach das Gefühl, es sind Leute, die natürlich wenn einem schaden, die zu einem Experten gehen, weil die sind anderen Teppichhändler, so wie uns auch nie, natürlich gemütlich gesund. Also die sind ja scharf drauf, um uns fertig zu machen.
0: Also ein richtig harter Kampf ist in dieser Branche?
1: Ja, es ist ein absolutes Ellbögeln.
0: Aber du würdest sagen Ellbögel, aber auch zum Teil unseriös und geht da gewisse Grenzen an.
1: Ja, also die Grenzen sind schon teilweise enorm überschritten worden.
0: Kannst du ein Beispiel geben?
1: Hey, look, wir hatten mal einen Teppich gehabt, wo wir restauriert haben vor 12 Jahren. Und meine Mami hat sich nie wirklich darum gekümmert, dass die Kundin den Kunden abholen. Und dann haben wir Kind das übernommen, wo unser Papi gestorben ist. Und haben wir gefunden, weil die Teppiche sind bei uns gratis gelagert, für die Arbeit ist nicht gezahlt worden. Und dann haben wir gesagt, eben, sie sollen dann vorbeikommen. Und sie hat gefunden, nein, weil sie hat den Auftrag nie gegeben. Obwohl wir das Auftragsblatt haben, wo sie unterschrieben hat, datiert mit ihrem Namen ihre Unterschrift. Dann hat sie wie gefunden, ja, um die Sache zu lösen, wo sie einen Expert holen. Und der Expert hat zuerst natürlich wollen, dass man den Laden verlässt, weil er muss den Teppich begutachten. Und dann haben wir gefunden, das geht absolut nicht. Das ist unser Gutwill, damit sich die Sache jetzt lösen kann. Dass er den Teppich anschauen darf, damit die Kundin natürlich zahlt und den Teppich mitnehmen kann. Der hat 1,5 Stunden den Laden beansprucht. Da hat ein Theater mit dem Teppich angestellt. Ich weiss nicht, was er kontrolliert hat. Ich weiss nicht, was er genau angeschaut hat. Aber die Arbeit, die man durchgeführt hat, die hat er gar nicht bemerkt. Die hat er gar nicht gesehen. Ich weiss es nicht. Und wir haben noch alles schön auf Videokamera. Also der Zirkus, das ist ja wirklich lachhaft. Und diesen Leuten vertraut man.
0: Und wie ist das ausgegangen?
1: Der Teppich ist noch bei uns. Die Kundin hat nicht gesagt, der Experte gibt natürlich seine fachkundige Meinung nie schriftlich. Weil genau dort könnten wir ihn
0: aber
1: ja
0: haben. Aber gibt es denn eine Ausbildung in der Schweiz für Teppichexperten?
1: Nicht, dass ich wüsste. Wenn man aber mit diesen Experten redet und fragt, wie sie zu einem Experten werden, sagen sie, sie sind eben oft gereisen. Das ist ihre Antwort.
0: Mhm. Also, hör mal, in dieser ganzen Branche gibt es dann noch etwas anderes, wo ihr irgendwie euch auseinandersetzen müsst. Ihr seid Frauen.
1: Ja.
0: Und die Branche ist dominiert von Männern.
1: Ja.
0: Und vor allem in Ländern wie der Iran ist die Stellung der Frauen, eben, wir haben es vorher kurz gehört, natürlich ganz andere als die in der Schweiz. Wie erlebt ihr das?
1: In der Schweiz genauso im Fall. Aber nicht unbedingt von Konkurrenten, sondern natürlich auch von Herr und Frau Schweizer. Wir werden immer zweimal angeschaut, es sind nur Frauen, die da arbeiten. Wir haben natürlich auch Mitarbeiter, die Männer sind, die mithelfen. Aber auch da ist es ein grosses Problem, würde ich jetzt mal sagen.
0: Aber ich habe mal mit deiner Mutter geredet, mit Madia, und die hat gesagt, sie sei als Frau, wo sie dann den Laden hat müssen übernehmen, wo der Mann, ihr Mann, dein Vater, gestorben ist, überraschenderweise und tragischerweise, dass sie angegriffen wurde, ist als Frau.
1: Ja, effektiv. Wir haben auch einen Mitarbeiter gehabt, wo ihr ins Gesicht geschlagen hat. Also es war ein Zeug. Und leider muss ich zugeben, mit Migrationshintergrund. Also es ist klar, sobald der Mann weg ist, jetzt in unserer Kultur, also in der persischen Kultur, dann hat die Frau nicht mehr diese Stelle.
0: Ja, und wie haben sie es dann können machen, trotzdem mit sich das durchziehen?
1: Einfach machen. Wir haben einfach gefunden, wir sind jetzt mutig und wir ziehen es durch. Einfach Ellbogen, einfach da sein, einfach nochmal eine Diskussion führen und nochmal eine Streiterei führen.
0: Und ihr seid ja sehr präsent, also der Name Teppichdoktor ist ja weitgehend bekannt und habt viel Werbung gemacht. Hat euch das auch Gegenwind eingetragen, dass ihr da so präsent seid?
1: Ja, absolut. Das ist natürlich dann eine offene Fläche für jeden Angriff. Es gibt Leute, die es aus Prinzip nicht gerne haben. Das ist auch völlig verständlich. Ich kann es sicher auch Leute aus Prinzip nicht gerne. Aber ja, es kommt halt bei jedem vor, gell? Was soll ich sagen?
0: Aber wenn man jetzt als Kunde müsste einfach herausfinden, ob jetzt der Preis, den ihr da aufrufen, gerechtfertigt ist, was kann man da machen? Muss man einfach vertrauen?
1: Ja, man muss vertrauen. Was wir aber machen, ist natürlich unsere Arbeitsschritte zeigen, die durchgeführt werden, erklären, warum es der Preis ist und nicht ein anderer Preis. Wenn man etwas Günstiges findet, sagen wir den Kunden auch, dann geht zu ihnen, wenn es euch wohler ist. Aber wir zeigen, was wir machen, und wir finden den Preis sogar teilweise underpriced, weil das, was wir auf die Stunde leisten müssen, das würde uns niemand zahlen.
0: Also wieso? Eben da deine Schwester, die da eben selber als Rufogar arbeiten, was hat sie denn für einen Stundenlohn, wenn sie da eben einen Teppich versucht zu restaurieren?
1: Hier kann ich ein Beispiel geben von einem Teppich. Es war ein antiker Teppich, ein russischer. Der war wirklich unglaublich schön und der hat mehrere kleine Löcher drin gehabt. Das heisst, sie hat das ganze Netz müssen aufbauen und nachknüpfen. Sie hat für diesen Teppich, er ist halt nicht riesig gewesen, aber gleich 8 Monate gehabt. Das braucht seine Zeit.
0: 8 Monate?
1: 8 Monate, das zahlt er niemand. Natürlich jeden Tag daran gearbeitet, aber nicht jeden Tag 8-9 Stunden, weil das ist anstrengend für die Augen. Aber jeden
0: Wie
1: Tag
0: viele Stunden kann man dann so eben die Arbeit machen pro Tag?
1: Die Arbeit machen pro Tag, dass die Augen, sage ich mal, nicht müde werden und die Hände auch nicht zu fest wehtun. 10-12 Stunden geht schon. Ja, also wir sind als Kinder schon drauf getrimmt worden. Ist das Kinderarbeit? Gut, das kann man für das nicht mehr belangen. Ja, es geht, weil es
0: ist eine repetitive Arbeit. Ja, aber eben, was kostet denn, wenn sie 8 Monate, nicht vollamtlich, aber trotzdem, das ist ja ein Preis, das
1: ja, also, gell, es setzt sich aus verschiedenen Faktoren
0: 20,
1: zusammen.
0: 20, 30, 50'000 Franken?
1: Nein, so viel hat es sicher nicht gekostet.
0: Wie viel denn?
1: Nein, also es ist ja nicht nur die Löcher gewesen. Bei so einem Teppich, bei so einer Arbeit muss man zuerst den Teppich waschen. Weil wenn er Staub drin hat, ist es extrem schwierig, die Kette wieder so aufzubauen, dass sie 1:1 zu einer alten Kette ist. Dann ist der gewaschen worden. Und sicher nicht nur einmal, sicher mehrmals. Meistens sind wir so bei so einem Teppich, der länger nicht gewaschen wurde, 3-4 Waschgänge berechnen. Und effektiv kostet hat das Ganze dann 5'000 Franken, weil sie eine Hülle gewaschen haben und die Löcher restauriert haben. Es hat aber seine Zeit gebraucht.
0: Wie oft muss man eigentlich Teppich waschen, eurer Meinung nach?
1: Unserer Meinung nach spätestens alle 3 Jahre.
0: Ja, aber es ist ja unglaublich. Also, das machen wir nicht zum Beispiel. Wir haben ein paar Teppiche, die ich von meinen Schwiegereltern da noch eigentlich im Haus habe. Aber das machen das die Schweizer?
1: Ja, sie machen es. Weil ich glaube, warum sie es nicht machen, ist, weil sie es nicht gewusst haben, dass man das machen sollte. Und sie haben wahrscheinlich auch die Erfahrungen gemacht, Teppiche in chemische Reinigung gegeben und dann gesehen, dass er dann gleich nicht sauber wird, dass er dann gleich eine chemische Reaktion auslöst, dass die Wolle dann sich anfängt zu verfärben und sie dann eher vorsichtig sind.
0: Wie haben sich eigentlich die Preise von diesen Persenteppichen verändert in den letzten 20 Jahren? Ist es eher auf oder eher runtergegangen?
1: Es ist eher aufgegangen, wenn gewisse Leute das Gegenteil behaupten.
0: Ist aufgegangen?
1: Ja, auch natürlich mit der Inflation auch, und auch wegen den Sanktionen gegen den Iran. Es ist natürlich auch schwierig, die da herzubekommen. Nur können wir jetzt behaupten, dass unsere Preise gerechtfertigt sind, weil wir eigentlich direkt bei den Leuten einkaufen und nicht über dritte, vierte, fünfte Person.
0: Aber jetzt gibt es zum Beispiel neue Massnahmen, Sanktionen gegen den Iran, vor allem von den Amerikanern, wo da eigentlich alle wollen bestrafen, die Deals machen mit dem Iran. Kommen die da Probleme über?
1: Insofern nicht, was man aber den Kunden...
0: Wieso nicht? Die werden dem nachgehen, die werden schauen, dass möglichst dann eben das Geld, das da fließt, wo dann meistens am Schluss dann Dollar sind, dass das nicht in den Iran geht.
1: Aha, also von da, politisch gesehen, habe ich keine Ahnung. Ich kann einfach
0: sagen, das ist wirtschaftlich.
1: Oder wirtschaftlich. Was ich aber dir kann sagen, dass es uns nicht tangiert ist, wenn die Leute E-Banking, Online-Zahlungen machen, dann sagen wir ihnen bewusst, dass sie nicht den Namen Iran Persenteppich angeben dürfen, weil dann wird das Geld blockiert.
0: Aha,
1: das weiss man wie.
0: Gut.
1: Ja.
0: Naja, wenn wir schauen, wie sich das entwickelt. Jetzt möchte ich dann aber noch einiges über dich als Person noch zusätzlich erfahren. Machen wir zwischen deiner Musik. Was ist der nächste Titel?
1: I Can Get Next to You for Temptations.
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0: Bei mir ist Elaya Samadi. Jetzt werden wir persönlich.
1: Okay.
0: Du bist 33.
1: Ja.
0: Sehr attraktiv. Ja, also wenn man das heute sagen darf.
1: Ja, ich höre es noch gern.
0: Gut, okay, ich sage es jetzt einen Weg. Und siehst iranisch aus, oder? Und deine Schwestern auch. Und keine von euch ist verheiratet. Was sind da eure Erfahrungen in diesem Bereich in der Schweiz?
1: Es ist schwierig. Also wir sind da so ein bisschen konservativer und haben es lieber, wenn der Mann den ersten Schritt macht und die Initiative zeigt. Nur passiert das leider nicht. Hat wahrscheinlich
0: es passiert nicht. Also eine Taktik, die nicht aufgeht.
1: Nein, also schau, man muss auch sagen, meine Schwester und ich, wir sind nicht die Ausgangsleute. Wenn es richtig hoch kommt, dann gehen wir fein essen und vielleicht noch in eine Bar.
0: Ja, aber gleich. Aber was sind so deine Pläne? Irgendwie mit 33 fängt man sich da überlegen. Ja. Familie. Was müsste da für einen Mann kommen? Müsste es ein Iraner sein oder ein Afghan? Oder könnte es eventuell sogar im Extremfall ein Schweizer sein?
1: Hey, schau, mittlerweile sind die Anforderungen so abgeschraubt
0: worden. Ehrlich?
1: Nein, sicher nicht. Also wir hatten nie Vorstellungen gehabt, was für ein Landsmann das sein soll.
0: Aber gleich, jetzt deine Erfahrung. Bist du 33? Ja. Hast du schon datet?
1: Ja, natürlich.
0: Und mit was für Männern?
1: Mit Schweizer, natürlich auch mit Iraner, Türken. Ja, es, Nationalität spielt keine Rolle. Ich glaube, wenn einer...
0: Es spielt immer eine Rolle.
1: Ja, sicher. Aber ich glaube, wenn einer unsicher ist, dann ist das, egal in welcher Kultur, einfach mühsam und anstrengend.
0: Also du empfindest die Männer, die du drauf hast, sind unsicher?
1: Ja, extrem.
0: Warum?
1: Ich weiß es nicht. Ich weiß nicht.
0: Was strahlst du aus? Machst du denen Angst?
1: Offensichtlich, ich weiß es nicht. Du, schau, ich muss auch sagen, ich bin nicht die Frau, die gerne gebabelt werden will. Und ich kann es auch nicht gerne, wenn man mir Kosen nehmen sagt. Ich kann es gerne, wenn man direkt mit mir kommuniziert, weil ich kann nicht schmücken oder spüren, was der gegenüber von mir will.
0: Aber wie soll jetzt das weitergehen? Was hast, die Ansprüche sind abgesetzt worden. Aber offenbar, das hat er nicht gebracht bis jetzt.
1: Hey, schau, dort vertraue ich ein bisschen am Schicksal, weil es natürlich eilt biologisch gesehen, weil wir wollen Familie und Kind haben, das ist klar für uns.
0: Aber dann, mit 33, wird es langsam ein bisschen, nicht eng, aber es irgendwie, es muss doch irgendwann einmal in den ersten paar Jahren etwas laufen, wenn man das machen will. Oder hast du daran gedacht, schon mal einzuführen?
1: Habe ich schon daran gedacht, aber dort bin ich mehr so, wollte ich mir den ganzen mühsamen Prozess geben oder hey, schau, wenn es für mich nicht bestimmt ist, dann ist es nicht für mich bestimmt, obwohl ich mir das wünsche. Es muss ja nicht jede Frau Familie und Kind haben.
0: Aber du siehst ja nicht nur aus wie eine Iranerin, du hast auch noch die Werte, die traditionellen Werte mitbekommen. Mutter Afghanin, man weiss, also das war noch strengere Gesellschaft dort. Und, aber auch Iran, schon sehr paternalistische, strenge Gesellschaft, wo die Frauen eher eine rückwärtige Rolle gespielt haben. Ist das in dir innen auch noch?
1: Nein, also ich muss sagen, das, was du beschreibst, hat nicht... Also beschreibt überhaupt nicht unsere Familie. Unsere Eltern sind sehr progressiv gewesen. Natürlich streng, was Anstand und Erziehung angeht, logisch. Es hat einen Blick gelangen und wir haben gewusst, oh nein.
0: Aber wirklich?
1: Ja, ja.
0: Ui.
1: Ja, ja, und dann haben wir so den Finken auf den Grind bekommen.
0: Was? Körperliche Gewalt?
1: Ja, also wenn du es jetzt so sagst, dann ist es richtig. Ja, also ich glaube, jeder mit Migrationshintergrund kann genau nachvollziehen, was ich sage. Oftmals den Finken angeschossen bekommen, den Einblick oder Kloppen und so, jetzt lange es dann. Aber nein, so die Werte gar nicht. Unser Vater hat uns auf die Hände gedreht. Unsere Mami hat uns auch nicht vorgeschrieben, wie wir uns sollen anziehen sollen. Mit wem rausgeht, das dürfen wir nicht, das dürfen wir nicht. Also Gott sei Dank, dort uns ist gut gegangen, geht immer noch gut.
0: Aber glaubst du, dass deine eben Ausstrahlung, deine Geschichte, alles das, was du repräsentierst, es schwierig macht, einen Partner zu finden in der Schweiz?
1: Ja, ich glaube schon.
0: Und jemand vom Iran, hast du schon an das gedacht?
1: Ui, das würde für mich gar nie fragen.
0: Nicht?
1: Nein.
0: Warum nicht?
1: Ich finde sie jetzt nicht so anziehend. Und dann gleich, eben, der ist im Iran gross geworden. Und früher hat man halt immer über den Iraner gesagt, das sind gebildete Leute, das war eine Hochkultur gewesen, effektiv. Aber ich glaube, so diese Generation gehört ich nicht gut.
0: Also, du willst aber auch noch andere Sachen machen. Du willst ja noch, auch noch Influencerin werden, oder? Du lachst.
1: Ja,
0: ich habe das mal nachgeschaut, die TikTok-Sachen, die du
1: rausgelassen hast. Ich probiere es, ja.
0: Ja, aber warum? Also, ich finde es, also, was du da machst, ein bisschen, darf ich sagen, ein bisschen banal.
1: Ja, ist es auch.
0: Also, I'm a Carbs Girl. sagst du, und willst du da sagen, was man soll essen soll? Wenn du an deinem Selbstwert arbeiten willst, geh ins Gym und solche Sachen.
1: Ja.
0: Sind nicht wahnsinnig interessante neue Informationen?
1: Nein, gar nicht. Hä? Gar nicht. Aber hey,
0: warum machst du es denn?
1: Warum ich es mache, ist einfach ein neues Ziel. Ich brauche einmal neue Ziele im Leben. Nicht, dass es mich jetzt ausmacht, aber ich habe wie gefunden, ich probiere es mal.
0: Wie sind denn die Reaktionen?
1: Ich habe fast keine Reaktion. Es interessiert doch niemand, was ich zu sagen habe. Also, seien wir ehrlich,
0: aber du zeigst dich auch gerne
1: im Internet. Es macht mir Freude, ja. Hä? Das macht mir
0: nein,
1: Freude.
0: Ich meine, du bist auch eine attraktive Person, das kann ich auch sagen. Und willst du, dass das möglichst viel mehr... Willst du, dass da eben dann auch noch der Prinz auf dem weißen Ross dann irgendwie mal vorbeikommt?
1: Nein, ich finde das absolut komisch, jemanden im Internet kennenzulernen, obwohl es natürlich meine Generation ist. Ich habe es einmal gemacht und absolut bereut. Und auch ein-, zweimal die Dating-Plattformen. Nein, da kannst du alles
0: wegschmeißen. Und was ist mit deinen Schwestern? Wie sieht das aus? Wie gehen die mit dem um?
1: Mit was?
0: Eben mit dem Problem Dating, Mann finden.
1: Ich glaube, es ist immer oft für die Leute, die fragen, das grösste Problem, als dass es für uns ist. Und wir haben die beste Zeit in unserem Leben. Wir geniessen einander, wir geniessen unsere Freunde, wir gehen gerne in die Ferien, wir machen gerne unser Zeug zusammen und sind auch gleich froh, haben wir jetzt noch nicht die Verantwortung, die das Ganze mit sich bringt.
0: Aber einfach der Gedanke, dass es dann nie anders könnte werden, dass man dann allein bleibt, kommt der?
1: Sicher. Ja, der kommt. Aber das sind dann so Millisekunden oder vielleicht ein Tag, wo man die Gedanken hat und dann sich auch einfach loslassen muss und sagen, was wir jetzt gelernt haben durch unsere ganze Familiengeschichte, ist, dass Gott über unsere Pläne lacht. Darum, man weiß ja nie.
0: Ich rede mit Elias Hemadi. Ich habe noch ein paar Fragen zum ganzen Teppichhandel. Machen wir zuerst deine Musik. Was ist der nächste Titel?
1: Instant Crush von Daft Punk.

0: Bei mir ist Elai Samadi und hat jetzt auch viel über sich als Person freigegeben und preisgegeben, was sie auszeichnet. Gratulieren. Machen nicht alle so leicht. Aber jetzt reden wir nochmal über Teppich. Was muss ich als einer, der einen Teppich kaufen will, beachten? Wo muss ich eingehen? Was muss ich fragen? Was muss ich kontrollieren? Oder kann ich das überhaupt?
1: Ja, also ich glaube, das Wichtigste ist natürlich schon, gehen zu deinem Teppichhändler des Vertrauens, diesen Leuten, die du vertraust.
0: Wieso soll ich denen vertrauen? Ich kenne die gar nicht. Überall heisst es, nicht überall, aber hier und da heisst es total aus Verkauf.
1: Ja.
0: Und dann nachher machen sie weiter und 3 Monate später oder 6 Monate später gibt es nochmal einen total aus Verkauf. Und dann fühlt man einfach, dass man da nicht ernst genommen wird.
1: Ja, das ist eben, davor raten wir immer ab, so ein bisschen vorsichtiger zu sein, wenn es irgendwo Totalverkauf, Totalliquidation angeht. Das ist immer so ein bisschen ein Alarmzeichen. Natürlich kann es auch sein, dass man in Not ist, aber wenn das immer so läuft, ist das nicht ein gutes Zeichen. Wir beispielsweise, wir haben gar keinen Discount oder Sales oder sonst irgendetwas, weil der Preis den anderen nicht einfach, er verliert nicht plötzlich an Wert. Das sind die Preise, die sind angegeben. Was wir aber machen, ist, wir geben den Leuten die Möglichkeit, den Teppich vor Ort zu Hause auszulegen, dass sie ihn dort anschauen können. Wir raten allen davon ab, den im Geschäft zu kaufen, weil der Teppich muss auch im Raum, wo er dann sein wird, wirken. Wir erklären die verschiedenen Motive, die verschiedenen Muster, wo, ob es jetzt ein Wollenteppich ist, Korkwolle, Seide, Knüpfdichte. Wir zeigen auch den Leuten mit anhand der Lupe, wie hoch die Knüpfdichte ist.
0: Das ist wichtig, Knüpfdichte.
1: Ja, bei Seidenteppich, bei feiner geknüpften Teppich geht man eben, der Preis wird durch Knüpfdichte bestimmt. Es gibt Teppich mit 250'000 Knoten der Quadratmeter, dann Seidenteppich oftmals 630 bis 1 Million Knoten der Quadratmeter, sehr, sehr feine Teppich. Und ist natürlich auch handwerkliches Geschick gefragt, um so einen Teppich zu knüpfen.
0: Und es muss einem natürlich gefallen, was haben wir eigentlich für Teppich zu Hause?
1: Wir haben vor allem Perser-Teppich, natürlich.
0: Ja. Und was fütterige? Eben die mit 1,2 Millionen Knöpfe pro Quadratmeter, die besten und die schönsten.
1: Ja, natürlich, aber wir haben natürlich auch ein paar antike Teppiche, weil unser Vater die geliebt hat, wir natürlich auch, wir sind auf denen gross geworden. Wir haben aber auch einfach Wollenteppiche, weil es einfach auch bequem ist und schön ist, können barfuß aus denen zu laufen. Also es muss nicht alles immer exquisit sein, damit es ein schöner Teppich ist.
0: Also ich muss sagen, das Erste, was ich gekauft habe, als ich noch Student war, was ich mir geleistet habe, war ein schöner Teppich. Ich war Reiseleiter und bin dort vor allem in die Türkei gegangen, nach Istanbul, im Basar, habe die Leute hineingeführt dort und die haben einen Teppich gekauft und ich habe dann ein bisschen Kommission bekommen als Reiseleiter. Und mit dem Geld habe ich mir dann einen kleinen Teppich gekauft, so vielleicht 1,5 Meter gross. Und der ist immer noch bei mir und hat einen ganz speziellen Wert. Und,
1: das glaube ich.
0: Er hat eine Bedeutung. Und das war der Anfang von dem, wo ich mir irgendetwas einmal konnte leisten. Das war ein kleiner Teppich.
1: Das ist schön.
0: Also dir alles Gute und wir werden verfolgen, was mit euch passiert, aber auch was mit dir passiert. Dir weiterhin viel Erfolg.
1: Danke dir vielmals.
0: Und liebe Grüße an deine Mutter, die ist ja ein Powerhouse, oder? Ihr wohnt alle noch zu Hause?
1: Ja, wir wohnen alle noch zu Hause.
0: Und unglaublich. Also, und das geht?
1: Im Moment ja.
0: Wer hat welche Aufgabe? Wer kocht? Wer räumt auf? Wer putzt?
1: Wir haben wirklich ganz gute aufteilte Arbeitsgruppen.
0: Ja. Was ist dein Job?
1: Mein Job ist Wäsche. Da bin ich wirklich rigoros, was das Wäschemachen angeht. Ich habe einen ganz bestimmten Plan. Aufräumen ist mein Plan.
0: Was ist die Aufgabe von der Hila, von der älteren Schwester?
1: Hila tut teilweise kochen, teilweise muss sie mir assistieren, teilweise bin ich die gemeinböse Schwester, die dann sie verantwortlich für alles macht und sie ist immer die Ruhe selbst.
0: Aha. Und Hedie?
1: Sie tut gerne kochen.
0: Okay, und Mutter, Madia?
1: Sie wird verwöhnt.
0: Sie wird verwöhnt?
1: Ja, es glaubt uns niemand. Sie wird extrem verwöhnt von uns.
0: Und sie liebt das, dass ihre Töchter um sie herum sind?
1: Natürlich.
0: Also, das ist der Doppelpunkt. Sie hat einen speziellen Doppelpunkt, ganz klar. Freut mich für die Aufmerksamkeit, die Sie dieser Sendung gewidmet haben. Nächster Doppelpunkt heute in einer Woche. Am Mikrofon verabschiedet sich der Roger Schawinski.

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6: Ich bin Laura Kühne. Die Gesundheitskosten in der Grundversicherung sollen künftig weniger stark steigen. Gesundheitsministerin Elisabeth Baum-Schneider schlägt laut der NZZ am Sonntag für 2028 und 2029 vor ein Wachstum von höchstens 3% pro Jahr. In den vergangenen 10 Jahren waren es im Schnitt rund 3,5%. Der Vorschlag ist allerdings umstritten. Krankenkassen fordern teilweise tiefere Ziele. Kritik kommt auch von der Pharmaindustrie. Nach den tödlichen Schüssen in Aarau äußert sich erstmals der Vater des mutmaßlichen Täters. Gegenüber der Sonntagszeitung sagt er, sein Sohn habe vor rund 20 Jahren die Diagnose Schizophrenie erhalten und sei damals psychiatrisch behandelt worden. Seit längerer Zeit sei der 43-Jährige aber nicht mehr in medizinischer Behandlung gewesen. Bei den Schüssen wurde eine junge Frau getötet, 5 weitere Menschen wurden verletzt. Mehrere Schweizer Forschende stellen die geschätzten Kosten für ein neues Atomkraftwerk in Frage. Das berichtet die NZZ am Sonntag. Ein Bericht der Akademien der Wissenschaften Schweiz hatte mit Baukosten von bis zu 43 Milliarden Franken gerechnet. Die Forschenden kritisieren nun diese Berechnung. In einem Brief bemängeln sie fehlende Transparenz und methodische Schwächen. Es sei nicht nachvollziehbar, welche Annahmen zu den 43 Milliarden Franken geführt hätten. Zudem habe ein unabhängiger Gegencheck durch Fachleute gefehlt. Gegen das geplante Kopftuchverbot an Zürcher Schulen formiert sich Widerstand. Ein Komitee des Islamischen Zentralrats will laut Sonntagsblick das Referendum ergreifen. Der Zürcher Kantonsrat hatte diese Woche knapp für ein Kopftuchverbot gestimmt. Sobald die konkrete Gesetzesvorlage vorliegt, will das Komitee die nötigen 3000 Unterschriften für eine Volksabstimmung sammeln. Nach eigenen Angaben haben sich bereits knapp 1000 Unterstützerinnen und Unterstützer gemeldet. Ein Vulkanausbruch hat den Flughafen in der indonesischen Hauptstadt Jakarta lahmgelegt. Mehr als 200 Flüge wurden heute Morgen wegen der Vulkanasche gestrichen. Bewohner und Besucher wurden laut den indonesischen Behörden aufgefordert, mindestens 3 Kilometer Abstand zum Krater zu halten. Die Asche breitete sich über Teile Jakartas sowie mehrere Provinzen im Westen Indonesiens aus. Eine Aschewolke stieg auf rund 6.100 Meter, eine zweite sogar auf rund 15.200 Meter.
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6: Blauer Himmel und viel Sonnenschein erwartet uns an diesem Sonntag. Nur ganz wenige Wolken und auch eine schwache Brise haben wir dazu. Die Temperaturen bewegen sich so um die maximal 29 Grad herum. Morgen starten wir mit einem Mix aus Sonne und Wolken in die neue Woche. Lokal sind dann aber ein paar wenige Regengüsse möglich.
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6: Auf der A3 Basel Richtung Chur zwischen Urdorf Süd und Zürich West braucht ihr im Moment Geduld. Sonst sieht es aber gut aus unterwegs. Habe ich Sorge.
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7: Sonntagmittag, schön sind Sie bei uns. Wir haben einiges vor heute am Nachmittag. In der kommenden halben Stunde geht es jetzt zuerst einmal um die Grenzsicherheit zwischen Deutschland und der Schweiz. Da hat es ein Treffen gegeben mit dem Bundesrat Beat Jans und dem deutschen

0: Jetzt geht es um Grenzsicherheit zwischen Deutschland und der Schweiz. Vor fast 3 Jahren hat ja Deutschland angefangen, die Grenzen zu der Schweiz wieder zu kontrollieren. Das Ziel der deutschen Regierung ist, die illegale Migration und Kriminalität zu bekämpfen. Jetzt haben sich Beat Jans und der deutsche Innenminister getroffen in dieser Woche. Radio 1 Bundeshausredakteur Dani Glur, die beiden Minister haben über die künftige Zusammenarbeit bei der Grenzsicherheit geredet.
1: Ja, weil schlussendlich kämpfen wir gegen das gleiche Problem, sagt der deutsche Außenminister Alexander Dobrindt, die Kriminalität.
2: Kriminalität kennt keine Grenzen. Kriminalität nutzt die Grenzen, um gegen die Sicherheitsbehörden einen Vorteil sich zu erarbeiten. Und diesen Vorteil wollen wir der Kriminalität nicht gewähren.
1: Und das wollen wir erreichen, indem wir noch näher zusammenarbeiten, sagt der Bundesrat Beat Jans. Schon heute gibt es in Basel ein Verbindungsbüro. Dort arbeiten die Beamte von beiden Ländern zusammen. Das könnte man ausbauen.
3: Zum einen glaube ich wirklich, dass es diese gute Zusammenarbeit ist, die uns auch fragen lässt, wollen wir einen Schritt weitergehen mit den Verbindungsbüros? Ich bin der Überzeugung, dass diese CCPDs, dass die eine gute Weiterentwicklung sind der bestehenden Zusammenarbeit.
1: Ein CCPD ist ein Polizei- und Zollkooperationszentrum. Das wäre noch ein Schritt weiter als ein Verbindungsbüro. So eins hat die Schweiz schon mit Italien zu Chiasso und das funktioniere sehr gut, heisst es vom Bundesrat. Schlussendlich hofft Beat Jans, dass es irgendwann keine Kontrolle an der Grenze zwischen der Schweiz und Deutschland mehr braucht.
3: Ich bin nach wie vor der Überzeugung, dass irgendwann Deutschland sagen kann, diese Grenzkontrollen braucht es nicht mehr. Insbesondere dann, auch wenn wir deutlich aufzeigen können, dass wir mit der Polizeizusammenarbeit die Probleme der irregulären Migration angehen können.
1: Wie die Zusammenarbeit konkret vertieft wird, ist noch nicht klar.

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Opus Live ist live. Sonntagmittag bei Radio 1. Wir haben ja schon den 6. September. Das heisst, meteorologisch betrachtet sind wir schon im Herbst drin. Aber der kalendarische Herbst, der fängt erst am 23. September an. Und das heisst, wir haben immer noch Sommer. Das Wetter macht auch mit. Das ganze Wochenende zeigt sich ja von einer sehr sommerlichen Seite. Darum gibt es auch gerade noch einen passenden Song dazu. Da bei Radio 1. Der nächste heisst Summer in the City.

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1: Ich bin der Felix Haldimann. Beim Bedrohungsmanagement gibt es zwischen den Kantonen offenbar große Unterschiede. Nur 12 Kantone seien gut aufgestellt, um mögliche Gewalttaten frühzeitig zu erkennen, berichtet die Sonntagszeitung. Im Jura, dem Wohnkanton des mutmaßlichen Täters von Aarau, sind die entsprechenden Strukturen erst teilweise umgesetzt. In 5 weiteren Kantonen gibt es bislang nur Pläne. Eine interkantonale Fachstelle fordert deshalb schweizweit vergleichbare Qualitätsstandards. Die Gesundheitskosten in der Grundversicherung sollen künftig weniger stark steigen. Gesundheitsministerin Elisabeth Bohm-Schneider schlägt laut der NZZ am Sonntag für die Jahre 2028 und 2029 ein Wachstum von höchstens 3% pro Jahr vor. In den vergangenen 10 Jahren waren es im Schnitt rund 3,5%. Der Vorschlag ist allerdings umstritten. Krankenkassen fordern teilweise tiefere Ziele. Kritik kommt auch von der Pharmaindustrie. Die Beratungsstelle für Unfallverhütung fordert eine nationale Untersuchungsstelle für Unfälle mit automatisierten Fahrzeugen. Polizei und Staatsanwaltschaft hätten heute nicht die nötigen Mittel, um mögliche technische oder systematische Probleme zu erkennen, sagt ein BFU-Forschungsleiter der NZZ am Sonntag. Die neue Stelle soll nach schweren Unfällen unter anderem Software- und Sensordaten auswerten. Übernehmen könnte diese Aufgabe laut BFU die bestehende Schweizerische Sicherheitsuntersuchungsstelle. Israel hat bei Angriffen auf den Südlibanon mindestens 4 Menschen getötet. 20 weitere Personen seien verletzt worden, berichtet die staatliche libanesische Nachrichtenagentur. Israels Militär habe auch ein ehemaliges Krankenhaus angegriffen, das aber seit Jahren nicht mehr in Betrieb war. Zuvor hatte Israel mitgeteilt, dass die libanesische Hisbollah-Miliz israelische Soldaten im Libanon mit Drohnen angegriffen hätte. Dabei sei niemand verletzt worden. Die Angaben beider Seiten lassen sich nicht unabhängig überprüfen.
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1: Heute ist sonnig mit Temperaturen zwischen 26 und 29 Grad. Zum Wochenstart wird es nochmal sehr warm, bevor es am Mittwoch dann ziemlich abkühlt.
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1: Im Raum Zürich lähmt auf der A1 Richtung St. Gallen ab dem Limmentaler Kreuz bis zum Gubristunnel und auf der A3 Richtung Chur zwischen Urdorf Süd und Zürich West und staut auch in die andere Richtung auf der A3 Richtung Basel zwischen Urdorf Nord und dem Limmentaler Kreuz. In der Zentralschweiz, die A4 ist gesperrt Richtung Zürich zwischen Goldau und Küsnacht wegen einem Unfall und es klemmt auch auf der A2 Richtung Gotthard zwischen der Verzweigung Rotsee und Hergiswil. In der Region Aargau-Solothurn klemmt es auf der A3 Richtung Basel ab Rheinfelden Ost. Wegen Bauarbeiten, der rechte Fahrstreifen ist gesperrt. Es geht 10 Minuten länger. Auch die A2 Richtung Luzern geht es länger zwischen Egerkingen und Herkingen. Auf der A1 Richtung Zürich zwischen Wangen, Adare und Önsingen haben wir ebenfalls stockenden Verkehr, wie auch auf der A1 Richtung Bern zwischen Herkingen und Önsingen. Noch ein Blick zum Gotthard, in beide Richtungen geht es 40 Minuten länger.
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3: Etwas, was wir in unserem Alltag wahnsinnig oft unterschätzen, ist das blöde Umkehren. Also so stolpern, stürzen, das wird im Allgemeinen unterschätzt und ist aber definitiv nicht ungefährlich. Da gibt es jetzt neue Zahlen von der Beratungsstelle für Unfallverhütung. Wir haben es für Sie zusammengefasst, noch in dieser halben Stunde. Zuerst aber natürlich gibt es gute Musik. Hits sind parat. Los geht's mit dem Elton John. I'm still standing. Schön sind Sie.

0: Ich habe es vorher ja schon angetönt, wir unterschätzen extrem, dass man im Alltag, einfach sonst im Leben, öfters mal umkehren kann und dass das schlimme Folgen kann haben. Judith Hebekäuser, Mediensprecherin von der Beratungsstelle für Unfallverhütung. Stürzen im Alltag wird extrem unterschätzt. Jetzt habt ihr eine Befragung gemacht betreffend Häufigkeit von Stürzen ab 65 und wie gefährlich das tatsächlich ist. Was ist da dabei rausgekommen?
1: Ja, also mit der Studie haben wir herausgefunden, dass tatsächlich jede zweite Person ab 65 ein erhöhtes Sturzrisiko aufweist. Das haben wir mit einer Befragung von Menschen zwischen 65 und 89 herausgefunden. Und wir haben dabei geschaut, ob bestimmte Risikofaktoren vorhanden sind. Also zum Beispiel, ob man sich unsicher fühlt beim Gehen, ob man vielleicht Sturzangst hat, denn die Angst ist oft auch schon ein Vorbote, oder ob ein Sturz im vergangenen Jahr passiert ist. Und das heißt, wenn eine dieser Faktoren erfüllt ist, dann hat man eigentlich schon ein erhöhtes Sturzrisiko. Mhm. Alarmierend ist auch, dass tatsächlich fast jede fünfte Person ab 65 schon im Vorjahr einmal gestürzt ist. Und die Zahlen sprechen auch für sich. 1700 Menschen sterben an den Folgen eines Sturzes in der Schweiz ab 65 und rund 6500 werden schwer verletzt.
0: Das ist ja wirklich noch krass. Also man unterschätzt das offenbar extrem. Was kann man denn dagegen machen? Also gibt es da irgendwie spezifische Sachen, die dazu beitragen, dass das Sturzrisiko mit dem Alter nicht grösser wird? Oder natürlich auch schon vorher, also wenn man noch jünger ist?
1: Genau, Sie sagen es eigentlich schon, es fängt nicht erst ab 65 an, sondern man kann immer was dagegen tun. Also man hat sein Sturzrisiko in gewisser Weise auch in der Hand. Besonders wichtig sind Kraft- und Gleichgewichtsübungen, Training. Und jede Art von Training ist gut, aber idealerweise sagen wir mindestens 90 Minuten pro Woche. Und dann natürlich auch im Alter ist es gut, wenn man da so eine Routine reinbringt und es einfach konsequent macht. Mhm. Dann kann man zum Beispiel Stolperfallen in der eigenen Wohnung oder im eigenen Haus, im Garten beseitigen. Und da gibt es auch ein tolles Tool auf der BFU-Website. Das heißt, die Wohnraumabklärung kann man auch jetzt online und begleitet machen. Und außerdem wäre es wichtig, dass man seine Sehkraft regelmäßig überprüfen lässt, dass man auch schaut, wie reagiere ich eigentlich auf Medikamente, geben die mir vielleicht Schwindel, also dass man das regelmäßig überprüft und dann kann man das Risiko schon ganz gut minimieren.
0: Besten Dank, Frau Hebekäuser von der BFU, für die Infos. Also regelmäßiges Fitnesstraining, Balanceübungen, zum Beispiel mit diesen Wackelbrettern, die es ja gibt, oder auch nur schon üben, auf einem Bein stehen, während dem Zähneputzen, alles nützliche Sachen, die können verhindern, dass man so richtig dumm umgeht.

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2: Shel Silverstein ist guter Dinge, als er an einem sonnigen Tag im Jahr 1964 die Telefonnummer seiner Freundin Sylvia wählt. Doch nicht Sylvia, sondern ihre Mutter meldet sich am anderen Ende der Leitung. Ahnungslos bittet Shel darum, mit seiner Freundin sprechen zu dürfen. Doch Sylvias Mutter reagiert seltsam abweisend. Du kannst jetzt nicht mit ihr reden, erwidert sie kühl. Shel ist vollkommen konsterniert. Warum nicht? Fragt der 32-jährige Autor und Cartoonist des Playboy-Magazins verwirrt nach. Sie packt gerade, antwortet Sylvias Mutter ruhig. Anschließend unterrichtet sie Shel von den jüngsten Zukunftsplänen ihrer Tochter. Die sind mehr als nur überraschend für den völlig Ahnungslosen. Sylvia will in Mexiko heiraten. Einen anderen Mann. Shel Silverstein ist wie vor den Kopf geschlagen. Er fleht Sylvias Mutter an, doch noch mit ihrer Tochter sprechen zu dürfen. Er bettelt geradezu darum. Schließlich kommt Sylvia tatsächlich an den Apparat. Doch nur, um Shel vier letzte demütigende Worte ins Hirn zu hämmern. Shel, zerstör es nicht, bittet sie schwülstig. Shel hätte alle Lust der Welt, es zu zerstören. Doch ihm ist klar, dass er dazu nicht in der Lage ist. 7 Jahre trägt er die Demütigung anschließend mit sich herum, bis er sich im Jahr 1971 rächt. Für seine Band Dr. Hook and the Medicine Show schreibt er einen Song, der auf dem alten Telefongespräch mit Sylvias Mutter beruht. Gedacht als Parodie auf alle kitschigen Teenager-Herz-Schmerz-Songs, wird das Lied von Teenagern auf der ganzen Welt ernst genommen und prompt zu einem Hit. Sylvia's Mother.

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2: Ich bin der Felix Haldimann. Beim Bedrohungsmanagement gibt es zwischen den Kantonen offenbar große Unterschiede. Nur 12 Kantone seien gut aufgestellt, um mögliche Gewalttaten frühzeitig zu erkennen, berichtet die Sonntagszeitung. Im Jura, dem Wohnkanton des mutmaßlichen Täters von Aarau, sind die entsprechenden Strukturen erst teilweise umgesetzt. In 5 weiteren Kantonen gibt es bislang nur Pläne. Eine interkantonale Fachstelle fordert deshalb schweizweit vergleichbare Qualitätsstandards. Die Gesundheitskosten in der Grundversicherung sollen künftig weniger stark steigen. Gesundheitsministerin Elisabeth Bohm-Schneider schlägt laut der NZZ am Sonntag für die Jahre 2028 und 2029 ein Wachstum von höchstens 3% pro Jahr vor. In den vergangenen 10 Jahren waren es im Schnitt rund 3,5%. Der Vorschlag ist allerdings umstritten. Krankenkassen fordern teilweise tiefere Ziele. Kritik kommt auch von der Pharmaindustrie. Die Beratungsstelle für Unfallverhütung fordert eine nationale Untersuchungsstelle für Unfälle mit automatisierten Fahrzeugen. Polizei und Staatsanwaltschaft hätten heute nicht die nötigen Mittel, um mögliche technische oder systematische Probleme zu erkennen, sagt ein BFU-Forschungsleiter der NZZ am Sonntag. Die neue Stelle soll nach schweren Unfällen unter anderem Software- und Sensordaten auswerten. Übernehmen könnte diese Aufgabe laut BFU die bestehende Schweizerische Sicherheitsuntersuchungsstelle. Israel hat bei Angriffen auf den Südlibanon mindestens 4 Menschen getötet. 20 weitere Personen seien verletzt worden, berichtet die staatliche libanesische Nachrichtenagentur. Israels Militär habe auch ein ehemaliges Krankenhaus angegriffen, das aber seit Jahren nicht mehr in Betrieb war. Zuvor hatte Israel mitgeteilt, dass die libanesische Hisbollah-Miliz israelische Soldaten im Libanon mit Drohnen angegriffen hätte. Dabei sei niemand verletzt worden. Die Angaben beider Seiten lassen sich nicht unabhängig überprüfen.
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2: Heute ist sonnig mit Temperaturen zwischen 26 und 29 Grad. Zum Wochenstart wird es nochmal sehr warm, bevor es am Mittwoch dann ziemlich abkühlt.
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2: Achtung in der Region Solothurn auf der A1 zwischen Önsingen und Herking in beide Richtungen Staugefahr wegen einem Brand neben der Autobahn. Dort macht ihr am besten die Fenster zu und stellt die Lüftung ab. Im Aargau Klemz auf der A3 Richtung Basel zwischen Rheinfelden Ost und der Verzweigung Rheinfelden. Die Zürich auf der A1 Richtung St. Gallen zwischen Dietike und dem Gubrist und auf der A1 Richtung St. Gallen zwischen Zürich Seebach und Zürich Ost. Und auch auf der A3 Richtung Chur zwischen Urdorf Süd und Zürich West klemmt und auf der A3 Richtung Basel zwischen Urdorf Nord und dem Limmentaler Kreuz. Nur ein Blick zum Gotthard. In beide Richtungen geht es fast eine Stunde länger.
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3: Auch das Wochenende zeigt sich wieder von einer sehr sommerlichen Seite. Immerhin ist es jetzt ja nicht mehr ganz so heiss, aber der Sommer hat viele von uns gekocht und vor allem für Menschen, die draussen arbeiten müssen. Gerade auf Baustellen ist das eine absolute Qual. Da muss jetzt etwas geändert werden, heisst es von Seite Unia, wie das soll aussehen in Zukunft oder was da muss gemacht werden. Sie hören es hier bei Radio 1 noch in dieser halben Stunde. Jetzt freuen wir uns auf Sisters Sledge zuerst einmal, dann Depeche Mode mit dabei wieder nächsten 4 Beatles und zuerst gibt es einen Ausflug in die Welt von James Bond. Tina Turner ist das mit GoldenEye. Schön sind Sie bei uns an diesem Sonntag. Am Mikrofon ist Linda Gwerder.

0: Es war ein extrem heißer Sommer und er ist ja auch offenbar noch nicht vorbei, jetzt an diesem Wochenende. Obwohl wir schon im September sind und meteorologisch gesehen hat der Herbst schon angefangen, ist es nochmal sommerlich warm. Noch viel heißer fühlt sich aber die Hitze an, wenn man draußen am Arbeiten ist, wie zum Beispiel die Bauarbeiter, Radio 1 Bundeshausredakteur Dani Glur. Und darum fordert die Gewerkschaft Unia jetzt Massnahmen.
1: Ja, weil für die Bauarbeiter sei der Sommer extrem belastend gewesen, sagt Chris Kelly, Co-Leiter Bau bei der Unia.
2: Die Hitzewellen, die die Schweiz dieses Jahr gespürt hat, niemand spürt das stärker als Bauarbeiter. Erschöpfung, Hitzschlagrisiko und fast 10% mehr Unfälle an heißen Tagen. Und alle sind sich einig, so geht es eigentlich nicht weiter.
1: Darum müssen die Baufirmen jetzt handeln, sagt Chris Kelly.
2: Bei 33 Grad muss die Arbeit unterbrochen werden. Zufall muss endlich den Gesundheitsschutz wirksam kontrollieren und die Bauherren müssen bereit sein, eine Terminverschiebung in diesem Fall zu akzeptieren.
1: Die Unia hat gut 1'000 Bauarbeiter zu den Hitzeschutzmassnahmen befragt. Dabei ist herausgekommen, dass rund 85% der Befragten bei über 33 Grad nicht alle Stunden können 15 Minuten eine Pause am Schatten machen, so wie es Zuwa eigentlich würde empfehlen. Jeder siebte Bauarbeiter ist wegen der Hitze ohnmächtig geworden oder hat erlebt, wie ein Kollege ohnmächtig geworden ist. Das gehe nicht, sagt Chris Kelly.
2: Das zeigt einfach, rund 4 von 5 Baufirmen halten die Schutzvorgaben der SUVA nicht ein. Und jetzt braucht es endlich klare Spielregeln zum Schutz der Bauleute.
1: Vom Baumeisterverband heisst es auf Anfrage, dass man bei grosser Hitze Baustellen möglichst so organisiere, dass Bauarbeiter so gut wie es geht geschützt sind. Dazu wird unter anderem gehören, dass körperlich schwere Büetze am Morgen gemacht wird und dass es mehr Pausen, Trinkwasser und Schattenplätze gibt.

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Sonntag, 6. September. Meteorologisch gesehen sind wir ja schon im Herbst, aber kalendarisch fängt der Herbst erst am 23. September an. Und jetzt kann man ja auch das Sommerwetter an diesem Wochenende noch mal so richtig auskosten. Die Badis haben selbstverständlich immer noch offen. Und in Zürich sind ja auch die Wassertemperaturen nach wie vor wahnsinnig hoch. Klar, nach dem heissen Sommer. Der Zürichsee misst immer noch zwischen 23 und 26 Grad. Also wir haben sozusagen einen endlosen Sommer und dazu einen passenden Song von einer jungen Schweizer Künstlerin, «Endless Summer Day» von der Gioia Marlin.

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1: Ich bin der Felix Haldimer. Beim Bedrohungsmanagement gibt es zwischen den Kantonen offenbar große Unterschiede. Nur 12 Kantone seien gut aufgestellt, um mögliche Gewalttaten frühzeitig zu erkennen, berichtet die Sonntagszeitung. Im Jura, dem Wohnkanton des mutmaßlichen Täters von Aarau, sind die entsprechenden Strukturen erst teilweise umgesetzt. In 5 weiteren Kantonen gibt es bislang nur Pläne. Eine interkantonale Fachstelle fordert deshalb schweizweit vergleichbare Qualitätsstandards. Schweiztourismus rechnet dieses Jahr mit leicht weniger Übernachtungen. Die Logiernächte dürften im Vergleich zum Vorjahr um rund 1% zurückgehen, sagt Tourismusdirektor Martin Niedecker zum Sonntagsblick. Besonders deutlich fehlen Gäste aus dem Mittleren Osten und Teilen Asiens. Ein Grund sind eingeschränkte Flugverbindungen wegen des Kriegs zwischen den USA und dem Iran. Gäste aus der Schweiz, Europa und Amerika federn den Rückgang allerdings größtenteils ab. Schweizer Gäste bleiben mit Abstand die wichtigste Gruppe. Die Pflanzenwelt in den Alpen verändert sich. Die Forschung führt das auf den Klimawandel zurück. Weil die Temperaturen steigen, konnten sich auf den Berggipfeln mehr Pflanzen ausbreiten. Gleichzeitig verschwinden im Hochgebirge auch Arten, die sich an kühle Standorte angepasst hatten. Diese Ergebnisse sind im Fachmagazin Science veröffentlicht worden. Für die Untersuchung wurden 21 Jahre lang Daten von über 60 europäischen Berggipfeln ausgewertet. Israel hat bei Angriffen auf den Südlibanon mindestens 4 Menschen getötet. 20 weitere Personen seien verletzt worden, berichtet die staatliche libanesische Nachrichtenagentur. Israels Militär habe auch ein ehemaliges Krankenhaus angegriffen, das aber seit Jahren nicht mehr in Betrieb war. Zuvor hatte Israel mitgeteilt, dass die libanesische Hisbollah-Miliz israelische Soldaten im Libanon mit Drohnen angegriffen hätte. Dabei sei niemand verletzt worden. Die Angaben beider Seiten lassen sich nicht unabhängig überprüfen.
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1: Heute ist sonnig mit Temperaturen zwischen 26 und 29 Grad. Zum Wochenstart wird es nochmal sehr warm, bevor es am Mittwoch dann ziemlich abkühlt.
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1: Im Raum Zürich lämmt es auf der A1 Richtung St. Gallen zwischen Dietikon und dem Gubristunnel und auf der A1 Richtung St. Gallen zwischen Zürich-Seebach und Zürich-Ost. Dann klemmt es auch auf der A1 Richtung Zürich zwischen der Verzweigung Brüttisellen und Zürich-Ost. Dann haben wir noch Stau auf der A3 Richtung Chur zwischen Urdorf-Süd und Zürich-West und in die andere Richtung, Richtung Basel zwischen Urdorf-Nord und dem Limmataler Kreuz. In der Region Solothurn müsst ihr aufpassen auf der A1 zwischen Önsingen und Herkingen in beide Richtungen. Dort brennt es neben der Autobahn, machen die Fenster zu und stellen die Lüftung ab. Es klemmt ebenfalls dort umeinander auf der A1 Richtung Zürich zwischen der Verzweigung Lauterbach und Herkingen und auf der A1 Richtung Bern zwischen Herkingen und Önsingen. Nur ein Blick zum Gotthard, in beide Richtungen geht es rund eine Stunde länger.
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2: Immer am Sonntag werden dann bei Radio 1 Themen besprochen rund ums Alter von unserem Dr. Agent Vincenzo Paulino. Er ist parat in der kommenden halben Stunde. Nach aber natürlich ganz viel guter Musik. 4 am Stück sind parat. Es geht los mit Genesis Land of Confusion. Weiterhin gute Unterhaltung. Schön sind Sie dabei. Am Mikrofon ist Linda Gwerder.

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2: Liebe Hörerinnen und Hörer, heute mache ich mit Ihnen ein kleines Experiment. Nehmen Sie sich doch bitte einen kurzen Moment Zeit für meine Frage. Welches Lied oder welches Album würden Sie auf eine einsame Insel mitnehmen? Geben Sie sich ein paar Sekunden Zeit. Welches Lied oder welches Album würden Sie gerne mitnehmen? Na, haben Sie etwas gefunden? Ich bin sicher, die meisten von Ihnen haben gerade in Ihrem inneren Musikarchiv gestöbert. Vielleicht sind Erinnerungen aufgetaucht, vielleicht ein Mensch, ein Ort, ein Sommer. Vielleicht konnten Sie sich auch gar nicht entscheiden, weil es einfach zu viele Lieder gibt, die Ihr Leben geprägt haben. Eines aber, davon bin ich überzeugt, hat kaum jemand gedacht. Nämlich, ich nehme gar keine Musik mit. Denn Musik gehört zu unserem Leben wie kaum etwas anderes. Sie ist der Soundtrack sozusagen. Ein Lied genügt und plötzlich sind wir wieder 20 Jahre alt. Der erste Kuss, die erste große Liebe, die erste Reise ans Meer oder eine wilde Disco- oder Techno-Nacht, von der wir unseren Eltern lieber nichts erzählt haben. Erstaunlich ist, unser Gehirn vergisst ja vieles. Namen, Telefonnummern, wo wir die Lesebrille hingelegt haben. Aber Melodien bleiben sehr gut erhalten. Deshalb spielt Musik übrigens auch in der Betreuung von Menschen mit Demenz eine so große Rolle. Menschen, die kaum noch sprechen, beginnen plötzlich mitzusingen. Hände, die eben noch regungslos waren, klopfen den Takt mit. Für einen solchen Augenblick scheint etwas zurückzukehren, das längst verloren war. Dazu fällt mir der Film über den amerikanischen Sänger Glen Campbell ein, der mit Songs wie Rhinestone Cowboy weltbekannt wurde. Es gibt eine sehr sehenswerte Doku über ihn mit dem Titel I'll Be Me. Da sieht man, wie er im Alltag Mühe hat mit dem Kurzzeitgedächtnis, denn er hat eine Demenzdiagnose damals bekommen, und die richtigen Worte zu finden. Also er ist schon eingeschränkt im Alltag, weiß manchmal nicht genau, wo er ist. Kaum aber stand er bei seiner Abschiedstournee 2012 auf der Bühne, traf er jeden Ton und jeden Songtext ganz genau wie früher. Das ist keine Zauberei. Das ist Musik. Denn sie erreicht in unserem Gehirn Bereiche, die oft viel länger erhalten bleiben als Sprache oder Erinnerung. Und falls Sie sich jetzt fragen, was ich auf diese einsame Insel mitnehmen würde, das wäre wirklich keine einfache Entscheidung. Ich denke da an Tommy von den Who oder auch an The Wall von Pink Floyd, weil ich damals alle Texte mir rausgeschrieben habe und die dann fast alle auswendig konnte. Oder ich würde vielleicht auch Supertramp mitnehmen oder Madonna, wenn ich dann tanzen möchte, je nachdem. Und wenn es am Abend auf meiner einsamen Insel still würde, dann gäbe es noch einen ganz besonderen Moment. Dann würde ich Samuel Barbers Adagio for Strings hören. Ja, solange uns ein Lied berühren kann, solange wir mitsummen, mitsingen oder einfach nur lächeln, wenn wir eine Melodie hören, bleibt die Musik immer auch ein Teil von uns und wir bleiben dann jung.
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In 3 Wochen, am 27. September, sind wieder Abstimmungen und unter anderem stimmen wir ja dann über die Ernährungsinitiative ab. Wenn die Schweiz alle ihre Bewohnerinnen und Bewohner mit selber angebauten Lebensmitteln müsste versorgen, dann hätte sie definitiv ein Problem. Nur dank Import aus dem Ausland haben wir genug Waren, um eben alle Menschen Satz zu bekommen. Die Debatte, wie viel Nahrungsmittel die Schweiz selber produzieren soll, die hat jetzt einen neuen Schub bekommen, eben wegen dieser Ernährungsinitiative. Sie verlangt, dass der Bund einen Selbstversorgungsgrad von mindestens 70% anstrebt. Vor allem pflanzliche Lebensmittel sollen gefördert werden. Jetzt kann man im Tagesanzeiger ganz einen witzigen Test machen online, wo man ein bisschen sein Wissen kann testen über unsere Nahrungsmittelindustrie. Also zum Beispiel, wissen Sie, wie viel Prozent das Zucker aus der Schweiz kommt oder wie viel das noch muss importiert werden? Das Gleiche bei Milch, Käse oder Getreide. Was oder wie viel kommt wirklich aus der Schweiz? Ich habe den sehr spannenden Test, wie gesagt, beim Tagi online gemacht und bin wirklich ein bisschen erstaunt gewesen. Also gewisse Sachen habe ich schon recht gehabt oder gut können einschätzen, aber bei anderen bin ich dann doch recht fest daneben gelegen. Übrigens, der aktuelle Selbstversorgungsgrad von der Schweiz liegt bei rund 50%. Rund um die Schweiz herum sind die Werte aber ein bisschen höher. In Frankreich ist der Selbstversorgungswert bei 100% und noch höher ist er in Spanien bei ca. 109% und Deutschland kommt auf deutlich über 80%.

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3: Ich bin der Felix Haldimer. Schweiz Tourismus rechnet dieses Jahr mit leicht weniger Übernachtungen. Die Logiernächte dürften im Vergleich zum Vorjahr um rund 1% zurückgehen, sagt Tourismusdirektor Martin Niedecker zum Sonntagsblick. Besonders deutlich fehlen Gäste aus dem Mittleren Osten und Teilen Asiens. Ein Grund sind eingeschränkte Flugverbindungen wegen des Kriegs zwischen den USA und dem Iran. Gäste aus der Schweiz, Europa und Amerika federn den Rückgang allerdings größtenteils ab. Schweizer Gäste bleiben mit Abstand die wichtigste Gruppe. Erwachsene, die von Hass oder Gewalt im Internet betroffen sind, erhalten in der Deutschschweiz eine neue Anlaufstelle. Die Beratungsplattform HateHelp soll Ende Oktober starten. Betroffene erhalten dort eine kostenlose Erstberatung und Unterstützung, etwa beim Sichern von Beweisen, beim Schutz ihrer Online-Konten oder bei rechtlichen Fragen. Hinter dem Angebot steht der Verein Fair Media. Weiterführende Beratungen können kostenpflichtig sein. FIFA-Präsident Gianni Infantino wird sich im kommenden Jahr trotz massivem Druck zur Wiederwahl stellen. Das teilt der Weltfußballverband mit. Vor der Eröffnung der U20-Weltmeisterschaft der Frauen in Polen gestern hatte Infantino auf Fragen zu seiner Zukunft noch ausweichend reagiert. Als ein Journalist ihn fragte, ob er definitiv zur Wahl antreten werde, verließ er lächelnd die Runde, zeigte aber mit dem Daumen nach oben. Bei einem Busunglück auf den Kapverden sind mindestens 24 Menschen ums Leben gekommen. Wie der zuständige Zivilschutz mitteilt, seien vor allem Kinder und Jugendliche beim Unfall gestorben. Demnach kam der Bus von einer Straße ab und stürzte rund 30 Meter in die Tiefe. Wie die Behörden mitteilen, handelt es sich beim Ausflug um ein Geschenk des ebenfalls gestorbenen Busfahrers. Er habe diesen Ausflug jedes Jahr organisiert als Geschenk für die Schüler.
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3: Heute ist sonnig mit Temperaturen zwischen 26 und 29 Grad. Zum Wochenstart wird es nochmal sehr warm, bevor es am Mittwoch dann ziemlich abkühlt.
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3: Im Rund Zürich staut es auf der A1 Richtung St. Gallen zwischen Dietikon und dem Gubristunnel und auf der A1 Richtung Zürich zwischen Balterswil und Zürich Ost. Und es klemmt auch noch auf der A3 Richtung Basel zwischen Urdorf Nord und dem Limmataler Kreuz. In der Region Solothurn klemmt es auf der A1 Richtung Zürich zwischen der Verzweigung Lutherbach und Herkingen und auch auf der A1 Richtung Bern zwischen Herkingen und Önsingen. In der Zentralschweiz klemmt es auf der A2 Richtung Luzern zwischen Altdorf und Beckeried. Dort gibt es mehrfach kurzfristige Sperrungen. Und auf der A2 Richtung Basel zwischen Hergiswil und Amme-Süd geht es ein bisschen länger, dort teils Zeitverlust von bis zu 10 Minuten. Noch ein Blick zum Tunnel. In beide Richtungen vom Gotthard geht es etwa 40 Minuten länger.
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4: Ein erfolgreicher Schweizer Musiker, der mir auf seiner langen Karriere ständig begleitet, hat heute Geburtstag. Es ist ein Runde und zwar wird er 40. Wir feiern mit ihm zusammen, hören ihn sogar noch heute Abend am 7. beim Dani Wüthrich in der Jukebox. Und jetzt bis dorthin gibt es aber natürlich noch ganz viele andere gute Hits. Und wir legen da gerade los mit viel Energie und einem Kenny Loggins. Footloose für Sie. Schön sind Sie bei Radio 1 an diesem Sonntag. Am Mikrofon ist Linda Querder.

Baschi, Schweizer Popstar, bekannt wurde durch die erste Staffel von der Castingshow Music Star. Seitdem hat er eine riesige Karriere angelegt. Mittlerweile ist er verheiratet und hat einen Sohn. Wir kennen ihn alle.

0: Der legendäre Baschi hat heute Geburtstag. Er wird 40. Ja, lieber Sebastian Bürgin, merkst du das mittlerweile, die 40-Jährige?
1: Ja, ich spüre es natürlich schon ab und zu, wenn ich aufstehe. Also so ehrlich bin ich. Man muss einfach noch viel mehr schaffen an sich, damit man sich gut fühlt im Körper und so. Man merkt schon, man ist definitiv nicht mehr 20. Das ist einfach ein Fakt.
0: Heute Abend am 7. ist der Baschi Gast beim Dani Wüthrich in der Jukebox. Da hören wir noch einiges mehr von ihm und auch ganz viele neue Songs. Jetzt aber zuerst mal Happy Birthday, Baschi. Und es kommt gerade lustigerweise auch Musik aus der Schweiz. Und zwar von Tabu Fantastic. Aline.

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0: Noch einmal Happy Birthday Sebastian Bürgin. Der Baschi wird heute 40 und heute Abend ist er hier bei Radio 1 der Gast beim Dani Wüthrich in der Jukebox. Der Baschi ist auch ein bisschen Radio 1-Fan.
1: Im Hause Bürgin ist handgemachte Musik, Musik, die eigentlich auf eurem Sender läuft. Wegen dem höre ich auch immer wieder Radio 1, muss ich dir ganz ehrlich gesagt sagen. Das ist handgemachte Musik, das ist noch Musik, wo man merkt, da ist noch mit Liebe geschafft worden. Die Songs sind alle 30 Jahre, 40 Jahre, 50 Jahre, aber es sind einfach immer noch richtig, richtig gute, zeitlose Songs. Und das ist krass und das gefällt mir, ja.
0: Das sehen wir ganz genau so. Und jetzt aber schon mal einen kleinen Vorgeschmack von der neuen Musik von Baschi. Da kommt Casablanca.

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5: Ich bin der Felix Haldimann. Guten Abend. Schweiz Tourismus rechnet dieses Jahr mit leicht weniger Übernachtungen. Die Logiernächte dürften im Vergleich zum Vorjahr um rund 1% zurückgehen, sagt Tourismusdirektor Martin Niedecker zum Sonntagsblick. Besonders deutlich fehlen Gäste aus dem Mittleren Osten und Teilen Asiens. Ein Grund sind eingeschränkte Flugverbindungen wegen des Kriegs zwischen den USA und dem Iran. Gäste aus der Schweiz, Europa und Amerika federn den Rückgang allerdings größtenteils ab. Schweizer Gäste bleiben mit Abstand die wichtigste Gruppe. Erwachsene, die von Hass oder Gewalt im Internet betroffen sind, erhalten in der Deutschschweiz eine neue Anlaufstelle. Die Beratungsplattform Hate Help soll Ende Oktober starten. Betroffene erhalten dort eine kostenlose Erstberatung und Unterstützung, etwa beim Sichern von Beweisen, beim Schutz ihrer Online-Konten oder bei rechtlichen Fragen. Hinter dem Angebot steht der Verein Fair Media. Weiterführende Beratungen können kostenpflichtig sein. Bei einem Busunglück auf den Kapverden sind mindestens 24 Menschen ums Leben gekommen. Wie der zuständige Zivilschutz mitteilt, seien vor allem Kinder und Jugendliche beim Unfall gestorben. Demnach kam der Bus von einer Straße ab und stürzte rund 30 Meter in die Tiefe. Wie die Behörden mitteilen, handelt es sich beim Ausflug um ein Geschenk des ebenfalls gestorbenen Busfahrers. Er habe diesen Ausflug jedes Jahr organisiert als Geschenk für die Schüler. Tausende Fans sind in Montreux zur Statue von Freddie Mercury, dem verstorbenen Sänger der Rockgruppe Queen, gepilgert. Mercury hätte heute seinen 80. Geburtstag gefeiert. Zum runden Geburtstag in diesem Jahr gab es seit Mittwoch Konzerte und Gesprächsrunden. Gestern Abend schnitt die Schwester von Freddie Mercury einen Geburtstagskuchen an. Mercury verbrachte seine letzten Lebensjahre in Montreux, bevor er 1991 an AIDS starb. Seit 2003 feiert Montreux in seinem Namen die Freddie Days. In der höchsten Schweizer Fußballliga, der Super League, gewinnt der FC St. Gallen auswärts gegen Servette mit 2:0. Nach zuletzt 4 Niederlagen international und in der Liga gelingt den Ostschweizern einen Befreiungsschlag. St. Gallen klettert vorübergehend auf Rang 4. Servette ist nach der Niederlage weiterhin Tabellenletzter.
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5: Heute ist sonnig mit Temperaturen zwischen 26 und 29 Grad. Zum Wochenstart wird es noch mal sehr warm, bevor es am Mittwoch dann ziemlich abkühlt.
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5: Im Raum Zürich staut auf der A1 Richtung St. Gallen zwischen Dietikon und dem Gubristunnel und auf der A1 Richtung Zürich zwischen Baltschwil und Zürich Ost. Und es staut auch auf der A3 Richtung Basel zwischen Urdorf Süd und dem Limmataler Kreuz. In der Region Solothurn staut zum folgenden Abschnitt A1 Richtung Zürich zwischen Kirchstetten und Herkingen und A1 Richtung Bern zwischen Herkingen und Wangen an der Aare. In der Zentralschweiz staut es auf der A8 Richtung Sarne zwischen Lungern Süd und Giswil und auf der A8 Richtung Hergiswil zwischen Sarne Nord und der Verzweigung Lopper. Es klemmt ebenfalls auf der A2 Richtung Luzern zwischen Altdorf und Beckeried und der A2 Richtung Basel zwischen Hergiswil und Emme Süd. Ein Blick zum Gotthard, in beide Richtungen geht es etwa eine halbe Stunde länger.
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3: Lesen, schreiben oder auch rechnen lernen wir ja alle. Von Anfang an, gerade wenn es losgeht mit der Schule. Aber man hat jetzt herausgefunden, dass Lehrlinge heutzutage mit genau diesen Disziplinen ein bisschen Mühe haben. Was das für einen Grund hat oder was man da dagegen machen muss, Sie hören es. Wir haben es zusammengefasst in dieser halben Stunde. Aber natürlich geniessen wir jetzt gute Musik. Und zwar sind da zum Beispiel Hits dabei von Michael Jackson, von Womack and Womack. Und als erstes haben wir da, ja, man darf schon sagen, das One Hit Wonder, der Harpo mit Movie Star. Weiterhin viel Vergnügen wünscht Linda.

0: Schweizer Lehrlinge werden immer schlechter im Lesen, Schreiben und Rechnen. Das zeigt eine Umfrage der Schweizer Wirtschaftsverbände. Jedes fünfte Unternehmen überlegt sich darum, weniger Lehrlinge auszubilden. Radio 1 Bundeshausredaktor Dani Glur.
1: Die Lehrbetriebe beurteilen fast die Hälfte der Lehrlinge als mindestens ungenügend beim Lesen und Rechnen. Sogar fast zwei Drittel sind es beim Schreiben. Für die Lehrbetriebe heisst das, es wird aufwendiger, Lehrlinge auszubilden. Und das könnte zum Problem werden, sagt Dieter Klei, stellvertretender Direktor vom Schweizerischen Gewerbeverband.
2: Wir befürchten, dass die Ausbildungsbereitschaft, insbesondere von kleinen und Kleinstbetrieben, könnte darunter leiden, dass die sich dann sagen, ja, wenn wir die Lehrstellen nicht mehr mit genügend guten Leuten besetzen können, dann bieten wir die Lehrstellen gar nicht mehr an. Und das wäre natürlich jammerschade.
1: Einerseits bedeuten die schlechteren Grundkompetenzen Lesen, Schreiben und Rechnen mehr personellen Aufwand für den Ausbildungsbetrieb. Der Aufwand ist aber auch finanziell, zum Beispiel für Kurse für die Lehrlinge. Für Rudolf Minsch, Chefökonom von Economy Suisse, ist darum klar, so kann es nicht weitergehen.
3: Passieren muss vor allem, dass man während der obligatorischen Schulzeit sich nochmal stärker auf die Grundkompetenzen fokussiert und sagt, da darf man keinen Kompromiss machen.
1: Es liegt aber nicht nur an den Schulen, die ganze Gesellschaft, also auch die Eltern oder auch die Unternehmen, sind in der Verantwortung. Und auch auf KI können wir die Tendenz nicht abschieben, sagt Rudolf Minsch.
3: Wir glauben nicht, dass die KI jetzt alleine dafür verantwortlich ist, dass die Grundkompetenzen abgenommen haben in den letzten Jahren. Die Tendenz ist schon 5-10 Jahre im Gang und hat mit KI vielleicht eine Verstärkung zur Folge, aber nicht, dass das alleine der Auslöser ist.
1: Und gerade wenn man KI einsetzen will, sei es umso wichtiger, dass man gut schreiben kann, sagt Rudolf Minsch. Sonst versteht einem die KI nämlich nicht oder falsch.

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Frankie Goes to Hollywood Relax haben wir gehört. Wir gehen auf die 6 zu. Dann gibt es selbstverständlich auch heute einen Doppelpunkt. Gast beim Roger Schawinski ist heute Elahe Samadi vom Teppichdoktor. Und dann haben wir vorher schon gehört, nachher ab der 7. kommt ja noch die Schuckbox mit dem Dani Wüthrich. Dort der Gast heute ist der Baschi, der am heutigen 6. September seinen 40. Geburtstag feiert. Jetzt gibt es für Sie hier auch noch gute Musik bis zum 6. Dann kommen wieder News. Ich wünsche einen schönen Rest von diesem Sonntag und freue mich auf morgen. Am Mikrofon verabschiedet sich an dieser Stelle Linda Gwerder.

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3: Ich bin Felix Haldimann, guten Abend. Die Beratungsstelle für Unfallverhütung fordert eine nationale Untersuchungsstelle für Unfälle mit automatisierten Fahrzeugen. Polizei und Staatsanwaltschaft fehlten dafür heute die nötigen Mittel, sagt ein BFU-Forschungsleiter der NZZ am Sonntag. Die neue Stelle soll unter anderem nach schweren Unfällen Software- und Sensordaten auswerten. Tausende Fans sind in Montreux zur Statue von Freddie Mercury, dem verstorbenen Sänger der Rockgruppe Queen, gepilgert. Mercury hätte heute seinen 80. Geburtstag gefeiert. Der Sänger verbrachte seine letzten Lebensjahre in Montreux, bevor er 1991 an AIDS starb. Seit 2003 feiert Montreux die Freddie Days. FIFA-Präsident Gianni Infantino wird sich im kommenden Jahr trotz massivem Druck zur Wiederwahl stellen. Das teilt der Weltfußballverband mit. Vor der Eröffnung der U20-Weltmeisterschaft der Frauen in Polen gestern hatte Infantino auf Fragen zu seiner Zukunft noch ausweichend reagiert. Als ein Journalist ihn fragte, ob er definitiv zur Wahl antreten werde, verließ er lächelnd die Runde, zeigte aber mit dem Daumen nach oben. Die Pflanzenwelt in den Alpen verändert sich. Die Forschung führt das auf den Klimawandel zurück. Weil die Temperaturen steigen, konnten sich auf den Berggipfeln mehr Pflanzen ausbreiten. Gleichzeitig verschwinden im Hochgebirge auch Arten, die sich an kühle Standorte angepasst hatten. Diese Ergebnisse sind im Fachmagazin Science veröffentlicht worden. Für die Untersuchung wurden 21 Jahre lang Daten von über 60 europäischen Berggipfeln ausgewertet. In der höchsten Schweizer Fußballliga, der Super League, gewinnt der FC St. Gallen auswärts gegen Servet mit 2:0. Nach zuletzt 4 Niederlagen international und in der Liga gelingt den Ostschweizern einen Befreiungsschlag. St. Gallen klettert vorübergehend auf Rang 4. Servet ist nach der Niederlage weiterhin Tabellenletzter. Der italienische Formel-1-Rennfahrer Kimi Antonelli gewinnt den Großen Preis von Italien. Er gewinnt im Mercedes vor seinem Teamkollegen George Russell aus Großbritannien. Dritter wird der Niederländer Max Verstappen im Red Bull-Auto. Gesamtleader in der Formel 1 ist nach wie vor Kimi Antonelli.
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3: Heute ist sonnig mit Temperaturen zwischen 26 und 29 Grad. Zum Wochenstart wird es nochmal sehr warm, bevor es am Mittwoch dann ziemlich abkühlt.
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3: Im Raum Zürich haben wir Stau auf folgenden Abschnitt: A1 Richtung St. Gallen zwischen Dietikon und Gubristunnel, A1 Richtung Zürich zwischen Balterswil und Zürich Ost und A3 Richtung Basel zwischen Urdorf Süd und dem Limmentaler Kreuz. Im Raum Solothurn klemmt es auf der A1 Richtung Zürich zwischen Kirchstetten und Herkingen und auf der A1 Richtung Bern zwischen der Raststätte Gunzgen Nord und Önsigen. In der Zentralschweiz staut es auf der A8 Richtung Sarnen zwischen Lungern Süd und Giswil, auf der A8 Richtung Hergiswil zwischen Alpnach Süd und der Verzweigung Klopper, auf der A2 Richtung Luzern zwischen Amsteig und Erstfeld und auf der A2 Richtung Basel zwischen Stansnod und Amme Süd. Ein Blick noch zum Gotthard, in Norden geht es fast eine Stunde länger.
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2: Das ist der Doppelpunkt. Heute ein Gespräch mit der Elahe Samadi von Teppichdoktor, wo man aus der Werbung natürlich gut kennt. Mit ihr unterhalten sich im Verlauf von dieser Stunde Roger Schawinski.

0: Elae Samadi, danke vielmals, dass du gekommen bist. Wer bist du?
1: Wer bin ich? Ich bin ein sehr verantwortungsvoller Mensch, extrem zielorientiert, ehrgeizig. Ich lasse mich doch etwa die von unseren Leistungen beeinflussen, beziehungsweise die sind mir extrem wichtig. Aber umso wichtiger sind mir eigentlich doch Familie und Freunde.
0: Also erzähl mal kurz von deinen Familien, oder? Das müssen wir am Anfang besprechen. Deine Familie ist eine ganz spezielle Familie.
1: Ja.
0: Also?
1: Speziell. Also, wir haben zusammen ein Teppichgeschäft. Wir sind Teppichdoktor mit meiner Mutter und meinen zwei anderen Schwestern. Ich bin das mittlere Kind. Und gegründet ist eigentlich worden von unserem Vater, der leider vor 8 Jahren verstorben ist.
0: Ja. Aber was ist er denn gestorben? Noch relativ früh, also in jungen Jahren?
1: Ja, er hat einen Hirntumor gehabt. Glioblastom multiforme ist der korrekte Begriff.
0: Heißt der Ausdruck. Ja. Okay. Und das ist natürlich ein Schicksalsschlag für die ganze Familie, massiv.
1: Ja, sehr ein einschneidendes Erlebnis.
0: Also, über das werden wir im Detail noch gehen, natürlich, weil er ist der Gründer von der Familie und hat eigentlich die Basis gelegt für alles. Aber du hast ja etwas ganz anderes wollen machen im Leben. Du hast ja wollen Psychologin werden.
1: Ja, also Psychologie studiert habe ich, den Titel habe ich, aber

0: geschlossen ja. Und nie etwas gemacht. Und was war dann dein Berufsziel gewesen?
1: Mein Berufsziel war effektiv als Psychologin tätig gewesen, nicht als Therapeutin. Aber dann ist Corona gekommen und all meine Freunde, die schon als Psychologe tätig waren, sei es im HR oder sonst irgendwo anders, die sind alle im Homeoffice gewesen. Und ich habe gefunden, nein, das gebe ich mir nicht.
0: Aber am Schluss bist du dann doch in der Familienfirma gelandet.
1: Ja.
0: Ist das dann für dich einfach fast schon automatisch passiert?
1: Hey, schau, wir sind in diesem Geschäft gross geworden. Wir sind schon immer mit einem Bein drin gewesen. Wir haben das Zeug schon von klein weg gelernt. Es war wie nicht ganz klar gewesen, wann ich komme. Dass es dann so früh war, war doch eher überraschend gewesen.
0: Also, wir müssen etwas noch sagen über deine Mutter. Sie ist aus Afghanistan.
1: Genau.
0: Der Vater aus Iran. Und das war, glaube ich, eine arrangierte Ehe, gewesen, oder?
1: Sie haben sich da in der Schweiz kennengelernt.
0: Ja. Nein. Ja, gleich, kann man es auch in der Schweiz arrangieren.
1: Nein, sie haben es eigentlich nicht arrangiert gehabt. Sie haben eigentlich durch einen gemeinsamen Freund sich kennengelernt. Und ja, ich weiss nicht, ob es Liebe auf den ersten Blick war, aber dreimal, das ist sicher passiert.
0: Was, dreimal?
1: Wir sind drei Schwestern.
0: Aha, dreimal. Okay, du bist die Mittlere, aber genau. Du bist eigentlich jetzt die, die gegen aussen die Firma vertritt, als mittleres Kind. Mhm. Ist das nicht leicht problematisch, oder?
1: Inwiefern meinst du?
0: Ja, ich habe die Älteste heute doch eigentlich.
1: Ja, aber eigentlich erfülle ich so ein bisschen den Stereotyp vom mittleren Kind, der alles so im Griff hat, weil wir immer so ein bisschen vernachlässigt worden sind und wir uns selber das Zeug haben müssen beibringen. Und wir sind nicht bäbelt worden. Also insofern passt es eigentlich schon.
0: Was selber müssen sie beibringen?
1: Hey, für sich zu sich stehen, für sich stehen, Ellbögeln, wenn du so willst. Als mittlerer Kind kommst du nicht so viel Beachtung geben.
0: Nicht?
1: Nein.
0: Aber du hast dir die Beachtung verschafft?
1: Ja.
0: Und deine beiden Schwestern, die ältere Schwester ist Hila, oder? Die jüngere ist Hedje. Mhm. Und die gehen mit dem gut um, dass du da so mehr oder weniger, sage ich jetzt mal, der Star bist von der Familie.
1: Der Star jetzt sicher gerade nicht, den Raum teilen wir uns. Aber ja, die sind natürlich froh, weil Hila ist froh, wenn sie nur ihr Zeug kann machen kann, Teppich schaffen. Sie ist ein Rufugär, sie hat das gelernt.
0: Jetzt müssen wir noch sagen, was ist Rufugär?
1: Rufugär ist eigentlich ein Teppichrestaurator. Das ist ein Titel, den man halt nach jahrelanger Schule, Lebenserfahrung insofern, dass sie das von meinem Vater gelernt hat. Er ist ihr Lehrmeister, sie hat es beigebracht und Prüfungen hat sie dann im Iran müssen ablegen, während wir Ferien gemacht haben.
0: Also gelehrt hat sie aber wo? In der Schweiz?
1: Also gelehrt, sage ich mal, jetzt praktische.
0: Gibt es formelle Kurse oder wie?
1: Formelle nicht, nein. Nein.
0: Und was muss man da lernen, um Rufugar zu werden?
1: Hey, also ich bin es ja nicht, also ich hoffe, ich sage nicht Falsches, aber so wie ich es jetzt erlebt habe, muss sie natürlich Teppich alle kennenlernen, von wo die kommen, was knüpfdicht ist, wie sie geknüpft worden sind. Es gibt auch spezifische Knüpftechniken, die unterschiedlich sind, wie die Wolle oder die Seide gefärbt worden ist, wie man sie von echten, also unechten kann unterscheiden, Polyester, wie man ein Loch wieder schön zusammenfliegt, so dass man es nicht sieht. Wie man einen Teppich reinigen, natürlich auf pflanzlicher Basis, nicht chemisch, alles von Hand.
0: Also, und sie hat die Prüfung im Iran gemacht?
1: Ja.
0: Und ihr seid locker immer wieder in den Iran gereist?
1: Damals, ja, es war kein Problem. Jetzt sieht die Lage natürlich ein bisschen anders aus. Ja. Ich glaube, jetzt hat es sich wieder beruhigt. Aber ja.
0: Beruhigt hat sich noch nicht, oder?
1: Nein, beruhigt insofern nicht, aber die Leute können wieder auf die Straße gehen. Das war ja das Problem.
0: Aber an was... Erinnerst du dich an deine Zeit in Iran? Wie bist du dort umgegangen mit dem, was du dort erlebt hast?
1: Also es war ein extremer Kulturschock gewesen. Alle Frauen so extrem verhüllt gesehen.
0: Du auch bist verhüllt?
1: Da, wo wir klein waren, sind nicht. Dann etwa so ab 15 haben wir uns natürlich auch müssen verhüllen. Und es war schon eine ständige Angst gewesen, aber mehr als Schweizer, wo man Angst hat, dass man nichts Falsches macht, damit einem ja nichts passiert mehr. Die Leute sind natürlich locker umgegangen damit. Aber für uns war es schon recht eindrücklich.
0: Und warum haben sie dann nicht mehr gehen können? Bis wann sind ihr als Familie dort angegangen?
1: Also wir waren noch das letzte Mal im 17. dort. Und dann hat es eben nicht mehr so gut ausgesehen wegen unserem Papi. Und dann hat es eben immer wieder Demonstrationen gegeben. Jetzt auch wieder das Frauenfreiheit. Ich weiß gar nicht, was dritten ist. Eben, ich verfolge so Sachen wie nicht ganz. Muss ich sagen, immer wieder Unruhe, immer wieder Demonstrationen, immer wieder kommt Revolutionsgarde auf die Straße und verschießt die Leute einfach. Ja, ist schon schon tragisch.
0: Aber das Business ist weitergegangen mit dem Iran?
1: Ja, mit Ach und Krach, das läuft schon, ja.
0: Was heisst mit Ach und Krach? Also, gehen die, also ihr müsst ja einkaufen.

0: Wenn ich einfach den Teppich anschaue, die müsste man ja vor Ort anschauen, aber du sagst, man kann gar nicht mehr vor Ort gehen.
1: Nein, im Moment nicht, aber wir bestellen sie bestellen. Und dann kommen sie als Zollfreilager an und dann holen wir sie ab, dann schauen wir sie an, eventuell zurückschicken.
0: Also der Deal wird erst gemacht, nachdem wir sie angeschaut haben?
1: Ja, sicher.
0: Aber die Produktion von Teppich in Iran, die geht weiter?
1: Ja, die geht weiter.
0: Aber warum ist jetzt Iran so im Vordergrund mit Teppich und andere Länder, auch in dieser Region, Pakistan oder vielleicht Afghanistan, so wenig? Warum ist jetzt da eigentlich ein Zentrum von der Teppichproduktion immer noch im Iran?
1: Warum das so ist, weiß ich nicht genau, aber ich weiß, dass wir Jahrhunderte Jahre alte Traditionen mit diesen Teppich haben, dass in Familien, die es geknüpft haben. Und die Idee war mal, dass das eigentlich alles Landwirte sind. Und im Sommer können sie aber nicht ernten, weil es zu heiß, zu trocken wird, da hat es nicht. Die haben aber natürlich gleich ein Einkommen gebraucht und dann haben sie eben angefangen, die Teppich zu knüpfen. Und das widerspiegelt auch die ganze Kultur. Weißt, ein Perserteppich, es gibt nicht der Perserteppich. Es hängt von verschiedenen Regionen ab und es ist auch interessant, wie jetzt gesehen, wie innerhalb von einem Land du auch unterschiedliche kulturelle Differenzen kannst erkennen.
0: Aber ist die, was soll ich sagen, die Fertigkeit, ist die noch vorhanden von früher? Gibt es immer noch Leute, die das alte Handwerk richtig auch können ausüben können?
1: Ja, gibt es, aber ich glaube, es gibt auch jetzt viele Leute im Iran, die Maschinenteppich kaufen, weil die natürlich auch für Iraner teuer sind und die sich das nicht leisten können. Und man muss gleich auch sagen, so jetzt eben bei den Maschinenteppich wird oft Seide mit Polyester gemischt, wird synthetisches Zeug verwendet. Also so das maschinelle Zeug das hat schon abgenommen, der andere, also das Handknüpfte, der Standard, der muss bleiben.
0: Aber ist dann die Qualität wirklich anders, wenn man es von Hand knüpft oder die Maschine das macht? Wieso? Eine Maschine könnte doch noch genauer arbeiten, als wenn man das von Hand macht.
1: Nein, ich habe jetzt leider keinen Teppich dabei, um es zu zeigen. Aber wir haben auch einen Maschinenteppich in unserem Geschäft, um es den Leuten zu zeigen. Das Bild sieht einfach ein bisschen verpixelt aus, wenn das so als Laie, ich versuche es jetzt als Laie ein bisschen zu erklären. Qualitativ ja, er ist fein, aber du siehst, wie wenn der mal kaputt geht, dann kannst du nicht mehr reparieren, dann kannst du nicht restaurieren. Weil er mit Polyester gemischt ist, wenn du da etwas mal ausrest, dann können wir nicht mehr reinigen, weil wenn wir den reinigen, dann stinkt er weg dem Gummizeug, das drin ist. Also kannst du ihn ganz so gut schmeissen.
0: Ich rede da mit Elahe Samadi über Teppich, über den Iran und will noch mehr erfahren. Was ist der erste Titel?
1: Should I stay or should I go?
0: Und warum?
1: Weil es vom Clash ist.

0: Bei mir ist der Lais Samadi. Perserteppich sind während vielen Jahren so ein Statussymbol vom gehobenen Bürgertum. Man hat die Wählen haben bei sich. Ist das immer noch so? Hat sich das nicht verändert?
1: Es hat sich ein bisschen verändert, weil die Leute auch so ein Verständnis bekommen haben dafür, dass nicht jeder Teppich ein Statussymbol ist. Gewisse Teppiche sind effektiv da nur zum Brauchen und gewisse sind eher mal eine Wertanlage. Wobei man bei diesem Begriff auch ein bisschen
0: vorsichtig sein muss. Was heisst Wertanlage? Weil man weiss ja nie genau, eben, wie viel jetzt etwas sollte kosten bei den Teppich. Und ja, muss doch, Teppichhändler hat ja irgendwie einen Beigeschmack, dass da irgendwie etwas gemischt wird.
1: Ja. Ja, nein, also ich meine, eben Teppichhändler in den 50er, 60er Jahren haben jeden Teppich als Wertanlage verkauft. Immense Preise verlangt für Teppich, die effektiv nicht den Wert hatten, wie er eigentlich war. Und ich glaube, darum ist das so negativ behaftet.
0: Ah, und ist das heute anders?
1: Ja, also ich habe schon das Gefühl, dass es anders ist, weil die sind ja natürlich auch in Verruf gekommen. Ich habe das Gefühl, dass grundsätzlich...
0: Wieso in Verruf? Man kann ja das nicht überprüfen. Als Laie kann man es ja nicht überprüfen. Es basiert darauf, dass man vertraut, oder? Und wenn du sagst, das Vertrauen ist offenbar während langer Zeit von vielen Leuten verletzt worden.
1: Mhm. Ja.
0: Und eben, wieso soll das heute anders sein?
1: Ja, weil die Leute wieder können Vertrauen schöpfen. Wir beispielsweise, wir stehen effektiv, es ist nicht nur ein Werbespruch, wir stehen effektiv mit unserem Namen dahinter. Wir zeigen unseren Kunden jeden einzelnen Arbeitsschritt, der durchgeführt wird. Wir sagen ihnen, was sich effektiv lohnt, was nicht. Es hat auch die Fälle gegeben, wo wir die Teppich, also die Restauration, abgelehnt haben, weil wir gesagt haben, fachmännisch lohnt es sich nicht. Und dann wollen sie es gleich noch, weil sie einen emotionalen Wert haben. Und genau das schreiben wir dann auch so auf.
0: Aber der Preisvergleich eben mit der Konkurrenz, den kann man ja nicht machen, oder?
1: Nein, und auch dort, ich finde, wie jeder Preis, auch von Konkurrenten, ist natürlich gerechtfertigt. Es liegt da rein, zu sagen, was sie dafür verlangen wollen.
0: Aber der Kunde, der kann das nicht abchecken.
1: Nein.
0: Und da gibt es ja so Experten in dieser Branche. Erzähl mal etwas über die Experten.
1: Hey, look, der Begriff Teppichexperte ist nicht geschützt. Du könntest dich genauso gut Experten nennen. Und es ist nun mal leider so, dass die Teppichexperten auf der Prämisse bauen, dass jeder Teppichhändler ein Lügner und Gauner ist. Und genau so können sie natürlich Herr und Frau Schweizer von dem überzeugen, weil es ist effektiver, seien wir ehrlich, es ist effektiver als Laie, einem Schweizer zu vertrauen, als einem Teppichhändler, der natürlich noch einen Migrationshintergrund hat.
0: Also die Experten sind Schweizer?
1: Ja. Die Experten, die ich bis jetzt kennt habe.
0: Wie viel gibt es denn von denen?
1: Ich glaube, es gibt schon ein paar. Also, wie viel es effektiv
0: ist.
1: Wie
0: betreiben die ihr Geschäft?
1: Wie? Ja. Indem, dass sie darauf aufbauen, dass sie die Kenner sind, dass sie den Wert von jedem Teppich wissen, dass sie den Goldstandard für Preise schätzen und natürlich auch für Restaurationsarbeiten. Wobei man muss sagen, dass sie noch nie eine Restauration durchgeführt haben und auch lustigerweise können Teppich schätzen, wenn sie sie gar nicht sehen.
0: Und wie berechnen die dann ihr Honorar oder holen die dann irgendwelche Kommissionen ein von den Leuten, die sie empfohlen haben?
1: Ja. Das ist genau so.
0: Also das ist eine richtige Mischlerei, oder?
1: Ja, das ist so.
0: Also du würdest davon abraten, mit irgendwelchen Experten da irgendwie ins Geschäft zu kommen?
1: Absolut, ja. Ich habe einfach das Gefühl, es sind Leute, die natürlich wenn einem schaden, die zu einem Experten gehen, weil die sind anderen Teppichhändler, so wie uns auch nie, natürlich gemütlich gesund. Also die sind ja scharf drauf, um uns fertig zu machen.
0: Also ein richtig harter Kampf ist in dieser Branche?
1: Ja, es ist ein absolutes Ellbögeln.
0: Aber du würdest sagen Ellbögel, aber auch zum Teil unseriös und geht da gewisse Grenzen an.
1: Ja, also die Grenzen sind schon teilweise enorm überschritten worden.
0: Kannst du ein Beispiel geben?
1: Hey, schau, wir hatten mal einen Teppich, den wir restauriert haben vor 12 Jahren. Und meine Mami hat sich nie wirklich darum gekümmert, dass die Kundin den Kunden abholen kann. Und dann haben wir Kind das übernommen, wo unser Papi gestorben ist. Und haben wir gefunden, weil die Teppiche sind bei uns gratis gelagert, für die Arbeit ist nicht bezahlt worden. Und dann haben wir gesagt, eben, sie sollen dann vorbeikommen. Und sie haben gefunden, nein, weil sie hat den Auftrag nie gegeben. Obwohl wir das Auftragsblatt haben, wo sie unterschrieben hat, datiert mit ihrem Namen ihre Unterschrift. Dann hat sie wie gefunden, ja, um die Sache zu lösen, wo sie einen Expert holen. Und der Expert hat zuerst natürlich wollen, dass man den Laden verlässt, weil er muss den Teppich begutachten. Und dann haben wir gefunden, das geht absolut nicht. Das ist unser Gutwill, damit sich die Sache jetzt lösen kann. Dass er den Teppich anschauen darf, damit die Kundin natürlich zahlt und den Teppich mitnehmen kann. Der hat 1,5 Stunden den Laden beansprucht. Da hat ein Theater mit dem Teppich angestellt. Ich weiss nicht, was er kontrolliert hat. Ich weiss nicht, was er genau angeschaut hat. Aber die Arbeit, die man durchgeführt hat, die hat er gar nicht bemerkt. Die hat er gar nicht gesehen. Ich weiss es nicht. Und wir haben noch alles schön auf Videokamera. Also der Zirkus, das ist ja wirklich lachhaft. Und diesen Leuten vertraut man.
0: Und wie ist das ausgegangen?
1: Der Teppich ist noch bei uns. Die Kundin hat nicht gesagt, der Experte gibt natürlich seine fachkundige Meinung nie schriftlich. Weil genau dort könnten wir ihn
0: aber
1: ja
0: haben. Aber gibt es denn eine Ausbildung in der Schweiz für Teppichexperten?
1: Nicht, dass ich wüsste. Wenn man aber mit diesen Experten redet und fragt, wie sie zu einem Experten werden, sagen sie, sie sind eben oft gereisen. Das ist ihre Antwort.
0: Mhm. Also, hör mal, in dieser ganzen Branche gibt es noch etwas anderes, wo ihr irgendwie euch auseinandersetzen müsst. Ihr seid Frauen.
1: Ja.
0: Und die Branche ist dominiert von Männern.
1: Ja.
0: Und vor allem in Ländern wie der Iran ist die Stellung der Frauen, eben, wir haben es vorher kurz gehört, natürlich ganz andere als die in der Schweiz. Wie erlebt ihr das?
1: In der Schweiz genauso im Fall. Aber nicht unbedingt von Konkurrenten, sondern natürlich auch von Herr und Frau Schweizer. Wir werden immer zweimal angeschaut, es sind nur Frauen, die da arbeiten. Wir haben natürlich auch Mitarbeiter, die Männer sind, die mithelfen. Aber auch da ist es ein grosses Problem, würde ich jetzt mal sagen.
0: Aber ich habe mal mit deiner Mutter geredet, mit Madia, und die hat gesagt, sie sei als Frau, wo sie dann den Laden hat müssen übernehmen, wo der Mann, ihr Mann, dein Vater, gestorben ist, überraschenderweise und tragischerweise, dass sie angegriffen wurde, ist als Frau.
1: Ja, effektiv. Wir haben auch einen Mitarbeiter gehabt, wo ihr ins Gesicht geschlagen hat. Also es war ein Zeug. Und leider muss ich zugeben, mit Migrationshintergrund. Also es ist klar, sobald der Mann weg ist, jetzt in unserer Kultur, also in der persischen Kultur, dann hat die Frau nicht mehr diese Stelle.
0: Ja, und wie haben sie es dann können machen, trotzdem mit sich das durchziehen?
1: Einfach machen. Wir haben einfach gefunden, wir sind jetzt mutig und wir ziehen es durch. Einfach Ellbogen, einfach da sein, einfach nochmal eine Diskussion führen und nochmal eine Streiterei führen.
0: Und ihr seid ja sehr präsent, also der Name Teppichdoktor ist ja weitgehend bekannt und habt viel Werbung gemacht. Hat euch das auch Gegenwind eingetragen, dass ihr da so präsent seid?
1: Ja, absolut. Das ist natürlich dann eine offene Fläche für jeden Angriff. Es gibt Leute, die es aus Prinzip nicht gerne haben. Das ist auch völlig verständlich. Ich kann sicher auch Leute aus Prinzip nicht gerne. Aber ja, es kommt halt bei jedem vor, gell? Was soll ich sagen?
0: Aber wenn man jetzt als Kunde müsste einfach herausfinden, ob jetzt der Preis, den ihr da aufrufen, gerechtfertigt ist, was kann man da machen? Muss man einfach vertrauen?
1: Ja, man muss vertrauen. Was wir aber machen, ist natürlich unsere Arbeitsschritte zeigen, die durchgeführt werden, erklären, warum es der Preis ist und nicht ein anderer Preis. Wenn man etwas Günstiges findet, sagen wir den Kunden auch, dann geht zu ihnen, wenn es euch wohler ist. Aber wir zeigen, was wir machen, und wir finden den Preis sogar teilweise underpriced, weil das, was wir auf die Stunde leisten müssen, das würde uns niemand zahlen.
0: Also wieso? Eben da deine Schwester, die da eben selber als Rufogar arbeiten, was hat sie denn für einen Stundenlohn, wenn sie da eben einen Teppich versucht zu restaurieren?
1: Hier kann ich ein Beispiel geben von einem Teppich. Es war ein antiker Teppich, ein russischer. Der war wirklich unglaublich schön und der hat mehrere kleine Löcher drin gehabt. Das heisst, sie hat das ganze Netz müssen aufbauen und nachknüpfen. Sie hat für diesen Teppich, er ist halt nicht riesig gewesen, aber gleich 8 Monate gehabt. Das braucht seine Zeit.
0: 8 Monate?
1: 8 Monate, das zahlt er niemand. Natürlich jeden Tag daran gearbeitet, aber nicht jeden Tag 8-9 Stunden, weil das ist anstrengend für die Augen. Aber jeden
0: Wie
1: Tag
0: viele Stunden kann man dann so eben die Arbeit machen pro Tag?
1: Die Arbeit machen pro Tag, dass die Augen, sage ich mal, nicht müde werden und die Hände auch nicht zu fest wehtun. 10-12 Stunden geht schon. Ja, also wir sind als Kinder schon drauf getrimmt worden. Ist das Kinderarbeit? Gut, das kann man für das nicht mehr belangen. Ja, es geht, weil es
0: ist eine repetitive Arbeit. Ja, aber eben, was kostet denn, wenn sie 8 Monate, nicht vollamtlich, aber trotzdem, das ist ja ein Preis, das
1: es setzt sich aus verschiedenen Faktoren
0: 20,
1: zusammen.
0: 30-50'000 Franken?
1: Nein, so viel hat es sicher nicht gekostet.
0: Wie viel denn?
1: Nein, also es ist ja nicht nur die Löcher gewesen. Bei so einem Teppich, bei so einer Arbeit muss man zuerst den Teppich waschen. Weil wenn er Staub drin hat, ist es extrem schwierig, die Kette wieder so aufzubauen, dass sie 1:1 zu einer alten Kette ist. Dann ist der gewaschen worden. Und sicher nicht nur einmal, sicher mehrmals. Meistens sind wir so bei so einem Teppich, der länger nicht gewaschen wurde, 3-4 Waschgänge berechnen. Und effektiv kostet hat das Ganze dann 5'000 Franken, weil sie eine Hülle gewaschen haben und die Löcher restauriert haben. Es hat aber seine Zeit gebraucht.
0: Wie oft muss man eigentlich Teppich waschen, eurer Meinung nach?
1: Unserer Meinung nach spätestens alle 3 Jahre.
0: Ja, aber es ist ja unglaublich. Also, das machen wir nicht zum Beispiel. Wir haben ein paar Teppiche, die ich von meinen Schwiegereltern da noch eigentlich im Haus habe. Aber das machen das die Schweizer?
1: Ja, sie machen es. Weil ich glaube, warum sie es nicht machen, ist, weil sie es nicht gewusst haben, dass man das machen sollte. Und sie haben wahrscheinlich auch die Erfahrungen gemacht, Teppiche in chemische Reinigung gegeben und dann gesehen, dass er dann gleich nicht sauber wird, dass er dann gleich eine chemische Reaktion auslöst, dass die Wolle dann sich anfängt zu verfärben und sie dann eher vorsichtig sind.
0: Wie haben sich eigentlich die Preise von diesen Persenteppichen verändert in den letzten 20 Jahren? Ist es eher auf oder eher runtergegangen?
1: Es ist eher aufgegangen, wenn gewisse Leute das Gegenteil behaupten.
0: Ist aufgegangen?
1: Ja, auch natürlich mit der Inflation auch, und auch wegen den Sanktionen gegen den Iran. Es ist natürlich auch schwierig, die da herzubekommen. Nun können wir jetzt behaupten, dass unsere Preise gerechtfertigt sind, weil wir eigentlich direkt bei den Leuten einkaufen und nicht über dritte, vierte, fünfte Person.
0: Aber jetzt gibt es zum Beispiel neue Massnahmen, Sanktionen gegen den Iran, vor allem von den Amerikanern, wo da eigentlich alle bestrafen wollen, die Deals machen mit dem Iran. Kommen die da Probleme über?
1: Insofern nicht, was man aber den Kunden...
0: Wieso nicht? Die werden dem nachgehen, die werden schauen, dass möglichst dann eben das Geld, das da fließt, wo dann meistens am Schluss dann Dollar sind, dass das nicht in den Iran geht.
1: Aha, also von da, politisch gesehen, habe ich keine Ahnung. Ich kann einfach
0: sagen, das ist wirtschaftlich.
1: Oder wirtschaftlich. Was ich aber dir kann sagen, dass es uns nicht tangiert ist, wenn die Leute E-Banking, Online-Zahlungen machen, dann sagen wir ihnen bewusst, dass sie nicht den Namen Iran Persenteppich angeben dürfen, weil dann wird das Geld blockiert.
0: Aha,
1: das weiss man wie.
0: Gut.
1: Ja.
0: Naja, wenn wir schauen, wie sich das entwickelt. Jetzt möchte ich dann aber noch einiges über dich als Person noch zusätzlich erfahren. Machen wir zwischen deiner Musik. Was ist der nächste Titel?
1: I Can Get Next to You for Temptations.
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0: Bei mir ist Elias Samadi. Jetzt werden wir persönlich.
1: Okay.
0: Du bist 33.
1: Ja.
0: Sehr attraktiv. Ja, also, wenn man das heute sagen darf.
1: Ja, ich höre es noch gern.
0: Gut, okay, ich sage es jetzt einen Weg. Und siehst iranisch aus, oder? Und deine Schwestern auch. Und keine von euch ist verheiratet. Was sind da eure Erfahrungen in diesem Bereich in der Schweiz?
1: Es ist schwierig. Also wir sind da so ein bisschen konservativer und haben es lieber, wenn der Mann den ersten Schritt macht und Initiative zeigt. Nur passiert das leider nicht. Hat wahrscheinlich
0: es passiert nicht. Also eine Taktik, die nicht aufgeht.
1: Nein, also schau, man muss auch sagen, meine Schwester und ich, wir sind nicht die Ausgangsleute. Wenn es richtig hoch kommt, dann gehen wir fein essen und vielleicht noch in eine Bar.
0: Ja, aber gleich. Aber was sind so deine Pläne? Irgendwie mit 33 fängt man sich da überlegen. Ja. Familie. Was müsste da für einen Mann kommen? Müsste es ein Iraner sein oder ein Afghan? Oder könnte es eventuell sogar im Extremfall ein Schweizer sein?
1: Hey, schau, mittlerweile sind die Anforderungen so runtergeschraubt
0: worden. Ehrlich?
1: Nein, sicher nicht. Also wir hatten nie Vorstellungen gehabt, was für ein Landsmann das sein soll.
0: Aber gleich, jetzt deine Erfahrung. Bist du 33? Ja. Hast du schon datet?
1: Ja, natürlich.
0: Und mit was für Männern?
1: Mit Schweizer, natürlich auch mit Iraner, Türken. Ja, es, Nationalität spielt keine Rolle. Ich glaube, wenn einer...
0: Es spielt immer eine Rolle.
1: Ja, sicher. Aber ich glaube, wenn einer unsicher ist, dann ist das, egal in welcher Kultur, einfach mühsam und anstrengend.
0: Also du empfindest die Männer, die du drauf hast, sind unsicher?
1: Ja, extrem.
0: Warum?
1: Ich weiß es nicht. Ich weiß nicht.
0: Was strahlst du aus? Machst du denen Angst?
1: Offensichtlich, ich weiß es nicht. Du, schau, ich muss auch sagen, ich bin nicht die Frau, die gerne gebabelt werden will. Und ich kann es auch nicht gerne, wenn man mir Kosen nehmen sagt. Ich kann es gerne, wenn man direkt mit mir kommuniziert, weil ich kann nicht schmücken oder spüren, was der gegenüber von mir will.
0: Aber wie soll jetzt das weitergehen? Was hast, die Ansprüche sind abgesetzt worden. Aber offenbar, das hat er nicht gebracht bis jetzt.
1: Hey, schau, dort vertraue ich ein bisschen am Schicksal, weil es natürlich eilt biologisch gesehen, weil wir wollen Familie und Kind haben, das ist klar für uns.
0: Aber dann, mit 33, wird es langsam ein bisschen, nicht eng, aber es irgendwie, es muss doch irgendwann einmal in den ersten paar Jahren etwas laufen, wenn man das machen will. Oder hast du daran gedacht, schon mal einzuführen?
1: Habe ich schon daran gedacht, aber dort bin ich mehr so, wollte ich mir den ganzen mühsamen Prozess geben oder hey, schau, wenn es für mich nicht bestimmt ist, dann ist es nicht für mich bestimmt, obwohl ich mir das wünsche. Es muss ja nicht jede Frau Familie und Kind haben.
0: Aber du siehst ja nicht nur aus wie eine Iranerin, du hast auch noch die Werte, die traditionellen Werte mitbekommen. Mutter Afghanin, man weiss, also das ist noch strengere Gesellschaft dort gewesen. Und, aber auch Iran schon sehr paternalistische, strenge Gesellschaft, wo die Frauen eher eine rückwärtige Rolle gespielt haben. Ist das in dir innen auch noch?
1: Nein, also ich muss sagen, das, was du beschreibst, hat nicht... Also beschreibt überhaupt nicht unsere Familie. Unsere Eltern sind sehr progressiv gewesen. Natürlich streng, was Anstand und Erziehung angeht, logisch. Es hat einen Blick gelangen und wir haben gewusst, oh nein.
0: Aber wirklich?
1: Ja, ja.
0: Ui.
1: Ja, ja, und dann haben wir so den Finken auf den Grind bekommen.
0: Was? Körperliche Gewalt?
1: Ja, also, wenn du es jetzt so sagst, dann ist es richtig. Ja, also ich glaube, jeder mit Migrationshintergrund kann genau nachvollziehen, was ich sage. Oftmals den Finken angeschossen bekommen, den Einblick oder Kloppen und so, jetzt langt es dann. Aber nein, so die Werte gar nicht. Unser Vater hat uns auf die Hände gedreht. Unsere Mami hat uns auch nicht vorgeschrieben, wie wir uns sollen anziehen sollen. Mit wem rausgeht, das dürfen wir nicht, das dürfen wir nicht. Also Gott sei Dank, dort uns ist gut gegangen, geht immer noch gut.
0: Aber glaubst du, dass deine eben Ausstrahlung, deine Geschichte, alles das, was du repräsentierst, es schwierig macht, einen Partner zu finden in der Schweiz?
1: Ja, ich glaube schon.
0: Und jemand vom Iran, hast du schon an das gedacht?
1: Ui, das würde für mich gar nie fragen.
0: Nicht?
1: Nein.
0: Warum nicht?
1: Ich finde sie jetzt nicht so anziehend und dann gleich, eben der ist im Iran gross geworden und früher hat man halt immer über den Iraner gesagt, das sind gebildete Leute, das war eine Hochkultur gewesen, effektiv, aber ich glaube so die Generation gehöre ich nicht gut.
0: Also, du willst aber auch noch andere Sachen machen, du willst ja noch, auch noch Influencerin werden, oder? Du lachst.
1: Ja,
0: ich habe also, das mal nachgeschaut, die TikTok-Sachen, die du
1: Ich probiere es. Ja.
0: Ja, aber warum? Also, ich finde es, also, was du da machst, ein bisschen, darf ich sagen, ein bisschen banal.
1: Ja, ist es auch.
0: Also, I'm a Carbs Girl. sagst du, und willst du da sagen, was man soll essen? Wenn du an deinem Selbstwert arbeiten willst, geh ins Gym und solche Sachen.
1: Ja.
0: Das sind nicht wahnsinnig interessante neue Informationen.
1: Nein, gar nicht. Hä? Gar nicht. Aber hey,
0: warum machst du es denn?
1: Warum ich es mache, ist einfach ein neues Ziel. Ich brauche einmal neue Ziele im Leben. Nicht, dass es mich jetzt ausmacht, aber ich habe gefunden, ich probiere es mal.
0: Wie sind denn die Reaktionen?
1: Ich habe gesagt, fast keine Reaktion. Es interessiert doch niemand, was ich zu sagen habe. Also, seien wir ehrlich,
0: aber du zeigst dich auch gerne
1: im Internet. Es macht mir Freude, ja. Hä? Das macht mir
0: nein,
1: Freude.
0: Ich meine, du bist auch eine attraktive Person, das kann ich auch sagen. Und willst du, dass das möglichst viel mehr? Willst du, dass da eben dann auch noch der Prinz auf dem weißen Ross dann irgendwie mal vorbeikommt?
1: Nein, ich finde das absolut komisch, jemanden im Internet kennenzulernen, obwohl es natürlich meine Generation ist. Ich habe es einmal gemacht und absolut bereut. Und auch ein-, zweimal die Dating-Plattformen. Nein, da kannst du alles
0: wegschmeissen. Und was ist mit deinen Schwestern? Wie sieht das aus? Wie gehen die mit dem um?
1: Mit was?
0: Eben mit dem Problem Dating, Mann
1: finden. Ich glaube, es ist immer oft für die Leute, die fragen, das grösste Problem, als dass es für uns ist. Und wir haben die beste Zeit in unserem Leben. Wir geniessen einander, wir geniessen unsere Freunde, wir gehen gerne in die Ferien, wir machen gerne unser Zeug zusammen und sind auch gleich froh, haben wir jetzt noch nicht die Verantwortung, die das Ganze mit sich bringt.
0: Aber einfach der Gedanke, dass es dann nie anders könnte werden, dass man dann allein bleibt, kommt der?
1: Sicher. Ja, der kommt. Aber das sind dann so Millisekunden oder vielleicht ein Tag, wo man die Gedanken hat und dann sich auch einfach loslässt und sagen, was wir jetzt gelernt haben durch unsere ganze Familiengeschichte, ist, dass Gott über unsere Pläne lacht. Darum, man weiß ja nie.
0: Ich rede mit Elias Hemadi. Ich habe noch ein paar Fragen zum ganzen Teppichhandel. Machen wir zuerst deine Musik. Was ist der nächste Titel?
1: Instant Crush von Daft Punk.

0: Bei mir ist Elai Samadi und hat jetzt auch viel über sich als Person freigegeben und preisgegeben, was sie auszeichnet. Gratulieren. Machen nicht alle so leicht. Aber jetzt reden wir nochmal über Teppich. Was muss ich als einer, der einen Teppich kaufen will, beachten? Wo muss ich eingehen? Was muss ich fragen? Was muss ich kontrollieren? Oder kann ich das überhaupt?
1: Ja, also ich glaube, das Wichtigste ist natürlich schon, gehen zu deinem Teppichhändler des Vertrauens, diesen Leuten, die du vertraust.
0: Wieso soll ich denen vertrauen? Ich kenne die gar nicht. Überall heisst es, nicht überall, aber hier und da heisst es total aus Verkauf.
1: Ja.
0: Und dann nachher machen sie weiter und 3 Monate später oder 6 Monate später gibt es nochmal einen total aus Verkauf. Und dann fühlt man einfach, dass man da nicht ernst genommen wird.
1: Ja, das ist eben, davor raten wir immer ab, so ein bisschen vorsichtiger zu sein, wenn es irgendwo Totalverkauf, Totalliquidation angibt. Das ist immer so ein bisschen ein Alarmzeichen. Natürlich kann es auch sein, dass man in Not ist, aber wenn das immer so läuft, ist das nicht ein gutes Zeichen. Wir beispielsweise, wir haben gar keinen Discount oder Sales oder sonst irgendetwas, weil der Preis den anderen nicht einfach, er verliert nicht plötzlich an Wert. Das sind die Preise, die sind angegeben. Was wir aber machen, ist, wir geben den Leuten die Möglichkeit, den Teppich vor Ort zu Hause auszulegen, dass sie ihn dort anschauen können. Wir raten allen davon ab, den im Geschäft zu kaufen, weil der Teppich muss auch im Raum, wo er dann sein wird, wirken. Wir erklären die verschiedenen Motive, die verschiedenen Muster, wo, ob es jetzt ein Wollenteppich ist, Korkwolle, Seide, Knüpfdichte. Wir zeigen auch den Leuten mit anhand der Lupe, wie hoch die Knüpfdichte ist.
0: Das ist wichtig, Knüpfdichte.
1: Ja, bei Seidenteppich, bei feiner geknüpften Teppich geht man eben, der Preis wird durch Knüpfdichte bestimmt. Es gibt Teppich mit 250'000 Knoten der Quadratmeter, dann Seidenteppich oftmals 630 bis 1 Million Knoten der Quadratmeter, sehr, sehr feine Teppich. Und ist natürlich auch handwerklich das Geschick gefragt, um so einen Teppich zu knüpfen.
0: Und es muss einem natürlich gefallen, was haben wir eigentlich für Teppich zu Hause?
1: Wir haben vor allem Perserteppich, natürlich.
0: Ja. Und was für die? Eben die mit 1,2 Millionen Knöpfe pro Quadratmeter, die besten und die schönsten.
1: Ja, natürlich, aber wir haben natürlich auch ein paar antike Teppiche, weil unser Vater die geliebt hat. Wir natürlich auch, wir sind auf denen gross geworden. Wir haben aber auch einfach Wollenteppiche, weil es einfach auch bequem ist und schön ist, können barfuß aus denen zu laufen. Also es muss nicht alles immer exquisit sein, damit es ein schöner Teppich ist.
0: Also ich muss sagen, das Erste, was ich gekauft habe, als ich noch Student war, was ich mir geleistet habe, war ein schöner Teppich. Ich war Reiseleiter und bin dort vor allem in die Türkei gegangen, nach Istanbul, im Basar, habe die Leute hineingeführt dort und die haben einen Teppich gekauft und ich habe dann ein bisschen Kommission bekommen als Reiseleiter. Und mit dem Geld habe ich mir dann einen kleinen Teppich gekauft, so vielleicht 1,5 Meter gross. Und der ist immer noch bei mir und hat einen ganz speziellen Wert. Und,
1: das glaube ich.
0: Er hat eine Bedeutung. Und das war der Anfang von dem, was ich mir irgendetwas einmal konnte leisten. Das war ein kleiner Teppich.
1: Das ist schön.
0: Also dir alles Gute und wir werden verfolgen, was mit euch passiert, aber auch was mit dir passiert. Dir weiterhin viel Erfolg.
1: Danke dir vielmals.
0: Und liebe Grüße an deine Mutter, die ist ja ein Powerhouse, oder? Ihr wohnt alle noch zu Hause?
1: Ja, wir wohnen alle noch zu Hause.
0: Und unglaublich. Also, und das geht?
1: Im Moment ja.
0: Wer hat welche Aufgabe? Wer kocht? Wer räumt auf? Wer putzt?
1: Wir haben wirklich ganz gute aufteilte Arbeitsgruppen.
0: Ja. Was ist dein Job?
1: Mein Job ist Wäsche. Da bin ich wirklich rigoros, was das Wäschemachen angeht. Ich habe einen ganz bestimmten Plan. Aufräumen ist mein Plan.
0: Was ist die Aufgabe von der Hila, von der älteren Schwester?
1: Hila tut teilweise kochen, teilweise muss sie mir assistieren, teilweise bin ich die gemeinböse Schwester, die dann sie verantwortlich für alles macht und sie ist immer die Ruhe selbst.
0: Aha, und Hedie?
1: Sie tut gerne kochen.
0: Okay, und Mutter, Madja?
1: Sie wird verwöhnt.
0: Sie wird verwöhnt?
1: Ja, es glaubt uns niemand. Sie wird extrem verwöhnt von uns.
0: Und sie liebt das, dass ihre Töchter um sie herum sind?
1: Natürlich.
0: Also, das ist der Doppelpunkt. Sie hat einen speziellen Doppelpunkt, ganz klar. Freut mich für die Aufmerksamkeit, die Sie dieser Sendung gewidmet haben. Nächster Doppelpunkt heute in einer Woche. Am Mikrofon verabschiedet sich der Roger Schawinski.

0: 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Es ist 7 Uhr. 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
1: Ich bin Felix Haldimann, guten Abend. Bei den Wahlen im ostdeutschen Bundesland Sachsen-Anhalt holt die Rechtsaußenpartei AfD rund 44% der Stimmen. Das zeigt eine erste Prognose von ARD und ZDF. Der als gesichert rechtsextremistisch eingestufte AfD-Landesverband verpasst damit eine absolute Mehrheit. Die CDU kommt auf rund 18%. Sowohl die Linke als auch die SPD erreichen laut Prognose beide 9%. Die Wahlbeteiligung lag bei rund 65%. Weil die CDU nicht mit der AfD regieren will, könnte eine Regierungsbildung kompliziert werden. Tausende Fans sind in Montreux zur Statue von Freddie Mercury, dem verstorbenen Sänger der Rockgruppe Queen, gepilgert. Mercury hätte heute seinen 80. Geburtstag gefeiert. Zum runden Geburtstag in diesem Jahr gab es seit Mittwoch Konzerte und Gesprächsrunden. Gestern Abend schnitt die Schwester von Freddie Mercury einen Geburtstagskuchen an. Mercury verbrachte seine letzten Lebensjahre in Montreux, bevor er 1991 an AIDS starb. Seit 2003 feiert Montreux in seinem Namen die Freddie Days. Die Pflanzenwelt in den Alpen verändert sich. Die Forschung führt das auf den Klimawandel zurück. Weil die Temperaturen steigen, konnten sich auf den Berggipfeln mehr Pflanzen ausbreiten. Gleichzeitig verschwinden im Hochgebirge auch Arten, die sich an kühle Standorte angepasst hatten. Diese Ergebnisse sind im Fachmagazin Science veröffentlicht worden. Für die Untersuchung wurden 21 Jahre lang Daten von über 60 europäischen Berggipfeln ausgewertet. In der höchsten Schweizer Fußballliga, der Super League, bleibt der FC Lugano makellos. Die Tessiner gewinnen auswärts gegen den FC Basel mit 3:1. Für Lugano ist es der 6. Sieg im 6. Spiel. Der FC Sion gewinnt trotz einer roten Karte gegen Thun mit 3:2. Bereits früher am Nachmittag gewann St. Gallen auswärts gegen Servet mit 2:0. Lugano bleibt an der Tabellenspitze, Servet am Tabellenende. Der italienische Formel-1-Rennfahrer Kimi Antonelli gewinnt den großen Preis von Italien. Er gewinnt im Mercedes vor seinem Teamkollegen George Russell aus Großbritannien. Dritter wird der Niederländer Max Verstappen im Red Bull-Auto. Gesamtleader in der Formel 1 ist nach wie vor Kimi Antonelli.
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1: Zum Wochenstart wird es nochmal sehr warm bei bis zu 30 Grad, bevor es am Mittwoch dann ziemlich abkühlt.
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1: Im Raum Zürich staut es auf der A1 Richtung Zürich zwischen Balderswil und Walliselen wegen einem Pannenfahrzeug. Der mittlere Fahrstreifen ist blockiert. Staut auch auf der A1 Richtung St. Gallen zwischen Dietikon und dem Gubristunnel und auf der A3 Richtung Basel zwischen Urdorf Süd und dem Limmataler Kreuz. In der Region Aargau-Solothurn klemmt es auf der A1 Richtung Zürich zwischen Aarau West und Aarau Ost wegen einem Unfall. Dort bitte ein Gas für die Rettungsfahrzeuge machen. Auch ebenfalls Stau auf der A1 Richtung Zürich zwischen Kriegstetten und Herkingen und auf der A1 Richtung Bern zwischen der Raststätte Gunzgen Nord und Önsingen. In der Zentralschweiz klemmt es auf der A8 Richtung Sarnen zwischen Lungern Süd und Giswil Süd, auf der A8 Richtung Hergiswil zwischen Alpnach Süd und der Verzweigung Glopper und auf der A2 Richtung Basel zwischen Stans Nord und Emmen Süd. Ein Blick zum Gotthard. Im Norden geht es 40 Minuten länger.
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4: Er ist das Jahr Vater geworden, dazu an mit einem brandneuen Album am Start und er feiert seinen 40. Geburtstag. Die Rede ist vom Baschi. Darum der perfekte Moment für eine Radio 1 Jukebox.
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4: Ich konfrontiere den Baschi in dieser Stunde mit all dem, was so über ihn geschrieben worden ist. Angefangen mit dem, dass seine allererste Single, dieses Lied, zu billig verkauft worden ist und ihm darum eine Top-10-Platzierung gekostet hat. Seine Antwort, das gehört gerade im Anschluss da in der Radio 1 Jukebox.
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0: dein Lied, die erste Single von Baschi aus dem Jahr 2004. Da bist du, Baschi, 18, also junge 18, und man liest auf Wikipedia zu dem Lied, dass Ex Libris die Single für 93 verkauft hat, 10 Rappen zu wenig, und darum sagt das Lied nur auf Platz 29 gelandet in der Single-Hitparade statt auf Platz 3.
1: Bin ich schon das erste Mal enttäuscht worden. Nein, aber eine riesen Skandalgeschichte eigentlich. Irgendwo ist ein Fehler passiert, keine Ahnung. Und das wäre eigentlich schon mein erster Top-3-Hit gewesen, dieses Lied. Ich weiss noch ganz genau, Radiopremiere ist dort beim DRS3 noch dazu mal gewesen. Am Morgen um 8 Uhr, ich bin daheim gelegen im Bett und habe mein erstes Mal mit meinem eigenen Song im Radio gehört. Das war schon eine spezielle Situation gewesen, ja.
0: Dafür ist das Debütalbum Baschi Nummer 1 geworden und deine zweite Single ist auf dem zweiten Platz gelandet, nämlich «Gib mir eine Chance».

0: Bonchance. Was wäre eigentlich aus Sebastian Bürgin geworden, wenn er sich nicht fürs Casting Music Star angemeldet hätte?
1: Ganz schwierige Frage. Eben, dort war der Traum vom Fußballer auch schon Platz gesehen. Büro und Handwerk wäre nicht in Frage gekommen. Wahrscheinlich, wahrscheinlich wäre ich vielleicht entweder Journalismus hat mich interessiert, Moderation hat mich interessiert, vielleicht aber auch eine Schauspielschule. Also sicher etwas in der

Haben wir eine Anfrage bekommen vom SRF, ob ich bei der Match will mitmachen. Das ist die Doku-Soap gewesen mit ein paar Prominenten, die zu einem Fußballteam gefunden haben und vom Gilbert Gress trainiert worden sind über eine Woche oder zwei Wochen, ich mag mich gar nicht mehr erinnern, und gemündet hat das in einem Legendenspiel gegen ehemalige Schweizer Nationalmannschaftsspieler und das war einfach ein riesen Erfolg, das hat einen hohen Spass gemacht und die Sendung hat einen Titelsong gebraucht und dann bin ich der Baschi gewesen und ein begeisterter Fußballer und halt eben auch noch Mundartmusiker. Und jetzt geheißen Baschi, kannst du dir vorstellen, für uns so einen Song zu schreiben, einen Fußballsong. Und dann der Roman Gammensind, mein damaliger Produzent und ich, hatten das probiert und so ist Bringen Heim entstanden. Ja.

0: Bringen Heim, einer der grössten Schweizer Songs, 100 Wochen in der Hitparade gewesen. Und die Chance, dass er ja alle 2 oder 3 Jahre wieder in der Hitparade landet, ist gross. Jetzt, Baschi, warum ist er an dieser WM nicht wieder in den Charts gelandet oder auftaucht?
1: Hey, die Charts, das ist fast ein Ding der Unmöglichkeit. Charts hat natürlich komplett neue, wie sagen wir denn, Auswertungen, wie was reglementiert ist. Da spielen Downloads und Streams natürlich eine grosse Rolle. Und

0: wir als kleine Schweizer Musiker in dem Spotify inne, das ist einfach fast unmöglich, hier wieder in die Charts reinzukommen. Es passiert noch alle 10 Jahre, dass eine Schweizer Band in die Charts reinkommt. Von dem her habe ich Freude, wenn ich den Fernseher anschaue, jetzt an der WM in Amerika. Und im Stadion in San Diego läuft Bringen Heim aus der Stadionbox. Und ich habe das über den Fernseher gehört. Also von dem her, nein, der Song ist nach wie vor einfach der Fußballsong für die Schweiz, glaube ich.
1: Ja. Und wie bei Music Star ist ja auch bei der Match nur der Baschi hängen geblieben. Also wir haben alle gesehen, hey, der kann shooten. Und aus dir wäre also gerne auch ein Fußballprofi geworden.
0: Ja, ich meine, wie jedes Kind habe ich von dem geträumt, das ist klar. Ich bin auch nicht schlecht gewesen. Also ich bin in einer Nordwestschweizer Auswahl gewesen. Ich bin mit 16 in die zweite Liga interregional shooten. Also das ist eigentlich schon eine recht hohe Liga. Aber schlussendlich, ja. Ich meine, du weißt es, von 1000 Talenten schafft es einen. Und das Gleiche ist in der Musik auch. Also die Luft wird dünner, je weiter rauf, dass es geht. Und ja, schlussendlich hat es einfach nicht gelangt. Ja.
1: Darum ist einfach ganz ein grosser FC Basel und auch Liverpool-Fan, auch immer deine Unterstützung für die Schweizer Nazi. Hast du eigentlich durch die Leidenschaft zum Fußball deine jetzige Frau und Alana Netzer kennengelernt?
0: Nein, kann man so nicht sagen. Ich habe Alana in Genf kennengelernt. Sie, zu dieser Zeit hat sie für IWC geschafft. Das ist eine Uhrenbrand von der Schweiz. Und die haben irgendeine Party geschmissen und haben mich dort eingeladen. Und ihr Job war da gewesen, während diesem Event, die Promis ein bisschen zu managen und zu schauen, dass die rechtzeitig an ihrem Tisch und so hocken. Und dort haben wir uns dann eigentlich kennengelernt. Und erst dann erfahren, oh wow, der Günther Netzer ist der Vater von der Alana. Das ist ja unglaublich. Ja. So ist das eigentlich passiert.
1: Und seit 2021 heiraten, seit diesem Jahr glückliche Eltern, über das reden wir dann noch, wenn wir in dieser Stunde dein brandneues Album «Bürgin» eintauchen und hören. Zuerst jetzt aber noch bleiben, ein bisschen in der Vergangenheit gehören als nächstes, wie und wo du aufgewachsen bist, generell auch zu der Musik gekommen bist. Zuerst aber zu einem Song, der für Empörung gesorgt hat. Wenn das Gott wüsste.
0: Ja, das ist natürlich auch ein Lied, das schon fast 20-jährig ist. Und heutzutage würde das nicht einmal mehr irgendjemand interessieren. Seien wir ehrlich. Ich meine, die Tracks, die momentan im Umlauf sind, auch von diesen Rappers und so, also das ist ja da wirklich, das ist ja alles noch sehr, sehr anständig. Aber zu dieser Zeit hat das grosse Wellen geschlagen. Ich weiss, eine christliche Partei ist an mich angetreten, gefunden, das ist Gotteslästerung und ich soll mich doch schämen. Und ja, ist aber auch, glaube ich, auf Platz 3 in die Charts reingekommen. Also auch ein Hit, den ich heute noch singe und heute kann man darüber schmunzeln.

0: Jukebox mit dem Baschi und mit «Wenn das Gott wüsst», bring ihn heim, gib mir eine Chance und dein Lied als Musiker in der Schweiz etabliert. Das auch in Deutschland versucht, darüber reden wir dann noch wenige Minuten. Zuerst aber bleiben wir jetzt in der Schweiz. Baschi, wo bist du eigentlich aufgewachsen?
1: Aufgewachsen bin ich in einem 6000-Seelen-Dorf in Geltenkirchen, das ist im Baselland. Meine Familie hat dort ein Coiffeur-Geschäft auf dem Dorfplatz. Wirklich easy Erziehung genossen. In der Schule eher schlampig als gut. Aber viel konnte Sport machen, viel mit Kollegen rumgehängt, viel auch im Schülerchor mit Schülerbänden. Also wirklich ein Traum aufwachsen. Und ja, also ich würde es nicht missen und bin froh um das.
0: Was ist im Hause Bürgin für Musik gelaufen?
1: Im Hause Bürgin ist handgemachte Musik, Musik, die eigentlich auf eurem Sender läuft. Wegen dem höre ich auch immer wieder Radio 1, muss ich dir ganz ehrlich gesagt sagen. Das ist handgemachte Musik, das ist noch Musik, wo man merkt, da ist noch mit Liebe geschafft worden. Die Songs sind alle 30 Jahre, 40 Jahre, 50 Jahre, aber es sind einfach immer noch richtig, richtig gute, zeitlose Songs. Und das ist krass und das gefällt mir. Ja.
0: Aber wie bist du denn selber zum Musik machen gekommen?
1: Ich würde schon sagen, durch meine Mutter mit Platten, so wie man es kennt, Eagles, Joe Cocker, Eric Clapton, Beatles und so, also wirklich der alte Shit habe ich gehört und mich hat das immer fasziniert und logisch, dann ist einmal die Mundartmusik gekommen. Baden Dochsner, Zürich West, Stefan Eicher und dann bin ich auch ein bisschen in die Mundartmusik reingerutscht. Dann habe ich meine erste Schülerband gegründet, dann bin ich in den Schülerchor gegangen, dann habe ich das erste Mal Solo gesungen. Beila vom Zuckerrohr war mein erster Solo-Song im Schülerchor und auf einmal kommen dann die Leute und sagen, hey Baschi, geil, irgendwie eine gute Stimme, gute Präsenz. Und dann ist dann schon gleich drauf ab, mal das Musik-Sache. Ja.
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0: Mit dem Baschi. Über sein Leben, seine Karriere, seine Familie, natürlich auch über sein brandneues Album mit Titel «Bürgin». So auch der Name vom ersten Lied. Wo eine Hommage an die Familie ist. Jetzt eben der Grossvater und deine Eltern haben auf dem Dorfplatz in Geltenkirchen einen Coiffeursalon geführt. Immer noch eigentlich.
1: Also das Elternhaus ist immer noch im Besitz von unserer Familie in dem Sinn. Meine Tante wohnt jetzt oben innen, wo früher meine Grosseltern drinnen gewohnt haben. Ob unten noch, ganz ehrlich, das Coiffeur-Geschäft ist, ja, weiss ich nicht, weil das Haus ist komplett kernsaniert worden. Es kann aber gut sein, dass es sicher noch eine Gewerbefläche ist, aber ob wieder ein Coiffeur-Geschäft reinkommt, das weiss ich im Fall noch nicht.

0: Bürgin, das Lied zum brandneuen Album von Sebastian Bürgin, wo uns allen bekannt ist seit über 20 Jahren als Baschi. Und Baschi zum Album steht im Labeltext. Mit Bürgin veröffentlicht der schillerndste Schweizer Popsänger sein 10. Album. Es laut Duden steht unter schillernd, verschwommen, schwer, durchschaubar. Was verstehst du darunter?
1: Schillernd wäre jetzt für mich eher gewesen, der Paradiesvogel oder irgendwie der Einzigartige oder der Glänzende. Aber ja, also schwer durchschaubar würde ich jetzt so nicht unterschreiben.
0: Ja, also eher offen, ehrlich. Ich meine, du 2023 bist du zu Gast gewesen, der SRF-3-Sendung Fokus, wo dir der Büssi die Frage gestellt hat, ob du ein Problem hast mit Alkohol. Daraufhin hat es dann überall Artikel gegeben, Schlagzeilen von 20 Minuten bis zum Blick. Baschi spricht offen über Alkohol. Probleme.
1: Ja, Probleme. Nein, ich habe dort, er hat mich dort ein bisschen überrascht oder überrumpelt ein bisschen. Und ich bin dort ein bisschen ins Schwimmen gekommen. Mittlerweile reagiere ich aber gelassener auf so Fragen. Weil logisch, die Leute eben, wegen Schiller, und oder? Die Leute haben natürlich auch ein Bild von mir. Baschi an einer Party, Baschi gibt Gas im Backstage, Baschi lässt es auch gerne mal krachen. Und ich meine, das stimmt ja alles. Und ich meine, da ist ja auch nichts Verkehrtes dabei. Aber es ist dann ein bisschen aufgepusht worden mit dem Problem und man hat sich schon auch Sorgen machen um mich. Und ich habe einfach immer gesagt, Jungs und Mädels, ich wäre nicht seit über 20 Jahren da und würde eine erfolgreiche Karriere führen. Jetzt bin ich Vater geworden, wenn ich wirklich massive Probleme habe. Aber ja, logisch, habe ich gerne auch mal eine Party. Und die Party ist am Wochenende und unter der Woche habe ich ein Leben wie jeden anderen auch. Also von dem her, alles gut, ja.
0: Das Leben als Musiker und seit dem Jahr eben auch als Vater. Darüber müssen wir natürlich reden, aber auch wieder versucht, den deutschen Musikmarkt zu erobern. Zuerst jetzt ein weiteres Lied vom brandneuen Album Bürgin, Lied Nummer 2, mit Titel 1700 Stutz. Da singst du über deine erste Liebe, die dich 1700 Stutz gekostet hat.
1: Ja, das ist jetzt natürlich ein Song, den man natürlich auf zwei, drei Seiten kann interpretieren kann. Man darf gar nicht zu weit suchen. Es ist ein Song, die erste Liebe ist natürlich meine erste Gitarre und die hat 1700 Stutz gekostet. Und ich bin aber schon konfrontiert worden mit anderen Sachen. Eben, ob vielleicht meine erste oder meine Entjungferung vielleicht 1700 Stutz gekostet hat oder irgendwie so. Ich kann alle beruhigen. Es geht hier eigentlich nur um eine ganz normale Gitarre.

0: Der Basch ist Gast in der Radio 1 Jukebox über sein Leben und seine Musik. Seit über 20 Jahren in der Schweizer Musikszene etabliert, nicht aber in Deutschland. 2010 haben das versucht, oder das Management hat es versucht. Watson hat ja mal darüber geschrieben später. Ein Versuch, in Deutschland Fuß zu fassen, wurde rasch wieder beendet.
1: Ja, hat dich jetzt so auch zusammengefasst. Das ist natürlich eine unglaubliche Zeit gewesen. Mit Universal Deutschland, also mit einem grossen Label im Rücken, dort dürfen 4 Monate lang an einem deutschen Album rumbasteln. Wahrscheinlich ist einfach die falsche Zeit gewesen, der falsche Moment gewesen, nicht parat gewesen. Und Deutschland ist ja so ein riesiger Markt. Das sind 80 Millionen Menschen. Niemand wartet auf den Baschi aus der Schweiz. Das braucht noch ein bisschen mehr als das Album und 2-3 Auftritte im Frühstücksfernsehen auf Sat 1 und das braucht noch mehr. Ja, schade, obwohl ich in einem richtig grossen Kino-Kassenschlager-Film vorgekommen bin. 2 Orküken beim Till Schweiger ist der Song unsterblich gelaufen und ich meine, das ist schon, viele Vorboten sind gut gewesen. Die Leute aus dem Label raus haben mir auch eine grosse Karriere versprochen. Also, mich hat man dort schon ein bisschen geil gemacht auf Deutschland. Aber schlussendlich hat es nicht gelangt, ja. Ich habe schnell das Thema abgehakt. Träume, oder habe immer noch die Träume vom Sprung über den grossen Teich oder zum grossen Nachbar. Jetzt momentan als Vater mit dem 10. Studioalbum werde ich wahrscheinlich für das in nächster Zeit keine Zeit haben. Und, ja, von dem her.
0: Zurück zu deinem 10. brandneuen Studioalbum mit Titel Bürgin. Drauf ein wunderschönes Lied, ein bisschen ein Favorite von mir. Ich kenne das nämlich. Du sagst, du hast 2 linke Hände, aber ein grosses Herz. Haus bauen.
1: Ja, ist ein wunderschöner Liebessong, finde ich auch. Ist auch einer von meinen Favoriten. Ist momentan meine aktuelle Single. Ich habe den Song geschrieben vor ein paar Jahren schon in einem Songwriting-Camp. Dann ist er lange in einer Schublade gelegen und für das Album habe ich ihn ausgepackt und habe ihn aufgemöbelt. Und es ist einfach eine wunderschöne Ziele, ob jetzt du die finanziellen Mittel hast, für eben, dass es so sinnbildlich, hey, ich baue dir ein Haus und das Materielle, oder ob du einfach ein liebenswerter Typ bist und sagst, hey, look, du kannst bei mir, in meinem Herzen, das ist dein Zuhause, egal wo wir sind, ob wir unter der Brücke leben, ob wir irgendwo sind, ob es schwere Zeiten sind, ob es gute Zeiten sind, du musst einfach wissen, solange wir zusammen bist, bist du mein Zuhause und ich bin dein Zuhause. Und das ist eigentlich ja, schon ein schöner Liebesbeweis, wenn man das so sagen kann. Ja.

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0: Hausbauen von Baschi drauf auf dem neuen Album «Bürgin». Es finde ich sehr ein schönes und persönliches Album. Während der Albumproduktion sind ja nicht nur neue Lieder entstanden, über das reden wir gerade als nächstes. Zuerst jetzt aber zum Lied «Freunden» und die Frage direkt an dich, Baschi, was bist du für ein Freund?
1: Ich würde sagen, ein sehr loyaler Freund. Ich bin einer, wo du dich auf mich kannst drauf verlassen. Du kannst mir auch anrufen jederzeit. Und dann bin ich aber auch einer, wo dann auch mal versteht, wenn man sich mal vielleicht ein halbes Jahr lang aus den Augen verliert. Aber ich bin einer, wo du, glaube ich, einfach kannst connecten und wo auch gerne mal eine Party macht oder gerne mal ein gutes Essen organisiert. Also nein, ich glaube, ich bin ein loyaler, entspannter Freund. Ja.

0: Baschi zu Gast in der Radio 1 Jukebox im Jahr 2026. Ein Jahr, wo dein 10. Studioalbum «Bürgin» erschienen ist. Ein Jahr, wo du 40 geworden bist. Ein Jahr, wo du auch Vater geworden bist. Am 16. April ist euer Sohn, der Lennon Ron, auf die Welt gekommen und darum auch das Lied «Neues Leben».
1: Ja, der Lennon hat natürlich mein Leben komplett auf den Kopf gestellt. Das ist ganz klar. Das ist eine unglaubliche Erfahrung. Ich bin komplett vernarrt in ihn und habe gar nicht gewusst, dass ich so Gefühle kann entwickeln. Und jetzt geniessen wir einfach die Zeit. Ich bin mitten im Album gewesen, wo wir erfahren haben, dass wir Eltern werden. Und dann habe ich gewusst, jetzt muss selbstverständlich so ein Song an. Und dann habe ich einfach meine Gefühle ausgepackt und einen Song über die Zeit, über die ungewisse Zeit geschrieben, wo ich ja nicht gewusst habe, was wir uns erwarten. Ich habe einfach mir schöne Bilder ausgemalt, was ich mir erhoffe. Aber dass es jetzt noch so viel krasser kommt, hätte ich wirklich nicht gedacht.
0: Und Lennon kommt nicht vom John Lennon.
1: Der Name, muss ich ganz ehrlich gesagt sagen, ist von der Alana gekommen. Sie hat gefunden, Lennon tönt für alle irgendwie gleich. Man kann ihn nicht verhunzen. Obwohl ich ihm jetzt schon Lenny sage eigentlich. Aber Lennon ist international, aber wie auch sonst ein schöner Name, der für sie passt und für mich sowieso auch.

Neues Leben von Boschi, der dieses Jahr Vater geworden ist, vom Sohn Lennon Ron. Ein Vater geworden ist von einem neuen Album mit Titel «Bürgin». Also 10 Songs sind drauf, unter anderem 2 Duette. Einmal bei dir zusammen mit der Stefanie Heinzmann.

0: Baschi, warum musst du jetzt mit der Stefanie Heinzmann?
1: Ja, sie, Steffi ist natürlich eine riesen Sängerin, ein Aushängeschild in unserer Schweizer Musikszene und hat das geschafft, was ich in dem Sinne nicht geschafft habe. Sie hat in Deutschland auch einen grossen Erfolg. Und sie singt mit mir das erste Mal auf Mundart in ihrem bezaubernden Walliserdeutsch. Finde ich eine wunderschöne Ballade und bin gespannt, wo dieser Song noch wird anführen.
0: Ein bisschen Ferienfeeling mit Vino Rossos, zweiter Duett mit dem Valentino Vivace.
1: Hey, es ist wirklich ein Mega-Song. Wir sind im Studio gesehen, wir haben ein bisschen umgitarrelt und auf einmal kommt mir die Idee so, hey, das hat irgendeinen Italiano-Touch, das hat irgendetwas, auch ein bisschen einen Touch von ein bisschen früher. Der zieht mich ins Süden, der Vibe irgendwie. Und dann habe ich gefunden, ich kenne doch den Valentino, ich lüte dem an und er ist wirklich unkompliziert gewesen. Und wir sind zusammen im Studio gesehen und haben den Song geschafft. Und aus dem ist Vino Rosso geworden. Und es gibt eine schöne Geschichte. Es wird ein Rotwein geben von uns zwei.
2: Pronto? Ciao,

0: Wir sind fast am Ende von unserer Jukebox, wo wir jetzt sicher noch den letzten Titel vom Album «Bürgin» hören wollen, nämlich Baschi 12 Knoten.
1: 12 Knoten ist sicher mein Frank Sinatra-Moment auf dem Album. Meine Stimme, ein Klavier, ein Quartett von Strings und ein Song, wo einfach sagt, hey, wenn ich heute gehen soll, oder wenn ich heute umgehe, es gibt nichts, was ich bereue. Ich habe alles gegeben im Leben und gebe auch weiterhin alles und bereue nichts, oder? Und schöner Song, mega Song. Und ich freue mich auch, den dann schon bald auf meiner Tour zu spielen. Ja.
0: 12 Knoten von Baschi, der diese Stunde mein Gast war und auch seinen 40. Geburtstag feiert. Darum jetzt noch die Frage, deine Karriere hat ja eben mit 17, 18 angefangen. Jetzt bist du 40. Wie geht es dir dabei?
1: Ja, ich spüre es natürlich schon ab und zu, wenn ich aufstehe. Also so ehrlich bin ich. Man muss einfach noch viel mehr schaffen an sich, damit man sich gut fühlt im Körper und so. Man merkt schon, man ist definitiv nicht mehr 20. Das ist einfach ein Fakt. Trotzdem probiere ich mit Sport, mit einer guten Ernährung, aber auch mit dem Schönen vom Leben. Eben mal ein gutes Glas Wein, mal ein gutes Stück Fleisch. Probiere ich irgendwie eine gute Balance zu finden. Ja. Schlussendlich ist es nur eine Zahl. Ich gehe weiter mein Leben und freue mich auf alles, was kommt.
0: Baschi, alles Gute für die Zukunft. Alle Konzertdaten auf baschi.com, dann auch das neue Album «Bürgin» erhältlich auf dieser Homepage, wo du das Jahr produziert hast. Aber eben, die wichtigste Produktion ist am 16. April das Jahr erschienen mit deinem Sohn im Lennon.
1: Ein Schuss, ein Goal, Mann. Du weißt, wie es läuft, Dani. Danke
0: es gibt doch nichts Schöneres.
1: Ja. Es
0: gibt
1: nein, es ist, Schöneres. Es ist, das ist der Sinn vom Leben.

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1: Ich bin Felix Haldimann. Guten Abend. Bei den Wahlen im ostdeutschen Bundesland Sachsen-Anhalt holt die Rechtsaußenpartei AfD rund 44% der Stimmen. Das zeigt eine erste Prognose von ARD und ZDF. Der als gesichert rechtsextremistisch eingestufte AfD-Landesverband verpasst damit eine absolute Mehrheit. Die CDU kommt auf rund 18%. Sowohl die Linke als auch die SPD erreichen laut Prognose beide 9%. Die Wahlbeteiligung lag bei rund 65%. Weil die CDU nicht mit der AfD regieren will, könnte eine Regierungsbildung kompliziert werden. Hunderte nahmen heute in Italien an der Beerdigung der in Aarau getöteten Frau teil. Die 22-Jährige war bei Schüssen auf eine Techno-Party am Sonntag vor einer Woche getötet worden. Techno-Musik und weiße Luftballons begleiteten die Ankunft des Sarges der 22-Jährigen. Mehr als 500 Menschen nahmen an der Trauerfeier teil. Der mutmaßliche Täter von Aarau stellte sich bei der Polizei. Er soll unter psychischen Problemen leiden. In Deutschland sucht die Polizei seit Tagen nach einem Mann, der für mehrere Sabotageaktionen am Stromnetz verantwortlich sein soll. In diesem Zusammenhang läuft seit Mittag ein Großeinsatz bei Köln im Hambacher Forst, wie die Polizei mitteilt. Die Ermittler hatten gestern einen Fahndungsaufruf mit zwei Fotos des Tatverdächtigen veröffentlicht. Wegen eines Vulkanausbruchs in Indonesien sind hunderte Flüge gestrichen worden. Dies, weil es Vulkanasche am Flughafen gäbe, teilt die Luftfahrtbehörde mit. 760 Flüge wurden entweder gestrichen, umgeleitet oder waren verspätet, darunter auch internationale Verbindungen nach Sydney, Hongkong oder Amsterdam. Der jüngste Ausbruch des Vulkans in der Meerenge zwischen den Inseln Sumatra und Java hatte gemäß den Behörden am Freitag begonnen. In der höchsten Schweizer Fußballliga, der Super League, bleibt der FC Lugano makellos. Die Tessiner gewinnen auswärts gegen den FC Basel mit 3:1. Für Lugano ist es der 6. Sieg im 6. Spiel. Der FC Sion gewinnt trotz einer roten Karte gegen Thun mit 3:2. Bereits früher am Nachmittag gewann St. Gallen auswärts gegen Servet mit 2:0. Lugano bleibt an der Tabellenspitze, Servet am Tabellenende.
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1: Zum Wochenstart wird es nochmal sehr warm bei bis zu 30 Grad, bevor es am Mittwoch dann ziemlich abkühlt.
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1: Im Raum Zürich staut es auf der A1 Richtung St. Gallen zwischen Dietike und dem Gubristunnel und auf der A3 Richtung Basel zwischen Urdorf Nord und dem Limmentaler Kreuz. In der Region Solothurn klemmt es auf der A1 Richtung Zürich zwischen Kirchstetten und Herkingen. Dort geht es teils 30 Minuten länger. In der Zentralschweiz staut es auf der A2 vom Gotthard her Richtung Luzern auf mehreren Abschnitten und auf der A8 Richtung Hägiswil zwischen Altnach Süd und der Verzweigung Lopper. Noch ein Blick zum Gotthardtunnel, unten rauf geht es eine halbe Stunde länger.
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Das ist der Doppelpunkt nach der Veröffentlichung der Panama Papers. Der bekannteste Schweizer Whistleblower, der Rudi Elmer, der ja der Schlagzeile war vor Jahren, wo das genau weiss, was dort abläuft in der Karibik. Mit ihm unterhält sich im Verlauf dieser Stunde der Roger Schawinski.

0: Ganz spezielle Musik zum Anfang. Vielleicht erfahren wir, warum die ausgewählt worden ist von Rudi Elmer, Rudolf Elmer. Eben, wie ich vorher schon gesagt habe, der bekannteste Whistleblower von der Schweiz. Bekannt wurde der Julian Assange, oder besser gesagt, der Julian Assange von WikiLeaks ist eigentlich durch den Rudi Elmer bekannt worden, weil das ist der erste grosse Fall war. Danke vielmals, dass Sie gekommen sind. Herr Elmer, wer sind Sie?
1: Also, mein Name ist Rudolf Elmer, offiziell. Meine Leute nennen mich Rudi. Und ich habe heute den Titel gewählt, Edelweiss, weil das um eine Pflanze geht, die in den Bergen überleben tut. Also es ist eigentlich ein Kraut. Und der Name vom Edelweiss heisst eigentlich Lenopotodium und kommt aus dem Griechischen und heisst Löwenpranke. Also es ist eine Pflanze, die da steht für die Reinheit, aber auch für Kraft. Und die Kraft habe ich eigentlich gezeigt gegenüber der Julius Bär und der Öffentlichkeit, mit dem, was 2008 passiert ist, was alle über Pranken anbringt, mit WikiLeaks und 2011 nochmal. Und ich bin, wo wir ja da im Frontline-Club gewesen sind, und sie wird nochmal zuschlagen, denke ich, in den nächsten paar Monaten, weil das sind verschiedene Verfahren im Tun.
0: Also, der Loi Rudi Elmer, so sieht er sich selber, wenn wir ein bisschen schauen, ob er als Loi anfängt und als Bettvorleger am Schluss von der Sendung endet. Wollen wir schauen. Also, aber zuerst mal, was sind Sie und wer sind Sie?
1: Ich bin ausgebildeter Wirtschaftsprüfer.
0: Wo?
1: Ich habe meine Karriere angefangen bei der KPMG. Mhm. Und habe dann zwischendurch bei der Kreditanstalt gearbeitet.
0: Was war Ihr Berufsziel gewesen? Was wollten Sie werden?
1: Ich habe gewusst, meine Talente sind auf dem Mathematischen, also habe ich so etwas gesucht, wo mich interessiert in dem Sinn. Und das hast du natürlich schon bereits in der Handelsschule in Freudenberg, habe ich mich für Buchhaltung interessiert. Ja. Und dann war das natürlich der Einstieg für mich. Oder?
0: Okay, haben Sie einen Sechser gemacht?
1: Ja, das zwischendrin einen Mann.
0: Gut, okay. Ich
1: bin aber auch einer Mann gegangen.
0: Ich war auch in Freudenberg und habe die gleichen Kurs besucht. Und sehen Sie, gibt es dann verschiedene Möglichkeiten, was daraus werden kann. Also, aber dann haben Sie gedacht, Sie kommen auch mal an die Spitze von einer Bank oder einer Bankfiliale oder so.
1: Ja gut, das ist natürlich Freudenberg. Dazumal im 72 bis 76 war das schon die Karriereschule gewesen. Da haben sehr viele gute Leute, die aus dem Freudenberg rausgekommen sind und nachher in der Bank oder dann in der Versicherungsgeschäft grosse Karriere gemacht haben. Mhm. Und von dort her ist man natürlich schon der Meinung gewesen, dass man mindestens eine gute Stelle hat.
0: Also ich habe die Frage Ihnen schon mal gestellt, diese Woche. Ich habe eine Fernsehsendung gemacht, Schawinski, und da haben Sie gesagt, ich bin der Vater von 2-1 Kind. Und das war Ihre erste Antwort gewesen. Und ich bin da nicht darauf eingegangen, aber jetzt muss ich natürlich wissen, was soll das heissen?
1: Ja, das war so die Zeit, die bei mir im Kopf durchgegangen ist, wo die Privatdetektiv uns verfolgt haben. Und wir haben ja eigentlich 2 Kinder. Mhm. Und während dieser Zeit hatte meine Frau einen Abort. Aha. Und das war natürlich auch mit dem Grund gewesen, dass ich wütig geworden bin. Mhm. Und das hat schon weh. Also darum, das 2-1 ist irgendwo noch ein bisschen im Kopf.
0: Oder? Ja,
1: es wäre schön, wenn wir 2 gehabt hätten.
0: Aha, okay. Einfach damit wir das erklärt haben. Aber ja. Sie sind dann also zu der Bank Bär gekommen und sind auf Cayman Island gegangen. Wo man weiss, dort sind vor allem eben Offshore-Tätigkeiten. Klar, darum hat man es auf der Cayman Island. Dort hat es vor allem Briefkastenfirmen. Das hat Ihnen zugesagt.
1: Ja, ist für mich eine neue Herausforderung gewesen. Ich habe auf der Revisionsseite gearbeitet. Ich habe immer geschaut, dass die Bank sich rechtlich im Rahmen verhalten tut, was das Bankengesetz betrifft und alle sonstigen Regulierungen. Und ich konnte mir nicht vorstellen, dass ich auf der Revision bleibe, ein Leben lang da abhökeln und schauen. Und dann dachte ich, jetzt will ich mal etwas Neues. Und habe dann die Chance gehabt, zum Buchhalter zu werden in den Cayman Islands. Mal ganz auf die andere Seite gehen, selber Fehler zu machen und Verantwortung überzunehmen. Und das war natürlich ganz ein abendes Leben gewesen.
0: Aber haben Sie auch gedacht, das ist lässig jetzt dort in diesem Umfeld? Und ist klar, das ist eine karibische Insel, wo natürlich ganz anderes Klima herrscht. Nicht nur atmosphärisch, sondern auch gesellschaftlich und so. Und dann haben Sie gesagt, gehe ich jetzt mal für ein paar Jahre dort hin, oder?
1: Ja, das ist schon die Idee dahinter gewesen, natürlich. Ich muss auch sagen, mit 20 habe ich mir gesagt, ich will eigentlich ein spannendes Leben haben. Das ist mir wichtig. Oder? Also, es ist ein bisschen spannender geworden, als ich jetzt gedacht habe. Mhm. Aber nur irgendwo da in der Schweiz, in der Revision zu arbeiten und so weiter, hat mir nicht Spass gemacht. Ich hatte dann eben die Möglichkeit mit den Cayman Islands. Ich hätte auch nach Afrika gehen für eine andere Firma, eine grosse, und dort etwas übernehmen. Aber dadurch, dass ich den Bergkonzern schon kennt habe, ist das die Chance gewesen, einmalig für mich. Weil das gibt es normalerweise in Julius Bär nicht, dass sie die Position wechseln. Auf die Art und Weise, ja.
0: Okay, und dort, das hat Ihnen gefallen, die Tätigkeit. Und dort haben Sie ja viel gesehen, wie das läuft dort. Also auch innerhalb von der Bank, auch außerhalb von der Bank. Da die Cayman-Gesetze oder nicht Gesetze, die es dort hat, sind dann, glaube ich, in Kontakt mit Leuten von der Regierung, die es dort gibt, oder? Das hat Ihnen alles zugesagt?
1: Ja, es war absolut spannend. Es war mal eine ganz andere Welt, eine andere Kultur. Also, ich habe mich da auch versucht einzufügen in die Gesellschaft. Ich habe zum Beispiel bei der Polizei Fußball gespielt im Team. Oder?
0: Ah, ja?
1: Und durch das habe ich natürlich gewusst, was auf der Insel läuft.
0: Und haben Sie gewusst, was die Polizei macht und ob sie eventuell etwas vorhat gegen Ihre Bank und Sie?
1: Ja, das nicht gerade so. Das ist auf einer höheren Stufe gelaufen. Also, da wird dann mein CEO, damals Kemenia, geboten, berühmte Mekiva Bush, das war der Premierminister von den Cayman Islands damals, und sehr gut gekannt hat. Also, er hat ja 2002 müssen zurücktreten, weil er Verwaltungsrat war von einer Bank.
0: Mhm.
1: Die Amerikaner haben die Bank geschlossen, Und dann ist der englische Gouverneur zu ihm gegangen und hat gesagt, er müsse zurücktreten, weil
0: die Engländer haben dort noch gewisse Macht und so, aber dort hat man schon gemerkt, also Banken, Offshore-Banken und Regierung völlig irgendwie verbunden miteinander.
1: Ja, ja, absolut. Ich meine, er ist dann zurückgetreten und man hat das Verfahren gegen ihn eingestellt. Er hat gesagt, er hat das Argument gebracht, ja, er sei, niemand hat gesagt, was die Aufgaben sind vom Direktor und der General Attorney hat das gut gehökelt. Und dann ist dann der Gouverneur weg, ein Jahr später. Zwei Jahre später ist er wieder gewählt worden. Er ist auch bekannt als der grösste Landowner. Und seine Frage, die man gewusst hat, die stellt er immer, wenn es um etwas geht. What's in for me?
0: Das heisst Korruption.
1: Ja, ja, 2011 ist er dann einmal ins Gefängnis gegangen.
0: Mhm. Also Sie sind in dem korrupten Umfeld, haben Sie gearbeitet und Sie haben gewusst, die Bank lebt von dem auch. Und Sie sind ein Teil von dem Ganzen gewesen.
1: Ja, das war mir schon bewusst gewesen, bis zu einem gewissen Grad.
0: Bis zu einem gewissen Grad. Haben Sie es nicht wollen wissen mehr oder haben Sie es nicht mehr gewusst?
1: Ich habe es nicht mehr gewusst. Ich habe meine Aufgaben nicht erfüllt als Compliance Officer. Wenn ich das wirklich erfüllt hätte, das, was ich geschrieben habe im Compliance Manual und gemacht hätte, dann hätte ich es müssen wissen. Aber das habe ich nicht gemacht.
0: Warum haben Sie es nicht gemacht? Haben Sie sich wollen schützen auf die Art und Weise? Oder haben Sie einfach gesagt, was ich nicht weiß, macht mich nicht heiß? Oder was?
1: Nein, das habe ich nicht wollen. Nein, das war nicht der Punkt gewesen. Ich bin einfach überladen worden mit Aufgaben. Also ich war ja dort unten ein super Typ gewesen. Also
0: ein super Typ?
1: Ja, check in all trades, oder, hat man gesagt. Also
0: was heisst?
1: Ja, ich habe EDV gemacht, ich habe Buchhaltung geführt, ich habe getradet im Devisenbereich.
0: Aber das ist ja unmöglich.
1: Ja, es ist unmöglich.
0: Aber Sie haben mir gesagt, dass irgendwann mal in einem Jahr 1000 Überstunden gemacht. Das klingt nicht nach einer gesunden, was soll ich sagen, Work-Life-Balance. Also, da trillt man ja nur schon alleine durch wegen dieser Überbelastung. Ist das bei Ihnen passiert?
1: Nein, das ist bei mir nicht passiert. Ich bin dort als Junggesell gewesen und das ist dort gegangen und ich bin da hat dann auch gut, dass ich gewisse Freizeit habe und mich fit halte.
0: Als Jungseel, dort auf der karibischen Insel.
1: Ja, absolut.
0: Der ist aber auch sicher nicht nur Fußball gelaufen.
1: Ja, gut, also ich bin auch, ich habe meine menschlichen Bedürfnisse, sagen wir das jetzt mal so.
0: Und die kann man dort gut befriedigen?
1: Man muss einfach ein bisschen aufpassen, oder? Weil es ist natürlich ganz eine kleine Insel, jeder kennt jeden, oder? Mhm. Und dann weiss man, wer was mit wem und wo, oder? Unter Umständen. Und da bin ich dann auch ein bisschen vorsichtiger gewesen.
0: Gut, aber trotzdem, Sie haben also das Spiel mitgespielt und so. Und irgendwann einmal ist man bei Ihrer Firma mit Ihnen nicht mehr zufrieden gewesen und hat Sie angefangen zu kontrollieren. Und das hat dann geführt zu einer Kündigung. Was meinen Sie, warum? Irgendwie haben Sie ja müssen Anlass zu dem geben, dass man Sie hat wollen loswerden.
1: Ja, ich denke schon, dass ich Anlass gegeben habe dazu. Als ich im 1999 ja dann als ein neuer CEO reingekommen ist, und ich froh war, dass er eigentlich gekommen ist, dass ich den Job nicht übernehmen musste. Weil ich
0: habe gesagt,
1: nein, wissen Sie,
0: müssen nicht übernehmen. Wie viel mal mehr hätten Sie verdient?
1: Ja, ich wäre gleich geblieben. Vielleicht
0: ganz schlecht.
1: Nein, ganz sicher. Ja. Aber ich hätte 10 oder 15 Jahre auf dieser Insel müssen bleiben. Und die ist einfach nur schön und langweilig, oder? Also, das hätte ich nicht wollen.
0: Gut, also, und eben?
1: Moment, jetzt habe ich die Frage nicht mehr.
0: Ja, eben, Sie sind also dort dabei gewesen, haben das Ganze erlebt und so, und trotzdem hat man Sie wollen rausrühren.
1: Ja, also im 99 ist genau, da habe ich dann den neuen CEO reingekommen, ich habe ein Arbeitszeugnis verlangt, ein Zwischenzeugnis, weil ich habe schon gewusst, dass irgendetwas läuft, etwas die Amerikaner haben übernommen, also der CEO von den United States. Und der war nicht Freund mit mir, weil ich habe in Amerika ja oben auch immer gesagt, was mir nicht passt. Oder? Und schlussendlich bin ich gar nicht mehr nach Amerika, also nach New York geflogen, sondern ich habe einfach gesagt, das bringt mir nichts. Oder? Wenn ich hochkomme, komme ich auf die Christmas Party und das ist es. Weil, was wir dort oben diskutiert haben und entschieden haben, ist, als ich unten war, bin ich in der Caymans, ist wieder anders gelaufen.
0: Aber trotzdem, aber was sind dann Kritikpunkte an Ihnen, dass man Sie rausgerührt hat? Oder Ihnen gekündigt hat?
1: Ich muss zuerst immer noch entschuldigen, dass ich wieder zurückkommen muss auf das Arbeitszeugnis. Aber dort hast du ein super Arbeitszeugnis bekommen, bei der Check in All Trades.
0: Aber dort ist noch ein Satz gestanden.
1: Ja, genau. Critical Thinking Person. Und das habe ich dann gedacht, jetzt kommt es gar nicht mehr gut. Oder?
0: Das hat man nicht gern.
1: Nein, das hat man gar nicht gern. Ich wollte das natürlich nicht darum Rudolf Bär fragen, wieso er jetzt das rein tut. Aber einweg. Es ist dann weitergegangen. Und wir haben dann Unregelmäßigkeiten in der Bank, in den Daten sind aus und sind wieder an Dritte gekommen. Und man hat Leute ersetzt.
0: Also, sie haben das Chaos gehabt in dem Fall.
1: Es ist zum Chaos geworden, weil der neue CEO hat natürlich dann seine Leute reinbringen von der Bank of America. Das müssen Sie sich vorstellen, es sind 35 Leute dort. Und wenn sie neue reinbringen auf dieser Insel, bei der Bank Julius Baer zu arbeiten, dann sind sie im Paradies, oder? Mit dem Salär, das man dort bekommen hat, für Mitarbeiter dort. Mhm.
0: Und alle steuerfrei?
1: Ah ja, ist alles steuerfrei natürlich. Cayman Islands kennt keine Einkommen zum Vermögensteuer.
0: Also ist ja logisch, wenn ein neuer CEO kommt, will er seine eigenen Leute mitbringen, die er hat, seine Vertrauten, und zu denen haben sie offenbar nicht gehört.
1: Ich habe nicht zu denen gehört, ich bin eigentlich der, der dann benutzt hat schlussendlich. Und dann hat es natürlich Konflikte zwischen ihm und mir. Und einmal hat er gesagt, es wäre besser für mich, einen Tauchgang zu machen und nicht mehr zu kommen.
0: Tauchgang?
1: Tauchgang.
0: Echt? Sie sind ja gut tauchen, oder?
1: Ich bin gut tauchen, aber ich bin immer wieder hochgekommen.
0: Ja.
1: Aber dort hat es wirklich eine Drohung gehabt von ihm selber, wo er sagt, wir wollen mich draussen haben.
0: Aber warum?
1: Also, warum?
0: Ich meine, Sie haben die nicht gestört an Ihren Geschäften. An diesen Geschäften, wo viele Leute sagen, es gibt illegale Geschäfte, wo Sie nachher gesagt haben, es sind illegale Geschäfte. Sie haben ja mitgespielt.
1: Ja, ich habe mitgespielt, aber ich muss Ihnen sagen, bei einem gewissen Grad habe ich dann angefangen zu sabotieren.
0: Was haben Sie sabotiert?
1: Ich habe gewisse Trades nicht gemacht, oder? Und das hat man nicht so gerne gehabt. Und
0: was für Trade haben Sie nicht gemacht?
1: Das sind so Handelsgeschäfte.
0: Ja gut, aber das ist ja...
1: Und Sachen nicht unterschrieben, die ich hätte müssen unterschreiben. Oder? Also zum Beispiel, wir hatten den Punkt gehabt von der Pricewaterhouse, die haben wollen...
0: Das ist ja so eine Revisionsfirma.
1: Das ist eine Revisionsfirma auf den Cayman Islands. Da hat der Partner von der Pricewaterhouse nicht unterschrieben. Ich

0: der Zweck gekommen ist.
1: Was heisst? Das passiert. Ja, wenn man auf dem Velo fährt und ich hatte auch einen Velounfall, ja. Ich weiss, es ist ein Hund vorne herangekommen, dann weiss man mindestens noch, was passiert ist, dass man gestürzt ist. Vielleicht hat man es dann nicht mehr ganz so präsent, was nachher passiert ist, je nachdem. Aber da müsst ihr wissen, was ist passiert.
0: Also ich bin mit einem Kollegen gefahren von der Bank, der ist mir vorne weggefahren. Wir sind da in der Nähe vom Golfplatz gewesen, da war niemand mehr rum gewesen. Er war besser als ich, er ist vorne weggefahren und dann schlussendlich hatte ich irgendwie das Gefühl, ich werde gestoßen. Oder mit dem Velo passiert etwas und ich fliege über das Web.
1: Ja, aber von was sind Sie gestoßen worden?
0: Ich nehme an, es war ein Auto.
1: Ja, das müssen Sie ja gehört haben.
0: Habe ich nicht realisiert. Nein, wissen Sie, wenn Sie da unten in dieser Hitze Velo fahren, dann...
1: Also ein Auto gehört man, ausser wenn das Elektroauto.
0: Nein,
1: das hat es wohl noch nicht gegeben.
0: Also ich kann Ihnen nur sagen, wir haben ein Fahrrad Spuren gefunden, blaue Fahrradspuren. Die Polizei hat das zwar nicht interessiert in der Cayman Islands unten, aber das ist...
1: Aber Sie haben das Gefühl gehabt, das sei ein Anschlag auf Sie?
0: Für mich schon, ja. Nachdem gut, also, das oben gelaufen ist...
1: Man könnte sagen, aber da Sie so nebulös ist, könnte auch eine Art Verschwörungstheorie sein.
0: Das, wenn Sie das so sagen, ja. Aber wenn Sie es jetzt wieder im grösseren Umfeld anschauen, in der Cayman Islands, also da ist 2008 ein Schweizer Banker niedergeschlagen worden, ins Auto gesetzt und das Auto angezündet worden.
1: Von dem habe ich nichts. Aber gut.
0: Haben Sie nichts gehört vielleicht, aber gut, in Panama aber haben wir es gefunden.
1: Nein, ich muss ein bisschen kritische Fragen stellen. Ja, klar, weil wenn man einen will irgendwie loswerden, dann stoßt man nicht vom Velo, weil da bringt man ihn nicht los, oder? Das ist also nicht eine gute Methode, um einen anzünden oder eben abtauchen lassen mehr. Aber mit dem Velo, das ist meistens nicht tödlich, oder?
0: Ja, bin ich auch der Meinung. Das ist richtig. Ja. Nein, das ist richtig. Das
1: oder? Also darum ist das, vielleicht haben Sie sich im Nachhinein da die Konstruktion im Kopf selber gemacht.
0: Würde ich nicht meinen, wegen der blauen Spuren am Velo. Oder? Ja. Wobei, ich weiß nicht, woher das die kommen, aber ich kann es
1: aussprechen. Also, die haben dann Folgen gehabt von diesem Velounfall. Ja. Also, was genau?
0: Ich habe das erste Mal, als ich im Spital war, fast nicht mehr reden können. Also, ich habe die Sprache mit dem müssen lernen.
1: Haben Sie dann ein Ding gehabt, einen Helm?
0: Ich habe keinen Helm gehabt, natürlich nicht. Ist
1: klar, in der Karibik, ist zu warm.
0: Ja, klar. Nein,
1: gut, sind Sie auf den Kopf gefallen?
0: Ich bin auf den Kopf gefallen, das hat nachher auch, hat es auch gezeigt gehabt, dann im Spital haben sie gesagt, also ich habe wirklich Spuren am Kopf gehabt und Schwellungen.
1: Und wie lange sind Sie dann krankgeschrieben worden?
0: Ich bin etwa 3 Wochen krankgeschrieben worden und dann bin ich wieder zurück ins Geschäft.
1: Und dann sind Sie aber nicht mehr gleich gewesen?
0: Ich meinte, nein, nicht mehr. Nein, es hat schon Zeit gebraucht, bis ich wieder gekommen bin. Weil, wissen Sie, wenn Sie da unten sind, müssen Sie einfach arbeiten.
1: Aber haben Sie dann das Gefühl gehabt, man will Sie auf diese Art und Weise irgendwie einfach loswerden?
0: Wenn mir der CEO sagt, wir wollen Sie draußen haben,
1: Gut, dann haben wir können.
0: Hätte man ja können, ja. Aber hätte man nicht
1: normalerweise, oder? Das gibt es ja auch in anderen Firmen.
0: Ja, absolut, ja.
1: Oder bringt man nicht die Leute um die Ecke oder rührt sie vom Velo?
0: Ja, das ist halt in der Karibik ein bisschen anders, oder? Ja, nein, das ist so. Nein, ganz sicher. Also
1: ich bin auch ein bisschen in der Karibik.
0: Ich habe auch Banker mit Banker gearbeitet. Und dann kann ich Ihnen sagen, die sind natürlich von der Insel weggejagt worden. Wir haben zum Beispiel einer von den Journalisten vor zwei Jahren hat schlecht über Cayman geschrieben, hat den Newspaper gehört, hat müssen die Insel verlassen.
1: Gut, ja, also andere Verhältnisse als
0: absolut.
1: Machen wir zwischen deiner Musik und reden weiter mit dem Rudi Elmer, der dann, nachdem das passiert ist, ganz eine spezielle Rolle eingenommen hat und damit auch weltberühmt wurde. Was ist der nächste Titel?
0: New York, New York.
1: Ist doch New York?
0: Ja, ist doch New York, ja.

0: 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Und sie haben es dann nicht mehr gemacht in den Cayman. Man hat sie ausgerührt, oder kann man so sagen. Und sie haben sich dagegen gewehrt und da hat es einen grossen Streit gegeben, die Abgangsentscheidung. Man hat ihnen nur 3 Monate gegeben. Und gegen das haben sie gekämpft. Das war ein langer Kampf gewesen. Wie viel haben sie denn eigentlich wollen?
1: Also ich habe nie einen Betrag gesagt.
0: Ja, aber um was für Beträge ist es gegangen?
1: Nein, grundsätzlich ist es darum gegangen, dass man mir nicht künden kann.
0: Wieso?
1: Dass man mir nicht künden kann während der Zeit, wo ich krank bin und wo ich in der Ferien bin. Und ich bin 4 Wochen vor einer Rückenoperation auf 3 Ebenen gestanden.
0: Aber gibt es denn dort ein Gesetz? Also in der Schweiz ist es eine ganz klare Regelung, die man da muss beachten muss. Kämen nicht?
1: Nein, kämen nicht. Gar nicht. Das ist auch mit dem Lügendetektorentest, den sie ja als Vorwand genommen haben, mich zum Entladen. Haben wir den wollen, juristisch bekämpfen in den Cayman Islands. Und dann hat es geheißen, ja, von Maples & Calder, das ist die grösste Firma dort.
0: Was hat man denn wollen mit dem Lügendetektorentest? Hat man wollen herausfinden, ob sie einen Verräter sind, ob sie Bankdaten rausgegeben haben, oder was?
1: Also, wie die Fragen gestellt worden sind, hat man mich draussen haben.
0: Ja. Aber gleich, aber hat man vor allem wollen schauen, dass man sie draussen haben, weil man das Gefühl hatte, dass sie dort schon Sachen rausgeleakt haben?
1: Das glaube ich nicht. Nein, und dort habe ich keine Sachen rausgeklickt. Das ist nicht meine Sache gewesen, was, ich meine, wissen Sie, wenn Sie Fragen stellen, ob Sie jetzt mit der Mitarbeiter im Weg sind oder nicht, oder man Lügendetektoren ist, dann habe ich ein Problem, oder?
0: Gut. Also, aber man hat das dann durchgezogen, man hat sie entlassen. Sie sind dann verrückt worden. Verrückt worden und haben gesagt, jetzt reiche ich mich eben. Die Löwen pranken und haben, indem sie dort auch nach Amerika gegangen sind, nach dem grossen Hurricane, haben sie ein Harddisk mitgenommen mit allen illegalen Transaktionen und haben gesagt, der Bank, das ist meine Lebensversicherung. Das heisst, ich habe etwas, mit dem ich euch erpressen kann. Und das war der Ansatz gewesen, und die Bank ist nicht darauf eingestiegen, oder?
1: Also ich muss sagen, ich kann mich nicht rächen. Das war eigentlich Wut gewesen, wenn man bei mir verraten. Nein, das ist Wut. Eindeutig. Also
0: Wut und Rache. Ist das Hallo?
1: Also ich meine...
0: Was ist der grosse Unterschied? Wenn man wütig ist, dann rächt man sich, oder?
1: Nein, nicht unbedingt. Das würde ich jetzt nicht sagen. Sonst hätte Jesus sich auch gerächt, wo er im Tempel in Jerusalem mit den Peitschen auf den auf Geldhändler losgegangen ist und rausgekommen.
0: Also gut, auf den Vergleich will ich jetzt nicht eingehen.
1: Ja, es gibt noch ein paar andere übrigens.
0: Also gut, aber Sie haben gesagt, das ist meine Möglichkeit, mein Leverage, das ich habe, sind die Bankdaten, die ich jetzt einfach rausgeschmuggelt habe auf eine Art und Weise. Und mit denen kann ich dort irgendetwas erreichen. Nämlich, sie haben gewusst, sie sind entlassen, aber sie wollten möglichst viel Geld bekommen. Das haben die nicht gemacht. Und dann haben sie gesagt, so, jetzt kommen die an die Kasse. Und da sind sie, wenn man so anschaut, da haben sie Kunden angeschrieben, ihnen mitteilt, hey, du hast da illegale Sachen, ich weiss das. Sie haben Steuerämter angeschrieben, haben die also verpfiffen bei Steuerämtern. Sie haben Medien angeschrieben und dann eben haben sie es an Julian Assange, sie haben da gehört, dass es WikiLeaks gibt, das war ja ganz unbekannt gewesen, er soll das veröffentlichen. Und auf diese Art und Weise haben sie die Bank wollen in die Pfanne hauen.
1: Nein, ich habe sie nicht wollen in die Pfanne hauen, ich habe das Problem eigentlich wollen lösen. Oder?
0: Aber vorher haben sie die Probleme nie gesehen, sie haben sie erst gesehen, wo sie entlassen wurden.
1: Ja, ich auf der Compliance auf Seite. Also ich war ja Compliance Officer und auf der Trust and Company Seite, wo man wirklich die kriminellen Kunden drin hatte, habe ich eben zu wenig gemacht. Von meinem Job her als Compliance Officer. Ich habe
0: vertraut. Hätten Sie müssen machen, aber Sie haben es nicht gemacht.
1: Ich habe es nicht gemacht und ich habe einen Grund gehabt, wieso dass ich es nicht gemacht habe.
0: Ja gut, aber
1: nein, das ist ganz wichtig. Weil der Grund war, dass der CEO in New York und das Management in Zürich, also Familienmitglieder, unterzeichnet haben, dass die Kunden gut sind. Und dann habe ich mir gesagt, vom Risk Management her muss ich ja das nicht prüfen, oder? Da kann ich mich auf die verlassen und wenn ich dann irgendwie
0: zu Thomas Berg gehe.
1: Nein, ich habe es nicht
0: gewusst. Sie haben doch gewusst, dass man genau darum dort die Firma hat, um die Geschäfte zu machen, die man in Zürich nicht kann machen kann.
1: Ja, man hätte sie nicht können machen, weil die haben kein Tastgesetz zum Beispiel in der Schweiz. Oder? Und dort hat man natürlich schon einen gewissen Freiraum gehabt. Nur, wie man es macht, das muss man dann noch anschauen. Weil ich sage ja auch, dass ich mit einer gewissen Pfadfindermentalität auf Cayman Islands gegangen bin und schlussendlich als Süßwasserfisch im Haifischbecken von der Caymans gelandet bin.
0: Nein, also jetzt, also hallo. Tatsache ist, wenn man sie nicht entlassen hätte, hätten sie das nie als Skandal an die Öffentlichkeit gebracht, oder?
1: Das ist richtig, ja. Das muss ich Ihnen zugeben, Herr Schawinski. Ich habe eine Lösung gesucht, die ich gefunden habe, dass man kann sagen, okay, also wenn die mich nicht mehr wollen, oder? Sagen, wenn sie jetzt, weiss ich nicht, 200'000 Schweizer Franken angelegt hätten, hätte ich wahrscheinlich drinnen gesagt, oder hätte mir nochmal die Chance gegeben, den Test nochmal zu machen, den Lügendetektorentest, dann würde ich sagen, wäre ich wahrscheinlich darauf eintreten.
0: Oder? Das heisst, also, Sie haben eine verletzte Eitelkeit gehabt und sie haben gewisse Geldforderungen gehabt. Was war eigentlich stärker gewesen? Die verletzte Eitelkeit, dass man sie rausrührt, dass man sie so behandelt hat? Oder dass sie gesagt haben, eben, meine Lebensversicherung soll mir mindestens, wenn ich schon den Job nicht mehr habe, Geld bringen?
1: Ja. Also der mit der Eitelkeit muss ich wirklich noch präzisieren, weil ich habe die Daten ja eigentlich per Zufall rausgebracht aus der Cayman Islands. Das ist nicht etwas, was ich gestohlen habe. Ich habe gar nicht stellen juristisch gesehen. Ich habe das per Zufall gemacht, weil ich jeden Tag müssen die Daten heimnehmen und dort, wo es mich dann entkündet hat, habe ich so ein Tape noch zuhause gehabt. Wenn ich es professionell gemacht hätte, hätte ich die Bank viel mehr unter Druck setzen.
0: Aber gleich, sie haben es also einfach gehabt und die Daten, die dürfen wir natürlich nicht an die Öffentlichkeit bringen. Das da gibt es auch Gesetze in den Cayman Islands. Ja, also nochmal die Frage. Was ist Ihnen dann wichtig? Weil, wenn wir jetzt reden von Whistleblower, dann gibt es ja viele Whistleblower, die anonym bleiben. Jetzt gerade auch bei den Panama Papers, man weiss es nicht, wer das war, aus welchen Gründen das gemacht worden ist, bei Mossack Fonseca. Aber Sie haben dann gerade gesagt, ich will mit dem Namen anstehen. Sie sind dann eben zu dem Julian Assange, es gibt das Bild, wo Sie neben ihm stehen, wie Sie ihm etwas überreichen und so. Und Sie haben wollen, berühmt werden, bekannt werden, um die Rache vollständig zu machen?
1: Also Rache eben wiederum nein, aber ich habe meinen Namen dahinter da, weil ich gefunden habe, es braucht ein Gesicht. Es geht, wenn man nur die Daten anonym gibt, dann ist das sicher ein Weg zu machen. Aber schlussendlich ist es wichtiger, wenn man ansteht und ein Gesicht hat und damit Glaubwürdigkeit in der Öffentlichkeit findet.
0: Aber gleich, Sie haben ja dann gewusst, eben nachdem man Sie da, wie Sie sagen, auf eine Art und Weise demütigt hat, dass das Folgen wird haben für Sie. Haben Sie die einkalkuliert, was dann nachher passiert ist?
1: Nein. Da bin ich total naiv gewesen, das muss ich Ihnen sagen. Es gibt natürlich auch keine Schule für Whistleblower in dieser Welt.
0: Nein.
1: Im Moment noch nicht. Vielleicht gibt es das einmal.
0: Im Nachhinein, haben Sie das Gefühl, es war ein richtiger Entscheid gewesen, dass Sie auch nicht gestanden sind?
1: Ja, für mich persönlich schon. Aber wenn ich jetzt wieder anschaue, was meine Tochter und meine Frau haben müssen durchgehen mussten, ist es der falsche Entscheid gewesen. Würde ich es heute anonym machen, weil die haben keine Chance gehabt, mitzuentscheiden, was ich
0: mache. Man treibt ja dann irgendwie das Umfeld in das Ganze nicht. Und auch das haben Sie nicht gedacht, wo Sie es gemacht haben?
1: Ich habe schon daran gedacht, aber ich habe nicht gedacht, dass es so schlimm ist, wie es rauskommt.
0: Eben, Sie sind dann also mit Detektiven überwacht worden, weil die Bank hat da irgendwie Angst gehabt, es kommen wahrscheinlich noch mehr Sachen raus und haben ja müssen auch ihre Kunden schützen und so. Man hat gedacht, das ist ein Loose Cannon, oder? Unguided Missile, der Elmer, den muss man unter Kontrolle behalten. Ist natürlich illegal in der Schweiz und so. Und dann ist das wirklich dann auch geplatzt. Sie sind, glaube ich, zur Polizei gegangen. Man hat herausgefunden, dass da Überwachungsmaßnahmen privater Art passieren. Aber das war dann auch wieder eine Art Lebensversicherung gewesen, weil mit dem haben Sie dann noch ein bisschen mehr rausholen bei der Bank Bär.
1: Nein, gar nicht. Nein, ich meine, wir müssen lernen, bei der Polizei, da hilft man mir ja nicht einmal. Das war ja der Punkt gewesen. Wir sind ja, das ganze Verfahren ist, die Klage von der Nötigung ist beim Obergericht abgelehnt worden. Es ist erst das Bundesgericht, das entschieden hat, dass das Obergericht in Zürich Willkür betrieben hat.
0: Gut, das ist
1: 7 Jahre später, 2011.
0: Ich weiss, ich habe auch Gerichtsfälle gehabt, wo ich das Gefühl habe, die Gerichte haben völlig falsch entschieden und das ist Katastrophe. Es gibt einfach keine Sicherheit, dass man gewinnt, oder?
1: Ja,
0: Gericht.
1: Das ist schon so, aber ich meine, Willkürrüg ist dann schon ein Ticken für Obergericht. Muss ich Ihnen sagen.
0: Aber trotzdem, Sie haben dann am Schluss von dem Ganzen, und da können wir vielleicht ein bisschen, um das abzurunden, haben Sie dann eine Abfindung bekommen, die viel grösser war als die Sie am Anfang erhofft haben oder Geld bekommen, gegen 800'000 Franken?
1: Ja, das ist dann eben aus dem Nötigungsverfahren rausgekommen und da kommen Sie dann irgendwo zu einem Punkt, wo Sie sagen, soll ich jetzt noch weiterkämpfen? Für mich persönlich wäre es schön gewesen, dass ich die Familie Bär und die Mitglieder von dem CEO, von der Julius Bär auf der Anklagebank gesehen hätte. Aber wir sind die heilige Frau, ich habe eine Tochter. Und wenn ich jetzt das durchgezogen hätte, dann hätten wir vielleicht 15-20'000 Franken bekommen. Gut gesprochen.
0: Eben weil das Richter, in der Schweiz ist, anders als in Amerika. Ja. In Amerika hätten Sie Millionenklagen machen können.
1: Ja, 20 Millionen wären sicher drin gewesen. Wobei das ja nicht die Idee ist.
0: Der Hulk Hogan, oder wie heisst der? Hat, glaube ich, 200 Millionen bekommen für ein Viertel da.
1: Ja, das ist ein totaler Quatsch. Oder?
0: Genau. Also gut. Also, da haben Sie gesagt, mache ich es auf die Art und Weise, kommt mehr Geld rein.
1: Nein, ich kann auf die kommt mehr Geld rein und ich kann mit dem Geld natürlich jetzt die Ausbildung von meiner Tochter finanzieren. Ich habe aufs Geld verzichtet. Es geht also, ist in eine Trust gegangen für meine Tochter.
0: Genau,
1: das ist der Punkt. Oder? Ich kann Ihnen nachher auch erklären, wieso ich das gemacht habe.
0: Aber Sie hätten dann ein Sparbüchlein machen können?
1: Nein, finde ich nicht gut, weil wenn ich ein Sparbüchlein gemacht hätte und mir etwas passiert, dann wäre das ganze Vermögen an meine Frau und meine Tochter gegangen. Und so habe ich natürlich können über den Trust jemanden einsetzen, wo mein Wille durchsetzt, auch wenn es mich nicht mehr gibt.
0: Und das ist schön. Es gibt nochmal einen Velounfall, oder
1: nein,
0: was?
1: Nein, das nicht, aber der Trust lebt etwa 150 Jahre.
0: Ja,
1: oder?
0: Gut, aber Ihre Tochter nicht?
1: Genau. Also von dort habe ich es unter Kontrolle gehabt. Also wenn es jetzt in Drogen reingekommen wäre, oder das tut sie auch nicht, oder irgend sonst etwas, wäre das Geld dann gemeinnützig.
0: Gut. Aber sie haben ja dann Publicity noch weiter gesucht. Sie haben ja dann auch ein Buch über sich schreiben lassen, haben da mitgemacht, haben einen Film über sich machen lassen. Der heisst Offshore, ist vor kurzem rausgekommen, ja. Vom Werner Schweizer. Also man hat schon das Gefühl gehabt, ihres Ego spielt da doch noch eine grosse Rolle. Und obwohl sie sagen, ihre Frau und ihre Tochter haben darunter gelitten, machen sie trotzdem noch weiter mit dieser Art von Publicity.
1: Ja, das ist richtig. Das kann man auch so sehen, dass etwas mit dem Ego ist. Aber es ist nicht so. Ich kann Ihnen sagen, ich kann... ich lebe meine Berufung und ich versuche, die Sache im Vordergrund zu tun.
0: Aber
1: meine
0: das ist nicht glaubwürdig.
1: Ja, wenn sagen, die Leute sind nicht glaubwürdig, dann ist das ihre Sache.
0: Es ist erst in dem Moment passiert, wo man sie rausgerührt hat. Wir haben ja das schon festgehalten. Wenn man sie nicht rausgerührt hat, hätten sie die Berufung nicht gehabt.
1: Ja, das ist eine gute Frage, weil in dem Zeitpunkt habe ich noch nicht gewusst, was für Kunden wir haben. Und in dem Zeitpunkt habe ich das Vertrauen nicht in mein Management verloren, in Zürich und New York. Und der Ausschlaggebend war eben der Vertrauensverlust gewesen. Wenn die mich dort abschicken, die Cayman Islands, und ich fliege in die USA rein, lande ich irgendwann mal in die USA in der Kiste und die sind da in Zürich.
0: Die wollen das aber auch nicht, weil die wollen auch keine Mitarbeiter in der Kiste. Aber gut.
1: Gibt es aber heute.
0: Gut, also, das Ganze hat stattgefunden eben in der Cayman Islands. Jetzt ist es weltweit mit... Mossack Fonseca. Ja. Und Sie sind Experten. Reden wir doch über das, was Sie dort drin sehen und was Sie für Muster erkennen. Was ist der nächste Titel?
1: Der nächste Titel ist «Von guten Mächten wunderbar geborgen».
0: Wie sind Sie auf das gekommen?
1: Ja, das ist ein Buch, das ich gerne gelesen habe, von Dietrich Bonhoeffer. Und der hat mich begleitet in der Zeit, wo ich in der psychiatrischen Klinik war. Und ich konnte eine tolle Verbindung schaffen zu ihm, aber auch natürlich zum Vater.
0: Aber noch eine Frage.
1: Ja.
0: Sie sind eben in die psychiatrische Klinik gegangen, oder selber sind Sie gegangen. Haben Sie gemerkt, ich kann es nicht mehr, ich bringe die Sachen nicht mehr zusammen?
1: Ja, absolut. Ich habe ja Lösungen gesucht. Und was ich mache, ich habe innerhalb von 4 Monaten 7,5 Millionen Daten sollen anschauen und 25 Ordner, und ich habe das versucht zu machen, und dann bin ich durch gewesen. Ich habe ja morgen um 4 Uhr noch E-Mail geschrieben, also ich bin krank.
0: Sie haben alle Leute angeschrieben, aber Sie haben da Ihrem Rache-Ding, muss man vielleicht gleich noch sagen, haben Sie also, wie Sie es in einem Interview gesehen in der Rundschau, also auch mit dem Teufel einen Pakt gemacht, sind zu den Neonazi gegangen, inklusive nach Deutschland. Also wie die Ihnen hätten sollen helfen auf Ihrem Rachefeld zu, das ist irgendwie nicht nachvollziehbar. Da haben Sie einfach gesponnen, total, ausgehängt,
1: also,
0: alles.
1: Rachefeldzug würde ich nicht sagen.
0: Ja, Sie verweigern das, aber Sie scheinen. Wenn Sie zu den Neonazis gehen.
1: Ich habe den Brief Julius Bär geschickt über das E-Mail. Und ich wollte denen drohen, ich kann sagen, ich habe auch Möglichkeiten. Wenn ihr mir tun, dann kann ich auch.
0: Aber mit Neonazi, aber ich meine, wenn sie vor das Gericht gehen, ist
1: ja
0: eine Sache.
1: Ja, da haben sie ja recht, da bin ich durchgedreht. Da stehe ich auch dazu. Da müssen wir nicht diskutieren. Aber das gibt es in jedem Leben einmal, oder?
0: Ja, hoffentlich nicht. Also von guten Mächten wunderbar geborgen.

0: Also fast schon klinische Musik, die uns heute ein bisschen oben abbringen. Bei mir ist der Rudi Elmer bekannt, ist die Whistleblower, der eigentlich den Julian Assange von WikiLeaks weltberühmt gemacht hat. Was ist er eigentlich für ein Typ? Wie haben Sie ihn erlebt?
1: Ja, ich muss ihm natürlich zuerst sagen, ich bin dankbar als Person, was er mit mir gemacht hat und dass er mir die Möglichkeit hat, die Sache öffentlich zu machen. Als Person kenne ich ihn zu wenig, aber er hat natürlich schon gewisse Ansätze von einem Ergoman, das würde ich schon sagen. Nur andererseits muss man auch sagen, in dem Alter so eine grosse Aufgabe zu der ganzen Welt und was er erreicht hat mit seinen Resultaten.
0: Ich habe vor kurzem den Film gesehen, wo er vom Cumberbatch dargestellt worden ist, wo es am Schluss eben mehr um seine Sache, um seinen Ruhm und so gegangen ist als um die Sache. Also ähnlich wie bei Ihnen, wo man den Eindruck hat.
1: Ja, das ist natürlich schon etwas, wo man steht natürlich schon gerne im Zentrum, aber man muss sich immer wieder zurücksitzen. Oder? Und ich bin jetzt 60 und mit 60 habe ich das Gefühl, ich kann das, ich kann die Sache im Vordergrund stellen und die Person, Elmer, muss weg. Oder? Der Charakter ist nicht wichtig, der Inhalt ist wichtig, was er bringt. Oder?
0: Gut, also die Person Elmer, die jetzt im Hintergrund ist, wenn sie jetzt das anschaut, was jetzt passiert mit Panama Papers, was sagen Sie? Überrascht, dass da so viel, was soll ich sagen, Dokumente in einer Firma sind, gehackt worden sind, so viel Briefkastenfirma in einer Firma gegründet worden in Panama. Haben Sie das erwartet?
1: Ja, eigentlich schon. Also für mich ist das gar nicht überraschend. Also wir haben zum Beispiel auch in Orange Street in Delaware haben wir ein Gebäude mit 220'000 Gesellschaften drin, oder, in den USA.
0: Aber dass jetzt so viele prominente Namen in einer Firma irgendwie sich finden. Und man hat jetzt erst den Anfang, wir kommen ja jeden Tag neue Sachen raus und jetzt ist ja die FIFA dran und der englische Premierminister und der isländische und der Putin und was weiss ich, in Peru, überall. Das geht wie, dass das bei einer Firma ist. Da kann man sich ja vorstellen, das ist nur die Spitze vom Eisberg. Die haben sicher das auch noch gemacht mit anderen Firmen dort.
1: Ja, das ist das Businessmodell, das sie haben. Das ist nicht nur eine Firma. Wissen Sie, Tax Justice Network hat 70 Steueroasen identifiziert, aufgrund von gewissen Kriterien.
0: Aber welche sind die besten? Oder was soll ich sagen, die einfachsten? Also mit Anführungs- und Schlusszeichen. Spar noch mal eine von den besten.
1: Schon eine von den besten, auf jeden Fall. Also, was gut ist, sind eigentlich die Kleinen, wo sie können Druck ausüben auf die Politik, aber es gibt natürlich auch, leider muss ich das auch sagen, zu der Schweiz, das ist natürlich auch eine gute, weil das ist eine Steueroase oder eben Verdunklungsverschleierungsoase, die politisch stabil ist. Es gibt viele nicht politisch stabile Steueroasen und die brauchen sie nur, um den wirtschaftlich Berechtigten, also den Eigentümer, zu verschleiern.
0: Und der wird verschleiern, sagen wir, von Schweizer Anwälten. Eben so, wie Sie gesagt haben, meine Leute in Zürich haben gesagt, das ist okay. Und das Geld bleibt da, aber der Trust oder die Trust-Konstruktionen, die sind irgendwo in der Südsee oder in der Karibik.
1: Genau, also wir machen einen Trust, sagen wir, Sie haben 40 Millionen Schweizer Franken, die sind in Luxemburg, ihr Onkel ist gestorben, sie kommen zu mir und sagen, wir finden eine Lösung. Dann machen wir einen Trust auf den Cayman Islands und der Trust kommt dann Gesellschaft über die BVI.
0: Wieso braucht es dann noch mehrere Firmen?
1: Ja, es ist eben wichtig, dass man für die Untersuchungsbehörden, wenn die wissen wollen, wer dahinter steht, das ist wie ein Hürdenlauf. Die müssen über jede Hürde hineingehen. Sie müssen zuerst nach Jersey gehen, nach Isle of Man, nach Panama und herausfinden, wer dahinter ist. Und darum haben sie die verschiedenen Strukturen drin und das Geld ist noch irgendwo anders. Es muss ja nicht nur Geld sein, es kann ja auch Realvermögen sein, also eine Yacht oder...
0: Aber es macht man, um zu verschleiern, wem das gehört und wie das erworben worden ist.
1: Das ist einer der Hauptgründe natürlich.
0: Und wie macht man da so eine Konstruktion? Gibt es da so Boilerplate-Sachen, wo man einfach sagt, da 1, 2, 3, 4, 5 und das kostet so und so viel Geld?
1: Ja, das wird gemacht natürlich mit der Anwalt von den entsprechenden Steueroasen und die setzen ihnen die Strukturen aufsetzen und sagen, was sie wollen. Also es gibt auch gewisse Inseln, die spezialisiert sind auf gewisse Trust, zum Beispiel der Cayman Islands Asset Protection Trust, oder? Das sind Amerikaner, die die brauchen. Wenn zum Beispiel der amerikanische Zahnarzt jemandem ins Zahnfleisch reinbohrt, oder? Dann hat er auf einmal eine Klage von 20 Millionen US-Dollar am Hals. Und dann verstehe ich natürlich auch den amerikanischen Zahnarzt, der sagt, okay, ein Teil von meinem Vermögen tue ich den Trust
0: in. Aber das dürfen wir ja nicht machen, oder?
1: Nein, das ist legal.
0: Das ist von der Amerika. Ja, aber wenn es die Steuerbehörde meldet, genau, klar, er muss es aber melden.
1: Ja, er muss es schon machen.
0: Wie viele von denen meldet das überhaupt die Steuerbehörde? Und so welche meldet es nicht?
1: Ja, das ist natürlich schwer zu sagen. Also es wird wahrscheinlich der grösste Teil wird es nicht melden. Weil die Konstrukte sind so teuer.
0: Wie teuer sind die? Ja. Ich höre, also eine Firma gründen, kostet 1'000 toller als nichts, oder? Und aber ein Konstrukt machen ist viel teurer. Wie viel denn?
1: Das Konstrukt machen, ja, das kommt auf der Grössenordnung, die Sie haben. Bei 40 Millionen würden Sie vielleicht etwa 150 bis 200'000 US-Dollar zahlen.
0: Das ist aber nicht viel, oder?
1: Ja, also, ja, wissen Sie,
0: im Vergleich zu den 40 Millionen, oder ja, was war Steuern sparen?
1: Das ist die Initialinvestition. Sie können dann jedes Jahr auch noch Gebühren zahlen aufgrund von der Assets, oder? Wo Sie einen Promillsatz, oder je nachdem, also wie sie vereinbart ist. Und das wird dann mit der Zeit schon teuer. Aber es ist immer noch viel, viel billiger, als wenn Sie die Steuern wieder drauf zahlen.
0: Aber jetzt hat man gehört, dass zum Beispiel eben im Zusammenhang mit Sanktionen, also Syrien beispielsweise, dass man da gemerkt hat, oh, da ist der Machluft, das ist irgendein Cousin vom Assad, der hat ganz üble Geschichten, der ist eigentlich unter Sanktionen. Wollen wir den noch behalten oder wollen wir nicht? Haben Sie auch so Situationen erlebt, wo man sich überlegt hat, ist der wirklich noch tragbar politisch, ist der ein PEP, also politisch exponierte Person oder vielleicht sogar unter Sanktionen?
1: Ja, solche Situationen gibt es auch und die habe ich auch erlebt, ob jetzt nicht gerade bei Julius Bär, ich habe bei der Standard Bank of Africa gearbeitet, da haben wir die Pepsi
0: in Mauritius. Da sind Sie nachgegangen. Sie sind also von einer Steueroase zur nächsten gegangen.
1: Klar, logisch.
0: Und nachdem Sie sich so unglaublich über die Aktivitäten aufgeregt haben, haben Sie gerade weitergemacht.
1: Nein, wissen Sie, der Punkt ist ja das. Ich habe ja geglaubt, dass Cayman ist ja der Einzelfall der Julius Bär.
0: Komm,
1: nein, das ist so. Dann müssen Sie dort angegangen, schauen, ob das so funktioniert, wie es funktioniert.
0: Aber bei Standard Bank ist es ja noch schlimmer gewesen.
1: Nein, das ist gerade so schlimmer gewesen. Ja, man muss schauen. Aber es ist ja so, die Standard Bank, die hat eine Liste gehabt von ethischen Vorschriften, die man muss einhalten. Das ist unglaublich. Da haben sie das Gefühl gehabt, ja, das ist alles super, oder?
0: Aber?
1: Nein. Wir haben so, eben bei der PEPs haben wir so eine wunderbare Kategorie gehabt. Die hat geheißen Permanent Exceptions.
0: Was heisst das?
1: Ja, Permanent Exceptions.
0: Das heisst, also, er ist so ein PEP, aber wir machen gleich, was wir wollen.
1: Der ist so, gerade in dem Fall, wo man nicht weiss, man muss nie rausgehen. Also wenn irgendwas grösseres juristisches Verfahren passiert oder so weiter. Weil die Banken haben natürlich Informationssysteme, auch in die Justiz hinein, die wissen, was wo läuft. Oder?
0: Aber ist da einfach Geldgier dahinter, dass man das macht? Dass man weiss, wenn so russische Oligarchen kommen oder irgendwelche Scheichs oder irgendwelche andere Leute, die in sehr unsicheren Ländern leben, dass die irgendwie auch nicht richtig können reagieren, weil sie politisch sich ja nicht können richtig bewegen oder auch dann auf den Tisch hauen.
1: Ja, muss gesagt, ein Teil ist natürlich schon Gier, aber andererseits muss man jetzt auch bei den Russen sagen, wenn sie natürlich ein anständiger russischer Kaufmann sind und ihr Vermögen dort gemacht haben, müssen sie damit rechnen, dass ihnen das Vermögen konfisziert wird. Oder?
0: Aber andere sind Milliardäre geworden, x-fache Milliardäre.
1: Ja, oder? Die Frage ist, wie haben sie das Geld gemacht? Und das ist natürlich dann wiederum eine Frage von der Bank selber, zum schauen, the source of funds, also woher kommt das Geld?
0: Kann
1: was
0: das eine Bank überhaupt machen?
1: Das ist sehr, sehr schwierig. Also ich glaube nicht. Also ausser es sind wirklich ganz, ganz klare Verhältnisse.
0: Oder wo Sie den Fall gehört haben von dem Cellist, oder? Ja. Jugendfreund von Putin, oder? Ja. Über 2 Milliarden verfügt, oder? Das ist natürlich kein Pep gewesen, weil er eben ein Cellist ist. Irgendwie einer, der auf keiner Liste war. Das war offenbar ein ganz klarer Strohmann gewesen. Er hat, glaube ich, ein Jahr vorher noch ein Interview gegeben und gesagt, er hätte ja gar kein Geld und so. Und plötzlich kommen da 2 Milliarden raus. Also, warum macht das der Putin oder Leute in seinem Umfeld, dass sie das benutzen, um auf die Art und Weise Geld ins Ausland zu bringen? Einfach, weil sie selber unsicher sind in Russland über ihre Vermögensverhältnisse.
1: Ja, ich glaube, sie sind schon. Eine gewisse Unsicherheit haben mit Russland selber, aber sie sind natürlich ein Gier dahinter und irgendwann hören die auch mal auf mit ihrem Job und dann werden sie sich irgendwo abmelden, nicht, dass sie zu Russland ausgehen. In den meisten, das erleben wir ja, wie die reichen Russen aus Russland auswandern.
0: Die gehen weg, oder? Ja. Und zum Teil versucht man ja, in Russland heisst es ja, sind Offshore-Gesellschaften verboten, seit einiger Zeit. Man will ja das Geld zurückbringen. Und jetzt merkt man, dass Leute aus dem Umfeld von Putin genau solche Firmen haben. Also ist einfach der...
1: Sie können es eben nicht prüfen, ob die... Man kann sie ja verbieten, oder? Aber sie können es nicht prüfen, weil die existieren unter anonymen Namen, oder gar nicht. Ich meine, sie können einen Trust aufsetzen, wo keine Person dahinter ist. Das ist einfach das Vermögen, das draussen sitzt, in der Welt draussen. Also zum Beispiel bei Family Offices wird das gemacht, dass die einen Trust haben, verschiedene Companies, dann ist die Yacht da, dann ist das Ferienhaus in St. Moritz und dann hat man noch eine Kunstsammlung und weiss nicht was und geht dann mit der Yacht Ferien machen oder geht nach St. Moritz Skifahren. Aber man zahlt nichts dafür.
0: Aber wenn man jetzt sich die Daten anschaut, sind 11,5 Millionen Dokumente, also unglaublich viel. Kann man dann dort, glauben Sie, herausfinden, wo ist es noch legal gewesen, was man gemacht hat, und wo ist es illegal?
1: Das wird sehr, sehr schwierig sein. Oder? Weil, was ich jetzt so gesehen habe, reden wir immer von Briefkastenfirmen. Ich habe das Wort Trust noch nie gehört. In diesem Zusammenhang. Und die wirtschaftlich Berechtigten sind meistens in diesen Trusts, die sich als Begünstigte dort hinein tun.
0: Und das sind Leute, die eingesetzt werden?
1: In den Trusts?
0: Ja, zum Verschleiern.
1: Ja, nein, zum dann wirklich zum Geld zu kommen. Oder? Also, der Trust selber von diesen Panama Companies kann in den Cayman sein, in Jersey, in Isle of Man. Oder?
0: Kann er auch in der Schweiz sein?
1: Nein, ich kann nicht, wir haben kein Trustrecht.
0: Aha, also die sind ja von einer anderen Insel, ja. Und hinter dem ist wieder einer von einer, genau, anderen Insel, genau, etc.
1: Ja.
0: Und dass man die Kette kann irgendwie aufschlüsseln.
1: Genau, also wir haben ja den berühmten Fall auch im Film vom, und da muss ich jetzt leider wieder über die Schweiz sprechen, über den Moonstone Trust. Da hat ja der Pietro Supino als sogenannter Convenience-Zettler, hat er den Trust gegründet. Also er ist der Gründer vom Trust, oder?
0: Pietro Supino, das ist... Verwaltungsratspräsident von der Tamedia.
1: Genau, korrekt.
0: Wo auch Mitbesitzer ist und ja, so. Den haben Sie dann irgendwie geoutet, oder? Also,
1: ja,
0: das ist bei Ihnen rausgekommen. Und jetzt diese Woche hat ja vor allem Tamedia, oder Tagesanzeiger und Sonntagszeitung, die haben ja unglaublich flächendeckend berichtet, sind ja Teil von diesem Network und so. Ja. Wie ist das bei Ihnen angekommen?
1: Ja, also, es klingt natürlich schon ein bisschen komisch und ein bisschen zynisch, aber ich gehe jetzt davon aus, dass der Dr. Pietro Supino auch gescheiter worden ist und solche Sachen nicht mehr macht. Mhm.
0: Aber das, was er damals mal gemacht hat, also ja, frage ich jetzt ein, das ist ja jetzt einfach der Meinung, ist das legal gewesen oder nicht legal?
1: Das ist schwierig unter Schweizer Recht, ich bin kein Jurist, oder? Aber ich kann Ihnen sagen, ich habe das Ganze dort angezeigt bei der Staatsanwaltschaft, bin bis ins Obergericht gegangen. Und habe das versucht, dort durchzusetzen. Und mir hat man dann gesagt, ich habe keine geschädigte Stellung. Und damit ist das abgewiesen worden. Also,
0: man hat es gar nicht richtig, den Fall selber materiell gar nicht angeschaut?
1: Gar nicht untersucht, nein, nein. Aber wir haben ja auch Offizialdelikt.
0: Aber also, das ist offenbar kennen.
1: Aus dem Blickwinkel von der Richter, ja, ist es kennen.
0: Okay. Also, was geht weiter jetzt? Meinen Sie, da kommen jetzt noch sehr viele Sachen aus, auch über die Schweiz, auch über Schweizer Anwälte und Schweizer Banken? Mit ja, den Panama Papers?
1: Ja, ich bin schon überzeugt davon. Also vor allem aus der Korrespondenz raus und die internen Memos, die sie gemacht haben, weil das zeigt natürlich gewisse Richtungen. Und das wird eben nicht nur Panama sein, sondern sagen, von dort her ist das Geschäft gekommen. Und dann kann man diese Spur nachfolgen und findet dann heraus, dass eben leider auch Schweizer drin sind.
0: Wie finden Sie eigentlich die Haltung von Schweizer Anwälten? Wir haben jetzt mal eine Anwaltskanzlei haben wir da mitbekommen, die offenbar sehr stark verbunden war. Die Schweizer Anwälte, die tun eben auf eine Art und Weise sagen, ja, ich weiss, wer dahinter steht. Ist das Ihre Funktion in erster Linie?
1: Ja, bis zu einem gewissen Grad. Ja, man hat ja früher das Formular A gehabt, aber auch dort ist man natürlich sehr grosszügig. Gewisse Zeit, das ist ein Money-Making-Business. Oder? Und das ist nicht nur bei den Schweizer Anwälten so, das ist auch bei den Amerikanischen so. Da hat es jetzt eine Untersuchung gegeben, also ist man bei 15 Anwälten und wollte Geld von einem Nigerianer anlegen, von 10 oder 15 Millionen Dollar. Ich meine, von 15 anerkannten Anwaltsbüros haben 14 Ja gesagt.
0: Oder? Das heisst, aber in Amerika macht man das relativ straflos. Man hat offenbar keine Angst.
1: Man wird es juristisch so formulieren, dass es kein Problem ist, dass man sich wieder rauswinden kann.
0: Aber die Amerikaner sind ja nicht dabei beim automatischen Informationsaustausch. Im Gegensatz zu den meisten Ländern, mindestens in Westeuropa, ja, und ich glaube sogar Panama wird sich da irgendwann einmal sogar schreiben. Ja. Haben Sie das Gefühl, das wird sich je ändern? Oder in absehbarer Moment, Zeit?
1: Also, so wie es jetzt angepackt wird, nicht. Der automatische Informationsaustausch, der geht nur auf Leute los, die ein Konto in ihrem Namen eröffnet haben. Sie, wie ich, was kommt in Deutschland oder wo auch immer eröffnet, die Informationen wird austauscht. Die ganzen Companies und Trusts, wie jetzt laufen, oder wirtschaftlich berechtigt und der Eigentümer anonymisiert ist, der wird nicht austauscht.
0: Das heisst, der bringt gar nichts. Das in solchen Fällen, wo es da Hunderttausende von eben, Trusts gibt und Briefkastenfirmen, ja, dann kommt man gar nicht an die an.
1: Ja, ja, und da muss man anschauen, was die EU-Kommission, wir haben ja auch versucht, was dort läuft. Und dort läuft eigentlich auch nicht besonders viel. Ich mache ja Vorträge im Parlament im EU. Es sind immer linke Parteipolitiker, die ich dort habe. Der Schäuble
0: hat... Sie kennen dort auf, ja, da, ja, als ja, der Prophet von einer reinen Bankenwelt.
1: Nein, als Experte natürlich. Ja. Nein, ich wollte sie auf der fachlichen Ebene.
0: Ja, ja, ja.
1: Aber wenn man jetzt natürlich den Schäuble anschaut, der Finanzminister, ja, von Deutschland, der sagt, bei den multinationalen Konzernen, wichtig ist, wir machen automatischen Informationsaustausch innerhalb von Europa.
0: Mhm.
1: Aber die Gesellschaften, die Konzerne, die haben da gibt es jetzt auch Untersuchungen, 25-30% von ihren Konzerngesellschaften sind in sogenannten Steueroasen.
0: Aber
1: die Deutsche Bank mit 56% von ihren Gesellschaften.
0: Aber meinen Sie, das kommt nicht langsam unter Druck auch? Weil ich so faul wie die Panama Papers, die lösen vielleicht etwas aus, nicht nur in Island, vielleicht eben auch eben in Deutschland und überhaupt in der EU und in der OECD.
1: Ja, meine EU und OECD, da bin ich nicht so bewundert. Finde ich, das wird nicht greifen, oder? Zivilbevölkerung muss sich dahinter tun. Es müssen sich die G7 dahinter tun. Sogar die United Nations, sie müssen das global
0: machen.
1: Ja, die UNO
0: kann doch nichts machen.
1: Ja, mal, aber
0: das
1: die haben ja Menschenrechte. Ja, das sehe ich auch so.
0: Aber, also, kommen Sie auf die UNO?
1: Wissen Sie, Sie haben 190 Länder auf dieser Welt. Und, ja. Und wenn 70 Länder Steueroasen sind, dann ist das gewaltig, wenn in der OECD 30% Steueroasen sind. Seitdem ist doch gar kein Interesse, das aufzulösen.
0: Also das heisst, Sie haben nicht sehr viel Hoffnung, dass sich es massiv verbessert. Obwohl wir Verbesserungen hatten, auch in der Schweiz Gesetzgebung, wenn man sie vergleicht, anfangs von den 90er Jahren, Gelder aus kriminellem Hintergrund nicht mehr so leicht in die Schweiz hineinzubringen. So. Es gibt ja laufend Verbesserungen, aber binnen tönt es das sehr pessimistisch.
1: Ja, also Verbesserungen müssen Sie. Ich sage, es kommt so schön aus dem Englischen, es gibt so einen Ausdruck, walk your talk, oder? Und im Moment sind wir erst am Talken. Oder wir schwätzen erst drüber. Gemacht ist es noch nicht.
0: Gesetzgebung in der Schweiz ist also schon ziemlich geändert worden. Oder?
1: Ja, und Sie müssen durchsetzen.
0: Die Vorschriften, die jetzt die Banken mit beachten und so, sind massiv verschärft worden.
1: Ja, also ich sehe ja meine Verfahren, die ich da habe. Am Staatsanwalt lege ich ja die Sachen an. Sehen Sie da, wo offensichtlich hinterzogene Steuergelder sind oder sogar noch Kriminelle, das sagt, müssen Sie erst fragen, ob Sie überhaupt etwas unternehmen dürfen. Sie müssen sich bewusst sein, in unserem System ist es so, dass die Justiz eben gewisse Sachen untersucht, um das System zu schützen. Und noch viel wichtiger ist, gewisse Sachen nicht untersucht.
0: Okay.
1: Und so läuft es leider heute. Wir sind langsam in der Richtung. Jetzt mit der FIFA haben wir es mal ein bisschen angepackt. Ja. Aber auch noch wegen der Amerikaner. Es muss von außen kommen, nicht von
0: Jawohl! Innen. Genau. Und Sie sind einer, der von außen gekommen ist. Und jetzt sind Sie da, jetzt sind Sie Hausmannschaft, Ihre Frau und so. Und wohnen da in unserer Region, haben sogar in die Schweizer Politik eintreten. Hat dann nicht so funktioniert. Dann kandidiert auf der alternativen Liste. Sind Sie plötzlich ein Linker geworden. Früher ein Banker und so, und jetzt plötzlich ein Linker. Also, eine sonderbare Karriere von dem Rudi Elmer. Danke vielmals, dass Sie gekommen sind. Letzter Titel. Hey, sind das Erinnerungen an Karibik da, der Barefoot Man?
1: Ja, das ist der erste richtige Song, den ich gehört habe, als ich in den Caymans war. Ich bin dort reingekommen und im Holiday Inn hat der Barefoot Man Musik gemacht. Und ich habe mein Zwei-Bett-Apartment zwei, vier Häuser von dem Holiday Inn weg und hat ihm seine Musik gehört. Und das ist eines von diesen Stücken und das zeigt eigentlich, ja, wir sind auch Menschen.
0: Sind
1: oder?
0: Sie wieder mal zurückgekommen?
1: Nein, das ist im Moment nicht gut. Nein, das kommt nicht gut raus. Also, ich muss Ihnen sagen, meine Tochter ist Caymanian, ist in Cayman auf die Welt gekommen. Und das, sie wird mal besuchen mit der Mutter.
0: Okay, das ist der Doppelpunkt. Sein erster Doppelpunkt heute in einer Woche. Am Mikrofon verabschiedet sich der Roger Schawinski.
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